0: 11 Grad. In Edemissen sind es 13 Grad. In der Nacht sinkt das Thermometer auf milde 15 Grad. Morgen früh ist es klar und am Nachmittag teilweise bewölkt, bei anfangs 15 Grad. Im Laufe des Tages steigt das Thermometer auf angenehme 26 Grad an.
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1: Und eigentlich stehen Social Distortion für Punk pur. Egal was, sie sind dagegen und hauen's dir um die Ohren. Aber diesmal nicht. Nee.

0: Single kommen sie nämlich so ganz zart daher. Tonight ist eine Ballade und eine Liebeserklärung von Frontmann Mike Ness an seine Frau Christine, mit der er übrigens seit über 30 Jahren verheiratet ist.
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0: Hier ist die neue von Social Distortion. Hier ist Tonight.
1: Jetzt. Yes.

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1: Ich bin David Riemer. AOK-Chefin Reimann hat die telefonische Krankschreibung als gutes Mittel verteidigt. Gerade in Zeiten von Infektionswellen, so könnten Ansteckungen vermieden und medizinisches Personal geschützt werden. Eine missbräuchliche Nutzung könne die AOK nicht feststellen, sagte Reimann den Funke-Zeitungen. Die schwarz-rote Koalition will die Möglichkeit zur telefonischen Krankschreibung abschaffen. Das politische Berlin erwacht, die Sommerpause ist zu Ende. Unter anderem steht das erste Treffen der CDU-Spitze auf dem Programm. Bundeskanzler und Parteichef Merz ist aus seinem Urlaub zurück und leitet heute die Sitzung des CDU-Präsidiums.
2: Man kann im Sinne von Merz nur hoffen, dass er sich gut erholt hat in den letzten 3 Wochen, denn es dürfte direkt anstrengend werden. Da ist die Unzufriedenheit in den eigenen Reihen mit Merz' Führungsstil. Da sind seine katastrophalen persönlichen Umfragewerte. Und da sind die schwachen Umfragen aus CDU-Sicht vor den Landtagswahlen im Herbst. Und da ist auch noch der Koalitionspartner SPD, mit dem es auch nicht rund läuft. Aus Berlin Uli Reitinger.
1: Zwischen Deutschland und Italien verschärft sich ein Streit über den Umgang mit Bootsflüchtlingen aus dem Mittelmeer. Rom will aus Deutschland keinen einzigen illegalen Einwanderer zurücknehmen, solange deutsche Hilfsorganisationen im Mittelmeer unterwegs sind. Das verkündete der italienische Vizeregierungschef Salvini am Wochenende. Die Bundesregierung verweist hingegen auf bestehende EU-Regelungen.
3: Italiens rechte Dreierkoalition von Ministerpräsidentin Giorgia Meloni begründet ihre Haltung damit, dass deutsche Hilfsorganisationen seit Jahren auf dem Mittelmeer immer wieder Bootsflüchtlinge an Bord nehmen, um sie dann in italienische Häfen zu verschiffen. Angeblich kamen auf diese Weise allein seit Jahresbeginn 2200 Migranten ins Land. Rom verlangt nun, dass diese Zahl mit der Zahl der möglichen Rückkehrer aus Deutschland verrechnet wird und besteht auf einem Ausgleich aus Berlin. Aus Rom, Christoph Saturn.
1: Die Europäische Union hat der von Russland angegriffenen Ukraine zum Nationalfeiertag fortgesetzte Hilfe zugesichert. Man werde die Ukraine weiter so lange und so umfassend wie nötig unterstützen. Das sagte Ratspräsident Costa vor der geplanten Teilnahme an Feierlichkeiten in der Hauptstadt Kiew heute. Gleichzeitig drohte er Kreml-Chef Putin mit neuen Sanktionen gegen dessen Land. Man werde den Druck erhöhen, bis Russland das Töten beendet, so Costa.
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4: Auf der A2 Richtung Dortmund gibt es zwischen Garbsen und Wunstorf-Lute 1 Kilometer Stau. Ursache sind Fahrzeugteile auf allen Fahrstreifen. Die Fahrbahn ist von 3 auf 1 Spur verengt. Gute Fahrt.
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4: In Isenbüttel sind es aktuell 12 Grad. In Vorsfelde und Meine zeigt das Thermometer ebenfalls 12 Grad. In der Nacht sinkt das Thermometer auf milde 15 Grad. Morgen früh ist es klar und am Nachmittag teilweise bewölkt, bei anfangs 15 Grad. Im Laufe des Tages steigt das Thermometer auf angenehme 26 Grad an.
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1: Nickelback kündigen ihr inzwischen schon 11. Album an mit der ersten Single Rattle the Cage.

0: Everything Under the Sun wird das neue Album heißen, kommt am 30. Oktober raus und soll alle Nuancen der Band abdecken, von ganz leise bis ganz laut.
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2: Und für die erste Single haben sie sich gleich mal Motley Crue-Gitarrist John Five dazu geholt. Hier sind Nickelback mit Rattle the Cage.
1: Jetzt. Yes.

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1: Ich bin David Riemer. Die CDU-Spitze kommt heute unter Leitung von Parteichef Merz zu ihren ersten regulären Beratungen nach der Sommerpause zusammen. Vor der Auszeit hat es heftige Kritik an Personalentscheidungen des Kanzlers gegeben. Nach dem Rücktritt von Unionsfraktionschef Spahn hatte Merz 8 Personalwechsel in Regierung, Partei und Fraktion in die Wege geleitet. Bei der Sitzung soll sich zeigen, ob sich die Wogen inzwischen geglättet haben. Mit den weiter ungelösten Spannungen im Nahen Osten liegen die Benzinpreise in Deutschland nur knapp unter ihrem Rekordhoch. Superbenzin der Sorte E10 kostete laut ADAC zuletzt im bundesweiten Tagesdurchschnitt 2,17 Euro je Liter. Damit fehlen nur wenige Cent zum Allzeithoch aus dem März 2022.
2: Diesel ist zwar noch etwas weiter vom Allzeitrekord entfernt, hat aber zuletzt ebenfalls preislich ordentlich zugelegt. Laut ADAC zeichnet sich schon ab, 2026 könnte das bisher teuerste Tankjahr überhaupt werden. Nicht nur der Iran-Krieg treibt die Preise hoch, auch das aktuelle Niedrigwasser am Rhein erhöht die Transportkosten. Staatliche Entlastungsmaßnahmen wie zuletzt der Tankrabatt sind aktuell nicht geplant. Ursula Winkler, Nachrichtenredaktion.
1: Wie gefährlich ist die AfD? Braucht es eine Brandmauer oder gar ein Parteiverbot? Darüber sind sich die Deutschen laut einer aktuellen Umfrage des INSA-Instituts im Auftrag von Bild sehr uneins.
3: Haben Sie Angst vor der AfD? Auf diese Frage antworten in der Umfrage 49% mit Nein, 42% mit Ja. Überdurchschnittlich hoch ist die Angst bei Älteren. Dass die AfD rechtsextrem ist, bejaht dabei übrigens mehr als die Hälfte der Befragten. Es haben also offenbar auch Menschen keine Angst vor der AfD, obwohl sie glauben, dass sie rechtsextrem ist. Bei den Ostwahlen könnte es bei AfD-Erfolgen darum gehen, ob andere Parteien mit ihr zusammenarbeiten. 39% sind in der INSA-Umfrage dafür. Knapp 50% plädieren dagegen für eine Brandmauer. Aus Berlin, Ronny Tochau.
1: Zum Fußball. Die Bundesligisten Mönchengladbach, Mainz und Freiburg sind mit klaren Siegen in die zweite Runde des DFB-Pokals eingezogen. Der in die zweite Liga abgestiegene FC Heidenheim und der FC St. Pauli dagegen erlebten Blamagen. Die Ergebnisse: Schott Mainz, Gladbach 0:5, Krischow Mainz 0:9, Düsseldorf Freiburg 1:5, Braunschweig Union Berlin 2:4, Lübeck Paderborn ebenfalls 2:4, Essen St. Pauli 2:0 und Jeddelo Heidenheim 5:2.
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4: Auf der A2 Richtung Dortmund zwischen Garbsen Nord und Wunstorf Lute liegen Fahrzeugteile auf allen Fahrstreifen. Die Fahrbahn ist von 3 auf eine Spur verengt. Es gibt 2 Kilometer Stau. Gute Fahrt.
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4: In Meine und Gifhorn zeigt das Thermometer aktuell 12 Grad. In Schöningen ist es mit 11 Grad etwas kühler. In der Nacht sinkt das Thermometer auf milde 15 Grad. Morgen früh ist es klar und am Nachmittag teilweise bewölkt, bei anfangs 15 Grad. Im Laufe des Tages steigt das Thermometer auf angenehme 26 Grad an.
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1: Frankreich hat nicht nur eine brandgefährliche Fußballnationalmannschaft, sondern neuerdings sind sie auch in Sachen Hardrock ganz weit vorn. Aus Paris bringen uns die 80er mit vollem Körpereinsatz auf die Bühne zurück und auch was die Frisuren angeht, also ich sag nur Haarspray 5000.
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1: Hier sind Harsh mit ihrer neuen Scheibe All I Ever Wanted.

0: Gerade in Zeiten von Infektionswellen, so könnten Ansteckungen vermieden und medizinisches Personal geschützt werden. Das sagte sie den Funke-Zeitungen. Eine missbräuchliche Nutzung könne die AOK nicht feststellen. Die schwarz-rote Koalition will die Möglichkeit zur telefonischen Krankenschreibung abschaffen. Das politische Berlin erwacht, die Sommerpause ist zu Ende. Unter anderem steht das erste Treffen der CDU-Spitze auf dem Programm. Bundeskanzler und Parteichef Merz ist aus seinem Urlaub zurück und leitet heute die Sitzung des CDU-Präsidiums.
1: Man kann im Sinne von Merz nur hoffen, dass er sich gut erholt hat in den letzten 3 Wochen, denn es dürfte direkt anstrengend werden. Da ist die Unzufriedenheit in den eigenen Reihen mit Merz' Führungsstil. Da sind seine katastrophalen persönlichen Umfragewerte. Und da sind die schwachen Umfragen aus CDU-Sicht vor den Landtagswahlen im Herbst. Und da ist auch noch der Koalitionspartner SPD, mit dem es auch nicht rund läuft. Morgen trifft sich die schwarz-rote Bundesregierung im Schloss Neu-Hardenberg in Brandenburg. Eine Arbeitsklausur, wie es heißt. Ausdrücklich kein Krisentreffen. Aus Berlin, Uli Reitinger.
0: Gesundheitsminister Linnemann hat sich gegen die geplanten Einsparungen bei den Rentenansprüchen pflegender Angehörige ausgesprochen. Das machte er bei der Bild am Sonntag deutlich. Unterstützung bekommt er dafür von den gesetzlichen Krankenkassen und der Stiftung Patientenschutz.
2: Wer seine Angehörigen pflegt, soll künftig weniger Rente als bisher bekommen. Das sehen die bisherigen Sparpläne vor. Diesen Punkt will Linnemann ändern. Er nennt die Pflegenden die Alltagshelden Deutschlands. Patientenschützer loben bereits das Ende eines politischen Irrwegs. Auch der Spitzenverband der gesetzlichen Kassen nennt die Kürzungen für Pflegende einen falschen Ansatz. Es brauche zur Finanzierung eine bessere Lösung, als weiter die Beitragszahler der Pflegeversicherung zur Kasse zu bitten, sagte Vorstandschef Blatt. Aus Berlin Ursula Winkler.
0: Wegen schwerer Brände im US-Bundesstaat Nevada haben die Behörden 42.000 Menschen zur Evakuierung aufgefordert. Weitere 45.000 sollten sich darauf vorbereiten oder ihre Häuser bereits verlassen. Die Flammen bei Reno haben sich auf mehr als 6.000 Hektar ausgebreitet. Das entspricht einer Fläche von mehr als 8.000 Fußballfeldern. 6 Personen wurden verletzt. Das Feuer sei von Menschen verursacht worden, erklärten die Einsatzkräfte. Details nannten sie allerdings nicht.
3: Und jetzt für euch das Niedersachsen-Update mit Martin Fischer. Niedersachsens Ministerpräsident Olaf Lies hat am Wochenende Einfuhrzölle auf chinesische Hybridautos gefordert. Der SPD-Politiker spricht von einer Regelungslücke. Er hat seine Forderung auch an die EU-Kommission gerichtet. In Osnabrück prüft das Land Niedersachsen eine Beteiligung an der Zukunft des VW-Werks. Dort läuft die Autoproduktion Mitte nächsten Jahres aus. Im Gespräch ist anschließend die Herstellung von Rüstungsgütern für einen israelischen Konzern. Und in Niedersachsen haben vor allem Linke und AfD im ersten Halbjahr neue Mitglieder gewonnen. Mehr dazu hört ihr um 13:30.
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5: Moin auf die Straßen. Eine Meldung gibt's für die A2 Richtung Dortmund. Zwischen Garbsen und Wunstorf-Lute ist nach einem Unfall nur eine Spur frei. Das war's. Gute Fahrt.
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6: Aktuell messen wir bei euch in Leer 13 Grad, in Stade 13 und Englert in Hildesheim sind es 10 Grad.
5: Genau, und heute gibt es dazu einen mehr und mehr freundlichen Mix aus Sonne und Wolken. Es bleibt auch meist trocken und es wird auch wieder etwas wärmer. Die Höchstwerte liegen rund um 21 Grad und morgen wird es sogar nochmal sonniger und wärmer.
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5: Morgen. Ich habe heute Morgen ganz, ganz früh schon was gemacht. Das habe ich schon lange nicht mehr gemacht. Ich war nämlich bei der Tankstelle.
7: Du hast ein Elektroauto, du hast ja da nichts mehr verloren.
5: Genau, eigentlich nicht, außer man will nochmal einen Schokoriegel kaufen oder sowas.
7: Und was musstest du jetzt machen?
5: Die Vögel. Kennst du den Film?
7: Die haben mir aber sowas von die Karre zugeschissen.
5: Ich konnte überhaupt nicht mehr aus meiner Frontscheibe gucken.
7: Oh,
5: und das war richtig penetrant. Also man sieht das ja, steigt ins Auto und denkt so, oh nee, macht erstmal hier Scheibenreinigung.
7: Funktioniert gar nicht.
5: Ging gar nicht.
7: Oh shit.
5: Also die Scheibenwischer, die sind da fast dran hängen geblieben. Also das müssen so richtig diese fiesen Stadttauben gewesen sein. Und dann bin ich tatsächlich bei der Tankstelle raus und habe gehofft, dass da die Eimer mit diesem Wischer draußen stehen. Und dann habe ich richtig, habe schon richtig Workout heute Morgen gemacht. Naja, aber es ist einigermaßen jetzt wieder weggegangen.
7: Immerhin, also da ist schon mal ordentlich produktiv gestartet in den Tag. Ihr kommt jetzt erstmal ganz gemütlich hoch. Wir haben es nämlich erst 5:05. Kein Grund jetzt schon den Stress auszuatmen. Wir können gemütlich starten mit den Kings of Leon, You Somebody und mit Placebo, Every You, Every Me. Schönen guten Morgen zusammen.
5: Morgen.
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0: Die Kings of Leon mit You Somebody um 12 nach 5.
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1: Mit Martin Fischer und Niedersachsens Ministerpräsident Olaf Lies hat am Wochenende Einfuhrzölle auf chinesische Hybridautos gefordert. Der SPD-Politiker spricht von einer Regelungslücke. Für reine Elektroautos aus China gelten bereits zusätzliche Zölle der Europäischen Union. Hybridfahrzeuge sind davon aber nicht erfasst. Lies warnt, chinesische Hersteller könnten mit günstigen Preisen europäische Autobauer aus dem Markt drängen. Unterstützung bekommt er unter anderem von Volkswagen-Chef Oliver Blume. Nach dessen Angabe stammt inzwischen jeder dritte in Europa verkaufte Plug-in-Hybrid von einem chinesischen Hersteller. Lies hat seine Forderung bereits an die EU-Kommission und auch an die Bundesregierung gerichtet. In Osnabrück prüft das Land Niedersachsen eine Beteiligung an der Zukunft des VW-Werks. Dort läuft die Autoproduktion Mitte nächsten Jahres aus. Im Gespräch ist anschließend die Herstellung von Rüstungsgütern für einen israelischen Konzern. Laut der Landesregierung werden verschiedene Modelle für einen möglichen Einstieg geprüft. Damit sollen Arbeitsplätze und auch das technische Know-how am Standort gesichert werden. In Niedersachsen haben vor allem Linke und AfD im ersten Halbjahr 2026 neue Mitglieder gewonnen. Das hat die dpa berichtet. Die Linke zählt inzwischen fast 10.400 Mitglieder, mehr als dreimal so viel wie Ende 2024. Auch die AfD ist auf mehr als 8.000 Mitglieder gewachsen. CDU und SPD bleiben die mitgliederstärksten Parteien, haben aber erneut Mitglieder verloren. Die Grünen legen leicht zu, die FDP schrumpfte weiter.
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3: Moin auf die Straßen. Eine Meldung gibt's für die A2 Richtung Dortmund. Zwischen Garbsen und Wunstorf-Lute ist nach einem Unfall nur eine Spur frei. Das war's. Gute Fahrt.
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4: Aktuell messen wir bei euch in Leer 13 Grad, in Stade 13 und Englert in Hildesheim sind es 10 Grad.
3: Genau, und heute gibt es dazu einen mehr und mehr freundlichen Mix aus Sonne und Wolken. Es bleibt auch meist trocken und es wird auch wieder etwas wärmer. Die Höchstwerte liegen rund um 21 Grad und morgen wird es sogar nochmal sonniger und wärmer.
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4: Eine Minute vor 5:30, jetzt geht's für euch Oasis. Don't look back in anger. Wir haben Snow Patrol, You're All I Have und starten mit Billy Joel und We Didn't Start the Fire. Euch einen wunderschönen guten Morgen zusammen.
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0: Oh, ist es. Und Don't Look Back in Anger, wir haben es genau 20 vor 6.
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0: So, und jetzt geht's weiter mit einer der größten Alternative Rock Bands aus Arizona. It just takes some time. Jimmy Eat World und The Middle. Und jeder fragt sich die gleiche Frage. Warum frisst denn der Jimmy jetzt die Welt? Warum heißen die Jimmy Eat World? Vielleicht hat es was mit Frontmann Jim Adkins zu tun. Witzigerweise tatsächlich nicht. Es geht nämlich um eine Prügelei der jüngeren Brüder von Gitarrist Tom Linton, als diese um die 8 Jahre alt waren. Und der Größere hieß eben auch Jim, genauso wie der Frontmann. Und der hat den kleineren Ed so verdroschen, dass er sich rächen wollte und ein Bild gemalt hat, wo Jim eine Weltkugel im Mund hat. Und Ed wollte damit ausdrücken, Jimmy ist so fett, der frisst die ganze Welt. Jimmy Eat World. So ist es entstanden. Und ich meine, so nennst du eigentlich ja nur ein Spaßprojekt, ja, von dem du niemals denkst, dass das groß rauskommt, ist ein Klassiker gewesen, ja. Die haben schön im Keller und in der Garage gespielt, im kleinen Mesa, Arizona. Kein Mensch hat gedacht, dass Jim, Tom, Zach und damals noch Mitch irgendwann die Welt erobern würden. Aber genau das ist passiert. Und tja, dann heißen sie halt Jimmy Eat World. Hier sind sie mit ihrer größten Nummer, hier ist The Middle.
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7: Ich bin Uli Reitinger. Die CDU-Spitze kommt heute unter Leitung von Parteichef Merz zu ihren ersten regulären Beratungen nach der Sommerpause zusammen. Vor der Auszeit hatte es heftige Kritik an Personalentscheidungen des Kanzlers gegeben. Nach dem Rücktritt von Fraktionschef Spahn hatte Merz 8 Personalwechsel in Regierung, Partei und Fraktion in die Wege geleitet. Für Verärgerung sorgte vor allem die Art und Weise der Abwehr.

0: Auflösung von Verkehrsminister Schnieder. Die Möglichkeit zur telefonischen Krankschreibung will die schwarz-rote Koalition abschaffen. Kritik kommt von AOK-Chefin Carola Reimann. Sie verteidigt die telefonische Krankschreibung in den Zeitungen der Funke Mediengruppe als gutes Mittel.
1: Laut der AOK-Chefin können telefonische Krankschreibungen Ansteckungen vermeiden und medizinisches Personal schützen. Eine missbräuchliche Nutzung kann sie nicht feststellen. Auch die geplante Pflicht zur Vorlage einer Arbeitsunfähigkeitsbescheinigung ab dem ersten Krankheitstag hält Reimann für unsinnig. Eine solche Pflicht binde Kapazitäten, die für die Versorgung nicht zur Verfügung stünden. Aus Berlin, David Riemer.
0: Wer im Restaurant, Café oder an der Ladentheke mit Karte zahlen will, bekommt immer öfter Trinkgeldempfehlungen auf dem Kartenlesegerät angezeigt. Verbraucherzentralen kritisieren das.
2: Verbraucherschützer kritisieren vor allem, dass die Tasten für einen eigenen Betrag oder kein Trinkgeld auf den Kartenterminals oft schlechter sichtbar sind, während die Vorschläge wie 10, 15 oder 20% Trinkgeld farblich hervorstechen. Viele Kunden würden sich dadurch gedrängt fühlen, dabei würden die meisten von sich aus gerne Trinkgeld geben. Gleichzeitig beobachtet die Gastronomiegewerkschaft aber auch, dass Kartenzahler häufig gar kein Trinkgeld geben. Deswegen sei so ein System praktisch. Fiona Reinhardt, Nachrichtenredaktion.
0: Zum Sport. Die Bundesligisten Mönchengladbach, Mainz, Freiburg, Union Berlin und Paderborn sind in die zweite Runde des DFB-Pokals eingezogen. Rot-Weiß Essen und der Regionalligist Jeddelo 2 sorgten für Überraschungen. Die Ergebnisse im Einzelnen. Schott Mainz gegen Gladbach 0-5, Grieschow Mainz 0-9, Düsseldorf-Freiburg 1-5, Braunschweig-Union Berlin 2-4, Phoenix-Lübeck-Paderborn 2-4, Essen-St. Pauli 2-0, Jeddelo 2 gegen Heidenheim 5-2, Westfalia Rhinern gegen Dynamo Dresden 0-6, Balingen gegen Magdeburg 0-4, Jena Darmstadt 1-2 und Fürth gegen Bochum 1-2.
3: Und jetzt für euch das Niedersachsen-Update mit Martin Fischer. Niedersachsens Ministerpräsident Olaf Lies hat am Wochenende Einfuhrzölle auf chinesische Hybridautos gefordert. Der SPD-Politiker spricht von einer Regelungslücke. Er hat seine Forderung auch an die EU-Kommission gerichtet. In Osnabrück prüft das Land Niedersachsen eine Beteiligung an der Zukunft des VW-Werks. Dort läuft die Autoproduktion Mitte nächsten Jahres aus. Im Gespräch ist anschließend die Herstellung von Rüstungsgütern für einen israelischen Konzern. Und in Niedersachsen haben vor allem Linke und AfD im ersten Halbjahr neue Mitglieder gewonnen. Mehr dazu hört ihr um halb.
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5: Guten Morgen auf die Straßen. Fahrt bitte weiterhin vorsichtig auf der A2 Richtung Dortmund. Zwischen der Raststätte Garbs Nord und Wunstorf Lute hat's gekracht. Von nur 3 Spuren ist eine frei. Das heißt, da müsst ihr ungefähr so 10 Minuten aktuell länger einplanen. Ich wünsche euch eine gute und sichere Fahrt.
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6: Aktuell messen wir bei euch in Leer 13 Grad, in Stade 13 und Englert in Hildesheim sind es 10 Grad.
5: Genau, und heute gibt es dazu einen mehr und mehr freundlichen Mix aus Sonne und Wolken. Es bleibt auch meist trocken und es wird auch wieder etwas wärmer. Die Höchstwerte liegen rund um 21 Grad und morgen wird es sogar nochmals sonniger und wärmer.
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9: Morgen. Liebe Männer, vergesst Sport machen oder Diät. Eine groß angelegte finnische Studie hat nämlich jetzt ergeben, was wirklich Muskeln gibt. Und zwar Kaffee.
5: Ja, das wäre schön, aber das kann gar nicht stimmen, weil sonst würde ich hier nicht mehr seitlich durch die Tür passen, so viel Kaffee, wie ich immer trinke, oder?
9: Arnold Engelhardt. Here
5: ja.
9: Back.
5: So, echt mal. Also, ich könnte dich mit einer Hand hochheben.
9: Und würde ich jetzt auch noch so viel Kaffee trinken wie du, könntest du mich noch leichter mit einer Hand hochheben. Denn Kaffee soll angeblich auch gegen Bauchfett helfen. Aber eben nur bei Männern, weil Kaffee laut dieser Studie nämlich Einfluss auf das Hormon Testosteron nimmt.
5: Ja, wunderbar. Also ein wahres Zaubermittel, macht wach, stark und schlank. Also ich mach mir noch mal eine Tasse.
9: Ja, und ich wünschte, mir würde das Zeug besser schmecken.
10: Dein Kaffee schmeckt mir nicht.
11: Ja, aber...
10: Tschüss.
11: Und dabei gebe ich mir doch so viel Mühe.
7: Na, das geht ja schon wieder gut los. Hier sind Eggers und der Engelhardt in der Morning Rock Show auf Radio 21.

0: The Offspring und You're Gonna Go Far, Kid, um 11 Minuten nach 6.
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0: 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Was verbindet euch mit eurem Lieblingsbandshirt?
2: Ja, schickt uns ein Foto von euch in dem Shirt per WhatsApp und erzählt natürlich eure Geschichte. Das hat auch Rockbuddy Camo gemacht.
3: Ich hatte ein wunderschönes Bandshirt, Konzertshirt von den Toten Hosen. Und zwar von der Reich und Sexy Tour. Und das habe ich von meinem Bruder geschenkt bekommen. Mein Bruder war damals auf einem Konzert und hat da dieses T-Shirt bekommen. Und er war aber irgendwann nicht mehr so der riesengroße Fan. Und ich habe dieses Shirt von ihm bekommen. Und ich habe dieses Shirt geliebt. Und seitdem war ich auch immer Toten Hosen-Fan. Ich glaube, seit meinem 5. Lebensjahr oder so. Ich habe es mittlerweile nicht mehr, weil damals meine Mama gesehen hat, dass da Löcher drin sind. Und die hat das einfach irgendwann entsorgt. Ja, und das war für mich natürlich ganz schrecklich. Ich bin jedes Mal ein bisschen neidisch, wenn ich Menschen sehe, die dieses Shirt haben, weil es so wunderschön ist und weil es für mich einfach ein Shirt war, was ich von meinem Bruder geschenkt bekommen habe.
2: Boah, wäre ich sauer. Ja, 100%, das geht gar nicht. Also ich hätte eine Woche nicht mit meiner Mutter geredet, und weil das muss doch so, oder?
0: Ich meine, wie viele Shirts mit Löchern hast du? Circa?
2: Also Bandshirts oder normale Shirts?
0: Also sowohl als auch, weil bei mir sind es einige.
2: Ich habe mir früher mal mit meinem Gürtel... Da unten.
0: Ne, ja. Da waren immer die Löcher.
2: Aber also Bandshirts, ja, normale Shirts, da bin ich schon so, das muss dann weg, oder? Wenn da ein Loch drin
0: aber
2: ist.
0: Aber bei Bandshirts nicht, weil ich habe auch ein paar unter den Armen zum Beispiel, ein, zwei Löcher drin. Also auf jeden Fall.
2: Nee, aber man kann auch so, hier, und dieses Kippenloch ist von dem Konzert.
0: Ja, ist doch geil, gehört doch mit dazu.
2: Ja. Also nicht wegschmeißen, Leute, auf keinen Fall.
0: Geile Story, Camo, schickt ihr uns auch eure Bandshirt-Geschichte mit Foto gerne per WhatsApp.
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12: Mit Martin Fischer und Niedersachsens Ministerpräsident Olaf Lies hat am Wochenende Einfuhrzölle auf chinesische Hybridautos gefordert. Der SPD-Politiker spricht von einer Regelungslücke. Für reine Elektroautos aus China gelten bereits zusätzliche Zölle der Europäischen Union. Hybridfahrzeuge sind davon aber nicht erfasst. Lies warnt, chinesische Hersteller könnten mit günstigen Preisen europäische Autobauer aus dem Markt drängen. Unterstützung bekommt er unter anderem von Volkswagen-Chef Oliver Blume. Nach dessen Angabe stammt inzwischen jeder dritte in Europa verkaufte Plug-in-Hybrid von einem chinesischen Hersteller. Lies hat seine Forderung bereits an die EU-Kommission und auch an die Bundesregierung gerichtet. In Osnabrück prüft das Land Niedersachsen eine Beteiligung an der Zukunft des VW-Werks. Dort läuft die Autoproduktion Mitte nächsten Jahres aus. Im Gespräch ist anschließend die Herstellung von Rüstungsgütern für einen israelischen Konzern. Laut der Landesregierung werden verschiedene Modelle für einen möglichen Einstieg geprüft. Damit sollen Arbeitsplätze und auch das technische Know-how am Standort gesichert werden. In Niedersachsen haben vor allem Linke und AfD im ersten Halbjahr 2026 neue Mitglieder gewonnen. Das hat die dpa berichtet. Die Linke zählt inzwischen fast 10.400 Mitglieder, mehr als dreimal so viel wie Ende 2024. Auch die AfD ist auf mehr als 8.000 Mitglieder gewachsen. CDU und SPD bleiben die mitgliederstärksten Parteien, haben aber erneut Mitglieder verloren. Die Grünen legen leicht zu, die FDP schrumpfte weiter.
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14: Moin auf die Straßen. Drei Meldungen haben wir. A1 Richtung Bremen zwischen Hamburg-Harburg und Maschner-Kreuz. Da ist ein LKW liegen geblieben. Fahrt da bitte vorsichtig. Außerdem haben wir eine Unfallstelle auf der A2 Richtung Dortmund. Zwischen der Raststätte gab es Nord- und Wunstorf-Flute. Da ist nur eine Spur frei. Ihr braucht ungefähr 10 Minuten länger. Und Vorsicht noch auf der A7 Richtung Kassel zwischen Nordheim-West und Nörten-Hardenberg. Auch nochmal ein Liegenbleiber. Gute Fahrt.
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0: Aktuell messen wir bei euch in Leer 13 Grad, in Stade 13 und Englert in Hildesheim sind es 10 Grad.
14: Genau, und heute gibt es dazu einen mehr und mehr freundlichen Mix aus Sonne und Wolken. Es bleibt auch meist trocken und es wird auch wieder etwas wärmer. Die Höchstwerte liegen rund um 21 Grad und morgen wird es sogar nochmal sonniger und wärmer.
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14: Oh, wir sind früh dran. 6.28 Uhr, guten Morgen.
0: Ey, ich bin völlig jetzt aufgeregt und durcheinander und kann mich überhaupt nicht mehr konzentrieren.
14: Weil ich da bin?
0: Das auch. Nee, weil mein Becher weg ist. Kennt ihr das?
14: Oh,
0: man hat doch im Büro seinen eigenen Becher. Man nimmt doch immer denselben. So, und ja, ich habe den nicht gekauft.
15: Wer hat aus meinem Becherchen getrunken?
0: Ja, aber ich habe den seit, weiß nicht, 15 Jahren ist das mein Becher und jetzt ist der weg. Und ich weiß nicht, wo der ist.
14: Ist jetzt eine Ära vielleicht zu Ende?
0: Nee.
14: Musst du einen neuen Becher mal holen?
0: Das kann ich nicht. Ich steigere mich da jetzt richtig rein.
14: Vor allem, das ist jetzt aber nicht auch ein Werder.
0: Nein,
14: also es ist einfach so ein blauer mit weißen Punkten, ne?
0: Ja, aber da passt viel rein. Und deshalb, ich steigere mich da jetzt rein. Ich werde jetzt richtig, ich arbeite jetzt auch nicht mehr. Ich gehe jetzt suchen.
14: Na ey, wir können so einen Vermisstenposter mal machen.
0: Von meinem Becher.
14: Wanted, dead or alive.
0: Ja, finde ich gut. Also wie gesagt, ich brauche den wieder. Ich kann jetzt nicht mehr arbeiten.
14: Verstehe ich.
0: Ich bin raus.
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1: Und heute gibt's den Song, der die großen Rolling Stones gleich zweimal wieder auferstehen ließ.
2: Start Me Up war 1981 die Hitsingle von Tattoo You. 9 Wochen Platz 1 in den amerikanischen Charts und bis dato das meistverkaufte Album der Stones.
1: Und damit sind wir auch schon bei der ersten Auferstehung. In den 70ern sind die Stones nämlich weniger durch echte Hits als mehr durch Drogeneskapaden aufgefallen. Und dann haben sie eine Nummer aus 1977 wiedergefunden, die sie damals aus Spaß, völlig stoned, in Paris als Reggae-Song gemacht haben. Den haben sie dann sich nochmal vorgenommen und damit sind sie endlich auch in den USA mal erfolgreich gewesen und auch voll ins MTV-Game eingestiegen.
3: Okay, everybody, take it away, boys. The Rolling Stones Weekend, all weekend long on MTV.
2: Musste dann aber auch wieder eine ganze Zeit reichen, ne? Also weil danach kam ja wieder eine längere, drogengeschwängerte Durststrecke.
1: Und lustigerweise hat sie daraus quasi wieder Start Me Up gerettet, denn die Nummer bekam nochmal einen echten Push, als Microsoft 1995 seine erste Fernsehwerbung für ihren neuesten PC an den Start gebracht haben. Natürlich mit Start Me Up.
4: Mit Windows 95 können Sie viele Dinge gleichzeitig tun. Entdecken Sie Multitasking. 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
1: $3 Millionen haben Mick Jagger und Co. für die Rechte bekommen und waren nochmal richtig hoch in den Charts. Und das fast 20 Jahre, nachdem sie den Song ursprünglich geschrieben haben.
2: Die zweifache Wiederauferstehung der Rolling Stones. Hier ist Start Me Up.
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0: Die Stones mit Start Me Up um 6.41 Uhr.
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2: Die Purple haben Smoke on the Water über einen echten Brand geschrieben. Das berühmte Riff erzählt von einem Feuer in Montreux, als ein Idiot mit einer Leuchtpistole ein Casino abfackelte, während Frank Zappa spielte.
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2: Ich bin Uli Reitinger. AOK-Chefin Carola Reimann hat die telefonische Krankschreibung als gutes Mittel verteidigt, gerade in Zeiten von Infektionswellen. So könnten Ansteckungen vermieden und medizinisches Personal geschützt werden, sagte sie den Zeitungen der Funke Mediengruppe. Eine missbräuchliche Nutzung könne die AOK nicht feststellen. Die schwarz-rote Koalition will die Möglichkeit zur telefonischen Krankschreibung abschaffen. Die Sprengstoffdrohne auf dem Flughafen Leipzig-Halle hat nicht nur Politiker und Beamte der Sicherheitsbehörden aufgeschreckt, auch die Bevölkerung macht sich ernsthafte Sorgen. Laut einer YouGov-Umfrage für die dpa ist eine Mehrheit von 63% der Bundesbürger mit Blick auf diesen Vorfall besorgt.
3: Die Drohne war im Sicherheitsbereich des Flughafens zwischen ukrainischen Frachtmaschinen entdeckt worden, der Generalbundesanwalt ermittelt. Viele glauben, dass Russland dahinter steckt, aber sicher ist das nicht. Die YouGov-Umfrage zeigt, 4 von 5 Befragten halten Deutschland bei der Abwehr feindlicher Drohnen an solch kritischen Stellen wie Flughäfen für schlecht vorbereitet. Dabei hatte die Bundesregierung zuletzt einige Maßnahmen ergriffen. Sie schuf bei der Bundespolizei eine eigene Drohnenabwehreinheit und eröffnete ein Technologiezentrum für Drohnensicherheit in Sachsen-Anhalt. Ursula Winkler, Nachrichtenredaktion.
2: Die Sommerpause ist vorbei. Die CDU-Spitze kommt heute unter Leit-

0: von Parteichef Merz zu ihren ersten Beratungen nach dem Urlaub zusammen. Bei den letzten Gremiensitzungen im Juli hatte es heftige Kritik an den Personalentscheidungen des Kanzlers gegeben. Nach dem Rücktritt von Fraktionschef Spahn hatte Merz 8 Personalwechsel in Regierung, Partei und Fraktion in die Wege geleitet. Für Verärgerung in der CDU hatte vor allem die Art und Weise der Ablösung von Verkehrsminister Schnieder gesorgt. Zum Sport. Der niedersächsische Regionalligist SSV Jeddelo 2 hat für die bislang größte Überraschung in der ersten DFB-Pokalrunde gesorgt. Das Amateurteam besiegte Bundesliga-Absteiger Heidenheim mit 5:2. Heidenheim-Trainer Frank Schmidt sagte nachher:
1: Für uns eine ganz schwere Situation, die wir so in der Form noch nicht hatten. Jetzt liegen wir auf dem Boden, müssen zu Recht die Kritik auf uns einprasseln lassen, müssen das alles verarbeiten. Aber die Aufgabe ist es, 180 Grad ins Positive zu drehen.
0: Die zweite Überraschung des Sonntags schaffte Drittligist Rot-Weiß Essen mit dem 2:0 gegen Bundesliga-Absteiger St. Pauli. Ansonsten setzten sich gestern die Favoriten durch.
2: Und jetzt für euch das Niedersachsen-Update mit Martin Fischer. Niedersachsens Ministerpräsident Olaf Lies hat am Wochenende Einfuhrzölle auf chinesische Hybridautos gefordert. Der SPD-Politiker spricht von einer Regelungslücke. Er hat seine Forderung auch an die EU-Kommission gerichtet. In Osnabrück prüft das Land Niedersachsen eine Beteiligung an der Zukunft des VW-Werks. Dort läuft die Autoproduktion Mitte nächsten Jahres aus. Im Gespräch ist anschließend die Herstellung von Rüstungsgütern für einen israelischen Konzern. Und in Niedersachsen haben vor allem Linke und AfD im ersten Halbjahr neue Mitglieder gewonnen. Mehr dazu hört ihr um 12:30.
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4: Moin auf die Straßen. A1 Richtung Bremen zwischen Bremen-Brinkum und Bremen-Hemmeling. 4 Kilometer stockender Verkehr. Grund dafür ist eine Baustelle. Dann haben wir nochmal einen Liegenbleiber. Ebenfalls auf der 1 in Richtung Bremen zwischen Hamburg-Harburg und Maschner-Kreuz. Und Vorsicht auf der A7 ist dann auch nochmal ein Auto liegen geblieben. Und zwar in Richtung Kassel zwischen Nordrhein-West und Nörden-Hardenberg. Gute Fahrt.
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5: Aktuell messen wir bei euch in Leer 13 Grad, in Stade 13 und Englert in Hildesheim sind es 10 Grad.
4: Genau, und heute gibt es dazu einen mehr und mehr freundlichen Mix aus Sonne und Wolken. Es bleibt auch meist trocken und es wird auch wieder etwas wärmer. Die Höchstwerte liegen rund um 21 Grad und morgen wird es sogar nochmals sonniger und wärmer.
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4: Hello.
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4: Guten Morgen.
5: Und eine neue Woche heißt auch eine neue Runde 60 Seconds Spezial. Wir starten wieder blank, komplett bei Null. Das heißt, jeder Punkt, den ihr heute macht, bringt euch die Führung ein. Es lohnt sich also mitzuspielen. Jetzt haben wir noch einen freien Startplatz. Ihr könnt jetzt anrufen unter der 01806 86 86 85. Wie immer 20 Cent pro Anruf aus dem Festnetz. Mobil ist es mehr. Und alle Infos und Teilnahmebedingungen findet ihr auch auf unserer Homepage.
4: Und in dieser Woche spielt ihr um einen richtig fetten Bluetooth-Speaker. Und zwar von Teufel, den Boomstar 4. In einer limitierten AC/DC-Edition, also richtig fett mit dem goldenen AC/DC-Logo obendrauf. Sieht geil aus. 369 Tacken kostet das Ding. Also das lohnt sich doch doppelt und dreifach. 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
5: Yes, und den Teufel Boomstar 4 in der AC/DC-Edition für euch nach Hause holen. Jetzt mitspielen, wir freuen uns drauf. Wir haben es 7:05. Starten rein jetzt mit Him und Join Me. Euch einen schönen guten Morgen.
4: Morgen.
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0: Him und Join Me um gleich 7:09. Jetzt die Foo Fighters, The Pretender. Und danach zocken wir 60 Second Spezial. Könnt ihr wieder schön mitragen vom Radio.
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2: Und heute zum ersten Mal bei uns dabei der Detlef aus Bottrop. Schönen guten Morgen.
3: Ja, moin.
4: Hi Detlef, hast du auch zu Hause ein Bandshirt? Und wenn ja, warum ist es AC/DC?
3: Es sind mehrere. Und ja, die höre ich schon seit Ewigkeiten.
2: Und ist es wirklich AC/DC?
3: Ja, ja.
2: Ja!
4: Die Wahrscheinlichkeit war groß, aber AC/DC haben auch immer stabile Bandshirts, oder? Das sieht geil aus. Das Logo erkennt man wahrscheinlich aus 5 Kilometer Entfernung schon.
3: So ungefähr, ja.
2: Und der Blitz ist auch super.
4: Ja.
2: Ja, geil. Und hast du nur AC/DC oder hast du auch noch andere Bandshirts?
3: Ja, noch ein. Also ich habe schon viele aussortiert, weil die waren schon 20, 30 Jahre alt, da ging nichts mehr.
4: Putzlappen.
3: Aber noch ein Maiden-Shirt und noch ein.
4: Sehr gut.
3: Ja.
2: Du bist gut aufgestellt, das merken wir schon. Detlef.
3: Ja, dann, bin ein bisschen nervös.
2: Das macht nichts. Dann wollen wir mal schauen, ob das auch bei 60 Seconds mit deiner Aufstellung gut funktioniert. Und du kannst nämlich heute vorlegen, von daher kannst du ganz entspannt losspielen. Egal wie viele Punkte du machst, du bist am Ende trotzdem sowieso der Führende.
3: Ja.
2: Okay, wir gucken, in welcher Kategorie wir spielen. Du sagst bitte Stopp.
3: Bis da. Stopp.
0: Wissensgebiet Geografie.
3: Ach du Heiliger.
2: Ist nicht so viel Geografie rund um Bottrop, oder? Relativ flaches, plattes und nicht viel, oder?
3: Ja, geht so.
2: Ja, gut. Dann schauen wir mal. Erste Frage. Welches Land grenzt nur an Österreich und die Schweiz? Das ist relativ klein.
3: Italien.
2: Den wollten wir auch nicht. Mein Gott. So, jetzt. Hat dir nochmal Zeit gebracht zum Nachdenken. Welches Land ist es?
3: Italien.
2: Liechtenstein. In welcher Stadt kann man das Abendmahl von Da Vinci bewundern?
3: Weiter.
2: Mailand. Zu welcher Stadt gehört das Kfz-Kennzeichen HRO?
3: Weiter.
2: Hansestadt Rostock. In welchem Gebirge liegt der Feldberg? Eins der größten in Deutschland.
3: Jetzt schon weiter.
2: Schwarzwald. Was ist die Hauptstadt von Serbien? Ist es Sarajevo oder Belgrad?
3: Sarajevo.
2: Nein. Wie viele Länder grenzen an Deutschland insgesamt?
3: 8.
2: 9. Welches ist die größte Insel der Kanaren?
3: Weiter.
2: Teneriffa. Welche Kirche steht auf dem Montmartre in Paris? Diese weiße, schöne.
3: Nee.
2: Sacré-Cœur. Welcher Ozean liegt zwischen Afrika und Australien?
3: Atlantik.
2: Der Indische. Ja oder nein? Der Yellowstone-Supervulkan befindet sich unter dem gleichnamigen Nationalpark.
3: Richtig.
2: So, welche Stadt hat mehr Einwohner, Hamburg oder München?
3: Hamburg.
2: Durch wie viele Bundesstaaten fließt der Mississippi? 5 oder 10?
3: 5.
2: 10 wären es gewesen. 50-50 heute auch nicht dein Freund. Aber nee. Zwischendurch hatten wir alle zwischendurch Angst, dass es doch noch vielleicht 0 werden könnte? Ganz kurz.
4: Ja. Nein, Detlef, aber du hast sogar 2 Ehrenpunkte.
2: So.
3: Ja, wow.
2: Am Ende nochmal hinten raus.
3: Aber ich bin Führender.
2: Ja. Das ist die richtige Einstellung. Mit 2 Punkten, Detlef. Beim nächsten Mal kriegen wir vielleicht ein paar mehr hin.
3: Ja, alles klar. Ich versuch's.
2: Und schick uns gerne ein Foto von dir in deinem AC/DC-Bandshirt. Freuen wir uns.
3: Ja, alles klar.
2: Liebe Grüße nach Bottrop. Mach's gut.
3: Schönen Tag euch. Ciao.
2: Ciao.
4: Das ist auch das Schöne. Wenn man mal vielleicht auch bei 60 Seconds verkackt hat, dann kann man sich einfach wieder anmelden. Das könnt ihr auch jederzeit machen. Über Homepage oder über App. Und dann kann man schon, wenn man will, heute Mittag wieder spielen. Denn um 12 Uhr und um 17 Uhr haben wir auch nochmal Spielrunden bei 60 Seconds Spezial. Also gerne anmelden und weiterhin mitzocken.
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0: Die Simple Minds und Don't You um gleich 20 nach 7.
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0: Das hätte eigentlich niemals funktionieren können oder dürfen. Ich glaube, so kann man ganz gut die Konzertstory von Rock Buddy Alex zusammenfassen.
2: Sagen wir es mal so, normalerweise braucht man fürs Konzert ein Ticket. Alex hat aber einen ordentlichen Wolkenbruch gebraucht.
3: 1992, zarte 16 Jahre alt, mit der Clique 5 Leute, Peugeot 106, der Älteste musste fahren, also einer durfte. Wir wollten einer Freundin aus der Clique das Gunners-Konzert zum Geburtstag schenken. Keine Tickets, fast keine Kohle, kurz vor Einlass, kurz vor Beginn wird schon irgendwie was gehen. Es kam, wie es kommen musste, ultra schlechtes Wetter, es hat geregnet den ganzen Tag. Wir stehen vor den Türen des Open Airs. Gewitter setzt ein, Sturm, Hagel, alle Ordner ergreifen die Flucht, so wie wir auch, die Flucht nach vorne ab, rein aufs Konzertgelände und bums aus standen wir vor der Bühne. Gratis Konzert, gratis Lichtshow hinter der Bühne mit Blitzen und allem drum und dran. Es war unvergesslich. Es war wirklich mein zweites Gunners Konzert, nicht das letzte. Damals richtig geil und unvergesslich.
0: Ja, danke Alex für deine Story. Das ist doch geil, oder?
4: Mega!
0: Weil andere, die sehen bei Starkregen ihr Konzert gleich mal ins Wasser fallen, aber Alex, ne, und seine Rockbuddies, die kommen dadurch überhaupt erst rein.
4: Aber Alter, musst du auch Eier für haben, ne?
0: Aber es ist genau die Sorte Geschichte, die wir haben wollen und die an einem Bandshirt auch hängen bleibt. Und jetzt wollen wir halt eure hören. Welches Shirt erinnert euch sofort an einen so völlig verrückten Konzertmoment vielleicht auch?
2: Jawohl, Foto und eure Story, schickt uns das Ganze gerne über unsere App oder über Social Media. Wir feiern hier live im Radio dann eure Bandshirts und vor allem natürlich auch die Geschichte dahinter ab.
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3: Ladies and Gentlemen, willkommen an Bord unseres Non-Stop-Fluges von New York nach London.
2: Stellt euch vor, ihr sitzt in einem Flugzeug, 12.000 Meter über dem Ozean, eingesperrt mit einem Mörder und einer tickenden Zeitbombe.
4: Jemand hat gedroht, alle 20 Minuten einen Passagier auf diesem Flug zu töten. Es sei denn, 150 Millionen Dollar werden auf dieses Konto überwiesen.
2: Genau das passiert nämlich Bill Marx in diesem Film. Der Air Marshal soll auf einem Flug zwischen New York und London für Sicherheit sorgen und steckt plötzlich mitten in einem dramatischen Fall.
5: Wir sind mitten über dem Atlantik, voll besetzt. Wie wird er damit durchkommen?
2: Es entwickelt sich ein spannender Wettlauf gegen die Zeit, in dem nicht nur seine Karriere, sondern schlussendlich auch das Leben aller Passagiere auf dem Spiel steht.
5: Agent Marx, das Konto, das Sie uns genannt haben, läuft auf Ihren Namen. Was?
2: Im tödlichen Spiel des Erpressers gerät der Polizist selbst immer mehr in die Schusslinie und wird schließlich sogar zum Hauptverdächtigen.
6: Agent Marx, eine Kampfjet-Eskorte hat Sie im Visier. Können Sie mich verstehen?
7: Ich entführe dieses Flugzeug nicht! Ich will es retten!
2: Einmal mehr glänzt Liam Neeson hier als Hauptdarsteller in einem packenden Thriller, bei dem nicht nur Popcorn, sondern auch einige Fingernägel gekaut werden dürften.
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12: Mit Martin Fischer und Niedersachsens Ministerpräsident Olaf Lies hat am Wochenende Einfuhrzölle auf chinesische Hybridautos gefordert. Der SPD-Politiker spricht von einer Regelungslücke. Für reine Elektroautos aus China gelten bereits zusätzliche Zölle der Europäischen Union. Hybridfahrzeuge sind davon aber nicht erfasst. Lies warnt, chinesische Hersteller könnten mit günstigen Preisen europäische Autobauer aus dem Markt drängen. Unterstützung bekommt er unter anderem von Volkswagen-Chef Oliver Blume. Nach dessen Angabe stammt inzwischen jeder dritte in Europa verkaufte Plug-in-Hybrid von einem chinesischen Hersteller. Lies hat seine Forderung bereits an die EU-Kommission und auch an die Bundesregierung gerichtet. In Osnabrück prüft das Land Niedersachsen eine Beteiligung an der Zukunft des VW-Werks. Dort läuft die Autoproduktion Mitte nächsten Jahres aus. Im Gespräch ist anschließend die Herstellung von Rüstungsgütern für einen israelischen Konzern. Laut der Landesregierung werden verschiedene Modelle für einen möglichen Einstieg geprüft. Damit sollen Arbeitsplätze und auch das technische Know-how am Standort gesichert werden. In Niedersachsen haben vor allem Linke und AfD im ersten Halbjahr 2026 neue Mitglieder gewonnen. Das hat die dpa berichtet. Die Linke zählt inzwischen fast 10.400 Mitglieder, mehr als dreimal so viel wie Ende 2024. Auch die AfD ist auf mehr als 8.000 Mitglieder gewachsen. CDU und SPD bleiben die mitgliederstärksten Parteien, haben aber erneut Mitglieder verloren. Die Grünen legen leicht zu, die FDP schrumpfte weiter.
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14: Guten Morgen auf die Straßen auf der A1 Richtung Bremen haben wir zwischen Bremen-Brinkum und Hemeling 4 Kilometer Stop and Go vor der Baustelle da. Dann haben wir eine Unfallstelle A2 Richtung Dortmund. Zwischen Raststätte Garbs Nord und Wunsdorf Lute. Und Vorsicht, noch ein Liegenbleiber gibt's auf der A7 Richtung Kassel zwischen Nordheim West und Nörden-Harnberg. Ich wünsche euch eine gute und sichere Fahrt.
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15: Aktuell messen wir bei euch in Leer 13 Grad, in Stade 13 und Englert in Hildesheim sind es 10 Grad.
14: Genau, und heute gibt es dazu einen mehr und mehr freundlichen Mix aus Sonne und Wolken. Es bleibt auch meist trocken und es wird auch wieder etwas wärmer. Die Höchstwerte liegen rund um 21 Grad und morgen wird es sogar nochmal sonniger und wärmer.
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14: 7.32 Uhr.
15: So, und ihr habt doch alle mitgekriegt, Heidenheim ist im DFB-Pokal rausgeflogen gegen eine Mannschaft, die heißt Jeddelo 2. Und habt ihr euch mal gefragt, also wenn Jeddelo 2 schon Heidenheim rausschmeißt, was ist eigentlich mit Jeddelo 1? So.
14: Stimmt.
15: Aber das ist ja ein Stadtteil von Edewecht bei Oldenburg.
14: Aha.
15: Und also es gibt halt Jeddelo 1, das ist ein Ort, der heißt Jeddelo 1.
14: Ach so.
15: Und 5 Kilometer weiter ist ein Ort, der heißt Jeddelo 2.
14: Ist aber sehr unkreativ
15: sehr
14: gewesen.
15: Sehr dumm gewesen, genau. Aber funny, weißt du, wer schon mal bei Jeddelo 2 auf Ersatzbank gesessen hat, ein Spiel?
14: Lass mich raten, du?
15: Ja!
14: Mensch, was, wen hätten die da erst weggeballert aus dem DFB-Pokal, wenn du da noch spielen würdest? Wenn du da noch auf der Ersatzbank sitzen würdest.
15: Wenn mein Knie nicht damals... Nein, mein Schwager hat da mal gespielt und den hatten die tatsächlich mal zu wenig Spieler für ein Spiel und ich war gerade zu Besuch. Da hat er gesagt, hast du deine Schuhe dabei? Und da hat er
14: natürlich
15: auf der Bank.
14: Ja. Hast du deinen Pass dabei?
15: Da musste ich natürlich richtig lachen, als ich gesehen habe, ey geil, die haben Heidenheim geschlagen. Da habe ich schon mal mit auf der Bank gesessen. Cool, oder?
14: Ja, voll cool.
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0: Blink 182 und The Rock Show um gleich 20 vor 8.
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0: Und ich war letzte Woche auf dem Stadtfest in Oldenburg und habe das moderiert. Und da habe ich in einem Hotel gewohnt. Und in dem Hotel bin ich auch immer wieder. Und dann hat es auch einen Pool. Und dann bin ich da hingegangen. Und wenn man in so einen Pool geht, zum Hotel, dann zieht man ja den Bademantel an.
2: Und ja.
0: Wie oft habt ihr schon in einem Hotel vor diesem Bademantel gestanden und gedacht, nehme ich den jetzt mit oder nicht?
2: Geht, glaube ich, vielen so. Ich muss gestehen, ich komme meist nicht in so edlen Hotels unter, wo es überhaupt einen Bademantel gibt. Da gibt es so diese Einmalschlappen. Aber die habe ich schon mal mitgenommen.
0: So, und jetzt habe ich mal, ich stand wieder kurz davor, der war jetzt nicht so gut, der hat auch nicht so gut gepasst, der war auch nicht mehr so flauschig, von daher bin ich nicht in Versuchung gekommen.
2: Ah, weil die sind ja sonst immer sehr flauschig.
0: Genau, ne? Die sind immer sehr flauschig. So, aber ich habe dann jetzt mal nachgeguckt, was schätzt du, wie viele Prozent der Bademäntel werden so mitgenommen?
2: Auf der Welt?
0: Wurden schon mal mitgenommen in Deutschland?
2: 60, bestimmt
0: 65%.
2: Nein, oh
0: ist
2: mein
0: der
2: Gott.
0: Zweitmeist geklaute oder eingesteckte
2: Artikel
0: in Hotels nach Handtüchern.
2: Ah.
0: Ne, nehmen sie alle die Bademäntel mit. Also schon krass frech, oder? Also ich habe es bislang noch nie gemacht, aber ich bin ehrlich, so zwei, dreimal überlegt, habe ich schon.
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Experten sagen, die nächsten 3 Sekunden entscheiden, ob du dran bleibst oder nicht. Und, hat's funktioniert? Dann gleich weiter so. Metallica.

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9: Ich bin Uli Reitinger. Die Sommerpause ist zu Ende. Im politischen Berlin geht heute der Betrieb wieder los. Bundeskanzler Merz leitet am Vormittag die Sitzung des CDU-Präsidiums. Nach diesem parteiinternen Termin steht morgen dann schon eine Klausur der schwarz-roten Koalition, also mit der SPD, an.
10: Der Rücktritt von Jens Spahn als Unionsfraktionschef, der quasi Rauswurf von Verkehrsminister Patrick Schnieder und weitere Personalentscheidungen hatten im Juli für ordentlich Wirbel auch innerhalb der CDU gesorgt. Jetzt wird sich zeigen, ob sich die Wogen geglättet haben. Wirklich Zeit für weitere Personaldebatten ist auch nicht. Schon in knapp 2 Wochen steht die erste Landtagswahl in Sachsen-Anhalt an. Auch der Mittelstandsverband fordert von Kanzler Merz jetzt Führungsstärke und einen klaren Fokus auf die anstehenden Reformen. Diana Kramer, Nachrichtenredaktion.
9: Die Krankenkasse AOK hat die telefonische Krankschreibung als gutes Mittel verteidigt, gerade in Zeiten von Infektionswellen. So könnten Ansteckungen vermieden und medizinisches Personal geschützt werden, sagte AOK-Chefin Reimann den Funke-Zeitungen. Eine missbräuchliche Nutzung könne ihre Kasse nicht feststellen. Die schwarz-rote Koalition will die Möglichkeit zur telefonischen Krankschreibung abschaffen. Europa muss sich wegen der starken Erwärmung des Kontinents künftig auf besonders viele Extremwetterereignisse einstellen. Deren Häufigkeit werde mit der Erwärmung weiter zunehmen, sagt Stefan Rahmsdorf vom Potsdam-Institut für Klimafolgenforschung der Rheinischen Post.
11: Dieser Sommer könnte das neue Normal werden. Was früher alle 500 Jahre vorkam, das tritt heute schon alle 50 Jahre auf, sagt der Experte. Also zum Beispiel sind

0: sintflutartiger Regen, ausgedörrte Felder und er fordert runter mit den Emissionen auf Null, damit es nicht noch schlimmer wird. Ungewöhnlich heftig erwärmt sich gerade auch der Pazifik. Das Wetterphänomen El Niño schlägt zu. So stark wie noch nie, vermuten Forscher. Claudia Wächter, Nachrichtenredaktion.
1: Zum Fußball: In der ersten Runde des DFB-Pokals hat es gestern zwei Überraschungen gegeben. Die beiden Bundesliga-Absteiger sind rausgeflogen. Der 1. FC Heidenheim mit 2:5 gegen den niedersächsischen Regionalligisten SSV Jeddelo 2 und der FC St. Pauli unterlag bei Drittligist Rot-Weiß Essen mit 0:2. Bei den anderen Spielen gab es keine Überraschungen, so setzten sich gestern alle Erstligisten durch. Also Freiburg, Union Berlin, Mönchengladbach, Paderborn und Mainz sind eine Runde weiter.
2: Und jetzt für euch das Niedersachsen-Update mit Martin Fischer. Niedersachsens Ministerpräsident Olaf Lies hat am Wochenende Einfuhrzölle auf chinesische Hybridautos gefordert. Der SPD-Politiker spricht von einer Regelungslücke. Er hat seine Forderung auch an die EU-Kommission gerichtet. In Osnabrück prüft das Land Niedersachsen eine Beteiligung an der Zukunft des VW-Werks. Dort läuft die Autoproduktion Mitte nächsten Jahres aus. Im Gespräch ist anschließend die Herstellung von Rüstungsgütern für einen israelischen Konzern. Und in Niedersachsen haben vor allem Linke und AfD im ersten Halbjahr neue Mitglieder gewonnen. Mehr dazu hört ihr um halb.
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4: Guten Morgen auf die Straßen auf der A1. In Richtung Bremen haben wir zwischen Bremen-Brinkum und Bremen-Asten 5 Kilometer Stau. Grund dafür ist eine Baustelle. Dann A27 Richtung Bremerhaven zwischen Bremerhaven Süd und Geesmünde 3 Kilometer Stau. Das Ganze auch im Baustellenbereich. Vorsicht auf der A37 Richtung Hannover-Messe zwischen Kreuz Hannover-Kirchhorst und Kreuz Hannover-Buchholz. Da liegen mehrere Plastikteile auf der Fahrbahn. Und zum Schluss im Kreis Gorsta, da ist die Kreisstraße zwischen der B6 und Imrode in Höhe B 241 nach einem Unfall gesperrt. Gute Fahrt.
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5: Aktuell messen wir bei euch in Leer 13 Grad, in Stade 13 und Englert in Hildesheim sind es 10 Grad.
4: Genau, und heute gibt es dazu einen mehr und mehr freundlichen Mix aus Sonne und Wolken. Es bleibt auch meist trocken und es wird auch wieder etwas wärmer. Die Höchstwerte liegen rund um 21 Grad und morgen wird es sogar nochmal sonniger und wärmer.
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4: Hi Leute, heute am 24. August ist übrigens der sogenannte Strange Music Day. Habt ihr schon mal gehört?
5: Strange, also Jazz oder was?
4: Nein, nicht ganz.
5: Dann sowas hier.
4: Stopp bitte.
5: Nein, okay.
4: Das nicht.
5: Eher sowas?
6: Er hat sich das nicht ausgesucht. Nicht das Leid, nicht diesen Ort.
4: Schluss, Schluss jetzt.
5: Okay, okay.
4: Strange Music heißt der Tag und nicht Ich krieg Ohrenkrebs Music Day.
5: Okay, aber was ist er denn dann?
4: Also, das ist ja das Tolle. Strange Music, also komisch oder fremde Musik, ist ja für jeden subjektiv auch was anderes. Ja. Na, alles, was du nicht kennst, klingt ja auch erstmal ungewöhnlich für dich, also könnte das sowas sein. Der Tag soll uns ermutigen, immer mal wieder neue Musik zu hören und nicht immer nur beim Altbekannten bleiben.
5: Okay, das finde ich gut. Also, da nicht mit gemeint, dass ich jetzt irgendwie kantonesische Folklore mit Maultrommel oder baskischen Psytrance mit Kazoo hören muss.
4: Könntest du auch, tatsächlich.
5: Aber muss ich nicht.
4: Muss mir mal die Playlist geben, wo das drauf ist. Nein, aber es geht auch darum, vielleicht mal ein paar B-Seiten wieder anzuhören oder Künstler, die man noch nicht so kennt, aus einem Genre, was man vielleicht aber trotzdem mag. Sowas, ja, cool. Ne? Also gern heute mal machen.
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0: Smash into Pieces mit Heroes Are Calling. Wir haben es 13 Minuten nach 8.
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2: Nächsten Monat sind ja einige Wahlen, ja. Zum Beispiel in Sachsen-Anhalt und MacPom, Landtagswahlen. In Niedersachsen ist auch Kommunalwahl und da stehen jetzt natürlich auch überall Wahlplakate an den Straßenrändern und eins von der CDU ist da jetzt sehr aufgefallen. Das ist besonders, sage ich mal. Und darauf zu sehen ist Corinna Jodeit, die ist 38 Jahre alt und die will in den Stadtrat von Wildeshausen in der Nähe von Bremen gewählt werden. Und wie würdest du dich jetzt anziehen, wenn du dich ablichten lässt für so ein Wahlplakat?
0: Darüber habe ich schon ganz oft nachgedacht. Weil ich finde, die sehen alle immer so langweilig aus.
2: Ja.
0: Haben alle so immer ihr blödes weißes Hemd an. So, ich weiß nicht, ich glaube, ich würde einfach ein ganz normales Shirt anziehen und ich würde vor allen Dingen versuchen, irgendwie nicht so ganz schlimm zu gucken.
2: Also du würdest dir selbst treu bleiben, du würdest authentisch bleiben.
0: Ich versuch's, ja.
2: So, das hat sie auch gemacht, weil sie trägt auch Schmuck auf diesem Wahlplakat. Was hältst du so von Schmuck auf
0: Wahlplakat? Nö, als Frau, warum nicht so eine Kette, die irgendwie so ein bisschen dezent ist.
2: Hat sie an. Und die ist auch dezent.
0: Aha.
2: Und das ist eine goldene Kette und da steht was in so Schreibschrift,
0: ihr
2: so schön verschnörkelt.
0: Der Name ihres Mannes.
2: Ihres Kindes könnte man ja auch denken, aber nein, da steht MILF.
0: Ein CDU-Wahlplakat.
2: Das hat die mit Absicht gemacht. Die CDU will jetzt auch wieder für junge Leute da sein, oder?
0: Scheinbar.
2: MILF.
0: Das ist wie der Typ, der hier, Chabos wissen, wer der Babo ist. War das nicht auch mal die junge Union oder sowas?
2: Ja.
0: So, also sie ist 38 und sagt halt, ich bin gerne Mutti. Aber nicht nur das.
2: Ich hab auch gerne noch Sex.
0: Jetzt habe ich da ja recherchiert und habe die ganze Zeit immer in diesen ganzen, zum Beispiel bei der Zeit oder bei der SZ, die dann immer sich auch nochmal genötigt fühlen,
2: zu erklären, was meine MILF ist.
0: Ja gut, also ihr alle habt ja, denke ich mal, American Pie gesehen. Ihr wisst, was da abgeht.
2: Ja.
0: Aber ist doch Wahnsinn. Also, sie ist auf jeden Fall authentisch, oder?
2: Und die Frage ist jetzt, hat die das vergessen oder hat die das wirklich
0: mit Absicht gemacht? Das war mit Kalkül,
2: oder?
0: Aber hat sie das dann mit der CDU abgesprochen? Weil die haben ja keinen Humor im Normalfall, das ist ja das Problem.
2: Bei der CDU. Die stehen wohl hinter ihr.
0: Finde ich großartig. Ja,
2: jeder mal googeln und gucken, ob das auch stimmt, was auf der Kette steht. Also, ob das auch zu ihr passt oder so.
0: Also, Wahlplakat, wie heißt die gute Frau?
2: Corinna Jodeit.
0: Corinna Jodeit,
2: die alte Milch. Daumen hoch.
0: Für die CDU finden wir gut.
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16: Mit Martin Fischer und Niedersachsens Ministerpräsident Olaf Lies hat am Wochenende Einfuhrzölle auf chinesische Hybridautos gefordert. Der SPD-Politiker spricht von einer Regelungslücke. Für reine Elektroautos aus China gelten bereits zusätzliche Zölle der Europäischen Union. Hybridfahrzeuge sind davon aber nicht erfasst. Lies warnt, chinesische Hersteller könnten mit günstigen Preisen europäische Autobauer aus dem Markt drängen. Unterstützung bekommt er unter anderem von Volkswagen-Chef Oliver Blume. Nach dessen Angabe stammt inzwischen jeder dritte in Europa verkaufte Plug-in-Hybrid von einem chinesischen Hersteller. Lies hat seine Forderung bereits an die EU-Kommission und auch an die Bundesregierung gerichtet. In Osnabrück prüft das Land Niedersachsen eine Beteiligung an der Zukunft des VW-Werks. Dort läuft die Autoproduktion Mitte nächsten Jahres aus. Im Gespräch ist anschließend die Herstellung von Rüstungsgütern für einen israelischen Konzern. Laut der Landesregierung werden verschiedene Modelle für einen möglichen Einstieg geprüft. Damit sollen Arbeitsplätze und auch das technische Know-how am Standort gesichert werden. In Niedersachsen haben vor allem Linke und AfD im ersten Halbjahr 2026 neue Mitglieder gewonnen. Das hat die dpa berichtet. Die Linke zählt inzwischen fast 10.400 Mitglieder, mehr als dreimal so viel wie Ende 2024. Auch die AfD ist auf mehr als 8.000 Mitglieder gewachsen. CDU und SPD bleiben die mitgliederstärksten Parteien, haben aber erneut Mitglieder verloren. Die Grünen legen leicht zu, die FDP schrumpfte weiter.
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5: Moin auf die Straßen, das hier sind die drei wichtigsten Meldungen. A1 Richtung Bremen, zwischen Bremen-Brinkum und Hemeling 5 Kilometer Stop and Go vor der Baustelle. A27 Richtung Bremerhaven, zwischen Bremerhaven Süd und Geestemünde 3 Kilometer stockt. Auch hier wird gebaut. Und Vorsicht dann noch in Hannover auf der B65 Südschnellweg. Stadtauswärts in der Einfahrt Höfersche Straße sind Personen auf der Fahrbahn. Ich wünsche euch eine gute Fahrt.
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10: Aktuell messen wir bei euch in Leer 13 Grad, in Stade 13 und Englert in Hildesheim sind es 10 Grad.
5: Genau, und heute gibt es dazu einen mehr und mehr freundlichen Mix aus Sonne und Wolken. Es bleibt auch meist trocken und es wird auch wieder etwas wärmer. Die Höchstwerte liegen rund um 21 Grad und morgen wird es sogar nochmal sonniger und wärmer.
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10: 8:55.
5: Und ihr habt das doch bestimmt dieses Jahr auch schon erlebt oder werdet es noch erleben. Man kommt aus dem Urlaub wieder und hat gar keinen Bock auf Arbeit, oder?
10: Ja, ich meine...
5: Gar keinen, weil es null. Ist so viel liegen geblieben und das Mail-Postfach, das quillt über. Man muss sich um so viel kümmern. Und jetzt stellt euch doch mal vor, ja, der Bundestag ist ja jetzt auch aus der Sommerpause wieder da. Wie muss sich wohl Merz fühlen heute, der wieder einsteigen muss? Da ist aber richtig was liegen geblieben. Boah, ja, und da ist was im Argen.
10: Und da weißt du auch so, da ist keine gute Nachricht im Mailfach. Da kommt nichts von wegen, ey du, deine Beliebtheitswerte, die sind aber through the roof, mein Freund. Also sowas von da oben geschossen.
5: Through the Keller, Alter.
10: Ja, also wirklich.
5: Und vor allen Dingen, also aber auch halt, selbstgemachtes Leid, oder? Wenn jemand zu seinem Vorgänger sagt, sie können es einfach nicht und zu der Bevölkerung sagt, ihr arbeitet alle zu wenig und dann kann er es aber selber nicht und ist die ganze Zeit im Urlaub und irgendwie die halb Deutschland geht unter in der Dürreperiode und die Schiffe können nicht mehr fahren und er sagt, er will das mal aus dem Urlaub beobachten. Ja, also selbst schuld.
10: Ist richtig, ist ein bisschen schwierig für den Kollegen Merz. Also den schwierigen Start hat er sich selber eingebrockt.
5: Viel Spaß!
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0: Green Day mit Know Your Enemy hier auf Radio 21. Und wir hier in Niedersachsen, wir sind ja ein ausgemachtes Autoland. 340.000 Menschen zwischen Harz und Küste verdienen ihr Geld tatsächlich in dieser Branche.
1: Ja, das ist krass. Und trotzdem kriselt es quer durchs Land. Und deshalb haben wir unseren Reporter Stefan Hox mal zu den Bullibauern nach Hannover Stöcken geschickt.
2: Und heute wollen wir mal die Frage klären, warum es wichtig ist, gerade auch in schwierigeren Zeiten ein Zeichen zu setzen, und sind deshalb zu Gast bei Volkswagen Nutzfahrzeuge, sprechen mit dem Vorsitzenden vom Betriebsrat Stavros Christidis. Herr Christidis, am Wochenende war es große Familienfest mit 15.000 Nutzis am Standort in Hannover-Stöcken. Die durften bis zu 3 Lieblingsmenschen mitbringen. Ist euch ein Bedürfnis gewesen, gerade auch jetzt ein starkes Zeichen wirklich zu setzen, oder?
3: Ja, auf jeden Fall. Das war uns sehr wichtig, dass dieses Familienfest durchgeführt wird. Es gab schon Stimmen, dass nichts zu tun aufgrund der negativen Publicity. Aber wir haben uns entschieden als Betriebsrat zusammen mit dem Unternehmen, dass wir sagen, wir setzen ein Signal, jetzt erst recht, das ist unser Werk, 70 Jahre Tradition in Hannover. Und das können und wollen wir nicht so aufgeben. Deshalb war es ein Fest zum Feiern, Kraft sammeln, dass die Region, die Stadt, Deutschland dieses Werk noch braucht für die Zukunft.
2: Es war auch ein starkes Zeichen der Politik. Der Oberbürgermeister war da, der Wirtschaftsminister Grant-Hendrik Tonne. Das ist schon auch ein Signal für euch, dass die Politik es ernst nimmt, die Probleme sozusagen mit in den Griff zu kriegen, oder?
3: Ja, auf jeden Fall. Und wir sind auch sehr froh, dass gerade auch Olaf Lies in der letzten Aufsichtsratssitzung zusammen mit Julia Willi Hamburg auf unserer Seite war und gegengestimmt hat für eine Werksschließung aus Hannover. Nun sind wir nicht naiv. Wir wissen, der Druck wird weitergehen. Und was wir sagen als Betriebsrat, wir sind nicht verblendet. Wir sehen, dass es schwierige Zeiten gibt. Aber wir sind bereit, konstruktive Lösungen gemeinsam zu finden. Wir halten nichts davon, jetzt in der Krisenzeit alles hinter sich zu lassen. Das wollen wir nicht. Wir kämpfen nicht nur für Hannover, wir kämpfen für den Industriestandort Deutschland. Und dafür brauchen wir auch die Bundespolitik.
2: Starke Zeichen, starke Worte, ein perfektes Schlusswort, Herr Christidis. Und damit geben wir erstmal wieder zurück ins Studio und drücken die Daumen, dass alles gut wird.
3: Vielen Dank, Dankeschön.
0: Danke dir, Hoxie. Heute Abend kommt dann übrigens auch noch der Ministerpräsident Olaf Lies zu den VWN-Lern und guckt sich um.
1: Ja, und ab morgen gibt's dann an den VW-Standorten außerplanmäßige Betriebsversammlungen zum Thema Zukunft. Los geht's natürlich im Stammwerk in Wolfsburg.
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0: Die Eagles mit Hotel California. Wir haben es 8 Uhr und gleich 47.
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0: Ey, und es gibt ja immer mehr so krasse Sportarten, die Leute machen. Und hast du schon mal von Fingerhakeln gehört?
2: Ja klar, das ist Kult in Bayern, oder?
0: Genau.
2: Auf dem Oktoberfest spielt man das auch.
0: Aber hast du das mal gemacht? Also ich meine, hast du mal gesehen, was die da machen? Ich habe das Gefühl, die reißen sich die Finger raus.
2: Da reißen auch, glaube ich, öfter mal Sehnen. Also das kann doch nicht gut sein.
0: Also ich habe davon jetzt ein Video gesehen. Die sitzen sich gegenüber an einem Tisch.
2: Ja.
0: Und dann haben jetzt gerade wieder die deutschen Meisterschaften, die 65. deutschen Meisterschaften im Fingerhakeln.
2: Ja.
0: Und zwar in Wilgertshofen gemacht, im Ortsteil Stadel. Witzigerweise. Die sitzen gegenüber und dann machen die, dann verhaken die sich ineinander mit den Zeigefingern und dann ziehen die so lange, bis einer loslässt, weil es zu doll wehtut. Und die schmieren sich also richtig auch so die Hände ein mit diesem Puder, ne, was du auch im Reck irgendwie immer hast, diese Kreide oder was das da ist. So, damit, und dann hat einer,
2: glaube ich.
0: Ja, genau. Und dann hat einer seinen Finger gezeigt und das ist auch einfach so ein Finger, dann in der Mitte ganz dünn und dann danach wieder so ein Finger. Da, wo der halt so zieht, ne. Also du verformst dich vom Körper auch schon total.
2: Aber was meinst du, was du da für eine Sehnscheidentzündung aber den nächsten Tag hast?
0: Und die üben das auch, die haben dann so ein Teil, was sie so zwischen den Füßen so abstellen und damit so federn und dann ziehen die halt immer hoch und runter und hoch und runter und hoch und runter. Also ich bin gerade so, ich weiß nicht, ob ich es gerne mal ausprobieren würde oder ob ich Angst um meinen Finger hätte, oder?
2: Ja.
0: Los, komm hier,
2: wir können das ja.
0: Linke oder rechte Hand? Wo ist meine stärkere Hand? 1, 2, 3.
2: Ja, ich
0: lege
2: ja auf dem Moderationstisch
0: auf
2: gleich.
0: Drauf, ja.
2: Also ich würde verlieren.
0: Fingerhakeln
2: muss. Aber halt, jetzt müssen wir dann auch ein Weißbier trinken. Und das gehört bestimmt auch mit dazu.
0: Also Fingerhakeln muss aus Bayern kommen, oder? Ist doch klar.
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2: Ich bin Uli Reitinger. Die Pläne zur telefonischen Krankschreibung stoßen weiter auf Kritik. Die Chefin der AOK, Carola Reimann, will an der Möglichkeit, sich per Telefon krankschreiben zu lassen, festhalten. Gerade während der Infektionswellen könnten Ansteckungen vermieden und medizinisches Personal geschützt werden, sagte sie den Zeitungen der Funke Mediengruppe.
3: Die AOK-Chefin ist sich sicher, es gibt nicht mehr Blaumacher durch die telefonische Krankschreibung. Die Bundesregierung will dagegen die telefonische Krankschreibung abschaffen. Außerdem soll ab dem ersten Krankheitstag eine Arbeitsunfähigkeitsbescheinigung vorgelegt werden. Grund? Kanzler Merz will so die Krankheitstage in den Unternehmen verringern. Claudia Wächter, Nachrichtenredaktion.
2: Heute erwacht das politische Berlin aus der Sommerpause. Auch der Kanzler ist wieder da. Friedrich Merz leitet heute die Sitzung des CDU-Präsidiums. Es ist die erste Sitzung der CDU-Spitzen seit den personellen Maßnahmen, die Merz im Juli einigen innerparteilichen Ärger eingebracht hatten. Morgen kommen die Union und die SPD im brandenburgischen Neu-Hardenberg zu einer Regierungsklausur zusammen. Wer im Restaurant, Café oder an der Ladentheke mit Karte zahlen will, bekommt immer häufiger Trinkgeldempfehlungen auf dem Kartenlesegerät angezeigt. Verbraucherzentralen kritisieren das. Sie fürchten, dass Kunden manipuliert werden.
4: Verbraucherschützer kritisieren vor allem, dass die Tasten für einen eigenen Betrag oder kein Trinkgeld auf den Kartenterminals oft schlechter sichtbar sind, während die Vorschläge wie 10, 15 oder 20% Trinkgeld farblich hervorstechen. Viele Kunden würden sich dadurch gedrängt fühlen, dabei würden die meisten von sich aus gerne Trinkgeld geben. Gleichzeitig beobachtet die Gastronomiegewerkschaft aber auch, dass Kartenzahler häufig gar kein Trinkgeld geben. Deswegen sei so ein System praktisch. Gäste dürften aber auf keinen Fall zum Trinkgeldgeben gedrängt werden und das Trinkgeld müsse auch wirklich beim Personal ankommen. Fiona Reinhardt, Nachrichtenredaktion.
2: Und noch zum Fußball. Im DFB-Pokal hat es gestern in der ersten Runde zwei Überraschungen gegeben. Zwei Bundesliga-Absteiger haben gepatzt und sind ausgeschieden. Der 1. FC Heidenheim unterlag beim niedersächsischen Viertligisten SSV Jedelo 2 mit 2:5. Und der FC St. Pauli verlor bei Drittligist Rot-Weiß Essen mit 0:2. Ansonsten gab es keine Überraschungen. So setzten sich alle 5 Erstligisten, die gestern im Einsatz waren, auch durch. Freiburg, Union Berlin, Mönchengladbach, Paderborn und Mainz stehen in Runde 2.
5: Und jetzt für euch das Niedersachsen-Update mit Martin Fischer. Niedersachsens Ministerpräsident Olaf Lies hat am Wochenende Einfuhrzölle auf chinesische Hybridautos gefordert. Der SPD-Politiker spricht von einer Regelungslücke. Er hat seine Forderung auch an die EU-Kommission gerichtet. In Osnabrück prüft das Land Niedersachsen eine Beteiligung an der Zukunft des VW-Werks. Dort läuft die Autoproduktion Mitte nächsten Jahres aus. Im Gespräch ist anschließend die Herstellung von Rüstungsgütern für einen israelischen Konzern. Und in Niedersachsen haben vor allem Linke und AfD im ersten Halbjahr neue Mitglieder gewonnen. Mehr dazu hört ihr um halb.
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1: Moin, zwei Meldungen haben wir jetzt aktuell nur noch. Einmal für die A1 Richtung Bremen zwischen Bremen-Brinkum und Hemeling immer noch 5 Kilometer Stop and Go vor der Baustelle da. Und auf der A27 Richtung Bremerhaven müsst ihr eine Viertelstunde mehr einplanen zwischen Bremerhaven Süd und Geestemünde. 3 Kilometer stockt hier ebenfalls wegen Bauarbeiten. Gute Fahrt!
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3: Aktuell messen wir bei euch in Leer 13 Grad, in Stade 13 und Englert in Hildesheim sind es 10 Grad.
1: Genau, und heute gibt es dazu einen mehr und mehr freundlichen Mix aus Sonne und Wolken. Es bleibt auch meist trocken und es wird auch wieder etwas wärmer. Die Höchstwerte liegen rund um 21 Grad und morgen wird es sogar nochmal sonniger und wärmer.
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4: Hallo.
2: Und dem Engelhardt.
4: Morgen.
1: Liebe Männer, vergesst Sport machen oder Diät. Eine groß angelegte finnische Studie hat nämlich jetzt ergeben, was wirklich Muskeln gibt. Und zwar Kaffee.
4: Yes.
1: Obwohl, also eigentlich kann es ja nicht stimmen. Also, weil sonst würde ich hier ja nicht mal seitlich durch die Tür passen, so viel Kaffee, wie ich trinke.
4: Arnold Engelhardt wärst du dann.
5: Ja, he'll be back.
1: Könnte ich dich schön so mit einer Hand hochheben.
4: Und würde ich jetzt auch noch so viel Kaffee trinken wie du, könntest du mich noch leichter mit einer Hand hochheben, denn Kaffee soll angeblich auch noch gegen Bauchfett helfen. Das ist natürlich top hier bei mir, aber tatsächlich eben nur bei Männern, weil Kaffee laut dieser Studie nämlich Einfluss auf unser Hormon Testosteron nimmt.
1: Ja, wunderbar. Aber dann ist es ja wirklich ein wahres Zaubermittel, oder? Es macht wach, es macht stark,
4: ja,
1: und schlank. Also ich mache mir nochmal eine Tasse.
4: Und ich wünschte gerade, mir würde das Zeug besser schmecken, ey.
6: Dein Kaffee schmeckt mir nicht.
7: Ja, aber...
6: Tschüss.
7: Und dabei gebe ich mir doch so viel Mühe.
2: Na, das geht ja schon wieder gut los. Hier sind Eggers und der Engelhardt.

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1: Und heute gibt's den Song, der die großen Rolling Stones gleich zweimal wieder auferstehen ließ.
2: Start Me Up war 1981 die Hitsingle von Tattoo You. 9 Wochen Platz 1 in den amerikanischen Charts und bis dato das meistverkaufte Album der Stones.
1: Und damit sind wir auch schon bei der ersten Auferstehung. In den 70ern sind die Stones nämlich weniger durch echte Hits als mehr durch Drogeneskapaden aufgefallen. Und dann haben sie eine Nummer aus 1977 wiedergefunden, die sie damals aus Spaß, völlig stoned, in Paris als Reggae-Song gemacht haben. Den haben sie dann sich nochmal vorgenommen und damit sind sie endlich auch in den USA mal erfolgreich gewesen und auch voll ins MTV-Game eingestiegen.
3: Okay, everybody, take it away, boys. The Rolling Stones Weekend, all weekend long on MTV.
2: Musste dann aber auch wieder eine ganze Zeit reichen, ne? Also, weil danach kam ja wieder eine längere, drogengeschwängerte Durststrecke.
1: Und lustigerweise hat sie daraus quasi wieder Start Me Up gerettet, denn die Nummer bekam nochmal einen echten Push, als Microsoft 1995 seine erste Fernsehwerbung für ihren neuesten PC an den Start gebracht haben. Natürlich mit Start Me Up.
4: Mit Windows 95 können Sie viele Dinge gleichzeitig tun. Entdecken Sie Multitasking. 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
1: $3 Millionen haben Mick Jagger und Co. für die Rechte bekommen und waren nochmal richtig hoch in den Charts. Und das fast 20 Jahre, nachdem sie den Song ursprünglich geschrieben haben.
2: Die zweifache Wiederauferstehung der Rolling Stones. Hier ist Start Me Up.

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4: Übersetzt man so manche Bandnamen ins Deutsche, denkt man sich schon manchmal, wie kommen die eigentlich auf so einen Mist? Oder wie kommt man auf die rollenden Steine? Tja, Mick Jaggers und Keith Richards suchten halt nach einem Namen für ihre Band. Als sie dann mal gefragt wurden, wie sie heißen, lag zufällig eine Muddy Waters-Platte auf dem Boden. Ein Songtitel darauf, Rolling Stone. Kurz entschlossen, The Rolling Stones. Eine Hommage an den Blues und der Start einer legendären Karriere.
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11: Mit Martin Fischer und Niedersachsens Ministerpräsident Olaf Lies hat am Wochenende Einfuhrzölle auf chinesische Hybridautos gefordert. Der SPD-Politiker spricht von einer Regelungslücke. Für reine Elektroautos aus China gelten bereits zusätzliche Zölle der Europäischen Union. Hybridfahrzeuge sind davon aber nicht erfasst. Lies warnt, chinesische Hersteller könnten mit günstigen Preisen europäische Autobauer aus dem Markt drängen. Unterstützung bekommt er unter anderem von Volkswagen-Chef Oliver Blume. Nach dessen Angabe stammt inzwischen jeder dritte in Europa verkaufte Plug-in-Hybrid von einem chinesischen Hersteller. Lies hat seine Forderung bereits an die EU-Kommission und auch an die Bundesregierung gerichtet. In Osnabrück prüft das Land Niedersachsen eine Beteiligung an der Zukunft des VW-Werks. Dort läuft die Autoproduktion Mitte nächsten Jahres aus. Im Gespräch ist anschließend die Herstellung von Rüstungsgütern für einen israelischen Konzern. Laut der Landesregierung werden verschiedene Modelle für einen möglichen Einstieg geprüft. Damit sollen Arbeitsplätze und auch das technische Know-how am Standort gesichert werden. In Niedersachsen haben vor allem Linke und AfD im ersten Halbjahr 2026 neue Mitglieder gewonnen. Das hat die dpa berichtet. Die Linke zählt inzwischen fast 10.400 Mitglieder, mehr als dreimal so viel wie Ende 2024. Auch die AfD ist auf mehr als 8.000 Mitglieder gewachsen. CDU und SPD bleiben die mitgliederstärksten Parteien, haben aber erneut Mitglieder verloren. Die Grünen legen leicht zu, die FDP schrumpfte weiter.
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13: Moin auf die Straßen. Den Start macht die A1 Richtung Bremen. Da ist ein Auto liegen geblieben. Vorsicht zwischen Rastplatz Buckel und Stuckenborstel. Dann nochmal die A1 in Richtung Bremen. Zwischen Bremen-Brinkrum und Hemeling. 5 Kilometer stockender Verkehr vor der Baustelle da. Und dann haben wir auch noch Gegenstände bei euch auf der A30 Richtung Rheine. Vorsicht zwischen Osnabrück-Sutthausen und Osnabrück-Hellern. Gute Fahrt.
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15: Aktuell messen wir bei euch in Leer 13 Grad, in Stade 13 und Englert in Hildesheim sind es 10 Grad.
13: Ja, und bis 21 Grad sind dann heute wieder drin. Es wird also langsam wieder etwas wärmer und vor allem auch freundlicher. Die Sonne lässt sich nämlich heute öfter blicken, das Ganze im Wechsel mit Wolken. Und in den nächsten Tagen, da wird es sogar auch noch wärmer.
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0: Gabriela Wind und Skaterboy, 9.37 Uhr haben wir es.
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0: Und Annette ist bei uns. Hallöchen.
2: Hallo Jungs.
0: Annette, ich habe heute Morgen erzählt, ich war am Wochenende in einem Hotel und hatte mal wieder einen Bademantel an und habe wieder kurz überlegt. Kurz überlegt so, nimmst du ihn mit? lässt ihn mitgehen? Hast du schon mal im Hotel was mitgehen lassen?
2: Ja.
0: Ja,
2: Bademantel. Vor allem Handtücher.
0: Ja, das ist die Nummer eins, also wenn Sachen, die geklaut werden.
2: Also wenn es ein schönes, großes, wichtiges, für mich emotional wichtiges Hotel oder Aufenthalt war, dann, und das ist noch so hübsch bestickt, dann ist das mal in meinem Koffer verschwunden, auch ganz aus Versehen.
0: Ja, das ist mir leider reingefallen.
2: Ja, aber die Hotelbesitzer kalkulieren das schon ein.
0: Die kalkulieren das ein? Krass. Trotzdem, ja, trotzdem ist es, ich habe gerade nochmal nachgelesen, es ist eine Straftat.
2: Ja,
0: es ist
2: richtig.
0: Es ist kein Kavaliersdelikt.
2: Nein.
0: Das wird nämlich extra dazu gesagt. Es ist kein Kavaliersdelikt. Wenn die das hart auslegen, dann bist du dran.
3: Und tatsächlich haben ja auch... Annette, mach dir keine Angst. Und tatsächlich haben ja auch viele Hotels schon so einen Shop, wo man ja einen Bademantel oder das Handtuch kaufen könnte.
2: Haben sie dann auch gedacht, dass das günstig ist, wenn wir das mal machen.
0: Wahrscheinlich haben sie den Eck dann nur damit gemacht, damit alle sehen, das müsst ihr kaufen, nicht mitnehmen.
3: Stimmt.
0: Nur dafür ist der Shop da.
2: Aber zu Duschproben, die kann man ja wohl mitnehmen noch, ne?
3: Ja, also wenn
2: man
3: Pröbchen das nicht... auf jeden Fall. Aber ich habe ja eine Zeit lang als Animateur gearbeitet und da haben wir immer auch manchmal, wenn wir einen Tag frei hatten, einen Tag in der Woche hatten wir frei, sind wir in ein anderes befreundetes Hotel gegangen. Da haben wir dann gegessen, weil da hatten wir unsere Ruhe. Da hat uns ja niemand erkannt. Ne? Und da haben wir dann auch meist einen getrunken über den Durst. Und die hatten immer wunderschöne Blumendeko. Und zwar Strelitzien können ja so Blüten bekommen, so Papageiblüten,
2: sagt man.
3: Und die haben wir immer geklaut und waren nur so, ich bin ein Papagei! Und sind so vandalismusmäßig über den Strand gelaufen zurück zu unserem Hotel und dachten, das wäre witzig. Ja, jetzt ist es raus.
0: Nee, sehr schön. Aber wir können ja mal gleich um 10.15 Uhr gucken, gibt es denn sonst so Sachen, wo die ihr mal habt mitgehen lassen?
3: Generell
0: Sachen, die ihr mal habt mitlassen. Gibt es, ob das so ein Hotel war? Oder ja, Sachen, die ihr habt mitgehen lassen. Ich würd mich interessieren. Ist ja auch meistens jetzt verjährt schon.
2: Polizei kommt dann nicht
3: gleich. Das ist richtig, ja.
0: Falls es gestern war, erzählt es nicht.
2: Nein.
0: Aber Dinge, die ihr schon mal habt mitgehen lassen. Ihr könnt ja auch mal überlegen, liebe Rob, weil ich glaube, ihr auch schon mal ein paar Sachen habt mitgehen lassen.
2: Seid ehrlich zu euch.
0: Genau. Und wir sind gleich auch ehrlich zu euch. 10.15 Uhr.
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7: Ich bin Uli Reitinger. Die Möglichkeit zur telefonischen Krankschreibung will die schwarz-rote Koalition abschaffen. Kritik daran kommt von AOK-Chefin Carola Reimann. Sie verteidigt die telefonische Krankschreibung in den Zeitungen der Funke Mediengruppe, gerade in Zeiten von Infektionswellen, als gutes Mittel.
8: Laut der AOK-Chefin können telefonische Krankschreibungen Ansteckungen vermeiden und medizinisches Personal schützen. Eine missbräuchliche Nutzung kann sie nicht feststellen. Auch die geplante Pflicht zur Vorlage einer Arbeitsunfähigkeitsbescheinigung ab dem ersten Krankheitstag hält Reimann für unsinnig. Eine solche Pflicht binde Kapazitäten, die für die Versorgung nicht zur Verfügung stünden. Aus Berlin, David Riemer.
7: Die Sommerpause ist zu Ende. Im politischen Berlin geht heute der Betrieb wieder los. Bundeskanzler Merz leitet am Vormittag die Sitzung des CDU-Präsidiums. Nach diesem parteiinternen Termin steht morgen dann auch schon die Klausur der schwarz-roten Koalition, also mit der SPD, auf dem Programm.
9: Der Rücktritt von Jens Spahn als Unionsfraktionschef, der quasi Rauswurf von Verkehrsminister Patrick Schnieder und weitere Personalentscheidungen hatten im Juli für ordentlich Wirbel auch innerhalb der CDU gesorgt. Jetzt wird sich zeigen, ob sich die Wogen geglättet haben. Wirklich Zeit für weitere Personaldebatten ist auch nicht. Schon in knapp 2 Wochen steht die erste Landtagswahl in Sachsen-Anhalt an. Auch der Mittelstandsverband fordert von Kanzler Merz jetzt Führungsstärke und einen klaren Fokus auf die anstehenden Reformen. Diana Kramer, Nachrichtenredaktion.
7: Die Folgen der extremen Hitze und wochenlangen Trockenheit kosten die deutsche Wirtschaft nach Schätzungen von Greenpeace mindestens 36 Milliarden Euro. Das entspreche 0,8 bis 0,9% der deutschen Wirtschaftsleistung, teilte Greenpeace mit. Die Naturschutzorganisation berechnete dazu die wirtschaftlichen Schäden unter anderem durch Ernteausfälle, Waldbrände und durch die Gesundheitskosten aufgrund der Hitze. Die Volkswagen-Belegschaft geht laut einer internen Umfrage hart mit der Außendarstellung des Unternehmens durch den Vorstand ins Gericht. Wegen der desaströsen Kommunikation nach außen durch den Vorstand seien die Mitarbeiter und deren Familien verunsichert und verängstigt, heißt es in einem Internetartikel, der dpa vorliegt. Neben der Kritik an der Kommunikation brachten die Beschäftigten vor allem Angst um ihre Arbeitsplätze zum Ausdruck. Zehntausende Jobs stehen bei VW auf dem Spiel.
10: Und jetzt für euch das Niedersachsen-Update mit Philipp Stammer. Die frühere niederländische Königin Beatrix und ihre beiden Söhne kommen am 6. September nach Hitzacker. Anlass ist der 100. Geburtstag ihres verstorbenen Mannes, Prinz Klaus, der dort geboren wurde. Für die Beschäftigten der deutschen Seehäfen gehen die Tarifverhandlungen heute weiter. Verdi fordert 8,2% mehr Lohn, die Arbeitgeber bieten 5,1%. Und ein 27-Jähriger ist nach Schüssen in Verden gestorben. Die Tat ereignete sich am Samstagabend nahe dem Bahnhof. Die Polizei nahm später einen 25-jährigen Tatverdächtigen fest.
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12: Hier müsst ihr aktuell am meisten Zeit einplanen. Auf der A1 Richtung Bremen gibt es zwischen Brinkum und Bremen-Hemelingen 3 Kilometer Stau. Auf der A27 Richtung Bremerhaven stockt der Verkehr zwischen Bremerhaven Süd und Bremerhaven Geestemünde auf 2 Kilometern. Auf der A352 Richtung Hannover Nord gibt es zwischen Langenhagen-Kaltenwalde und dem Dreieck Hannover Nord 2 Kilometer Stau. Gute Fahrt!
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12: Bei euch in Wolfsburg sind es aktuell 15 Grad. In Ilsede messen wir 16 Grad und Peine meldet ebenfalls 16 Grad. Heute erwartet euch ein angenehmer Tag mit teilweise bewölktem Himmel und sonnigen Abschnitten. Das Ganze bei maximal 25 Grad.

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1: Engels und Engelhardt und Radek.
2: Hallöchen.
1: Wir sprechen über die verbotenen Dinge im Leben.
2: Confessions.
1: Eben haben wir darüber gesprochen, was wir in Hotels schon haben mitgehen lassen.
3: Ja. Oder zumindest drüber nachgedacht.
1: Ja, zumindest das.
3: Ich habe noch keinen Bademantel mitgenommen und auch noch kein Handtuch, obwohl das die beiden meist geklauten Sachen aus Hotels sind.
1: Ich schon, Handtuch.
2: Ja. Ich habe mal so Badeschlappen, diese... Genau. Die so dünn wie Papier sind, aber irgendwie ist es witzig, wenn man die trägt.
1: Ja, also, sind die, leben die noch? Oder
3: das habe ich noch nie
2: die
3: verstanden.
2: Die sind richtig hinüber.
3: Zweimal einziehen sind die Todes hinüber.
1: Gehen wir mal zu den wilderen Sachen.
3: Was wir sonst so alles haben mitgehen lassen.
1: Ja.
3: Also ich kann das
1: Der
3: mal ganz kurz
1: sich.
3: Machen. Ich habe, als ich glaube 7 war, mit meinem Nachbarn Elko damals, liebe Grüße, haben wir zusammen Playmobil gespielt.
1: Oh.
3: Und der hatte eine Playmobil-Pistole, die mir gefehlt hat.
1: Ja.
3: Und die habe ich so einfach mitgehen lassen. Ich hatte so ein schlechtes Gewissen, dass ich ihm die 2 Tage später, als wir wieder gespielt haben, habe ich die da so hinfallen lassen, sodass die dann wieder da war.
2: Da ist sie ja plötzlich wieder, ne?
1: Das ist so
2: genau.
1: süß,
3: dass du sie wieder hingelegt hast.
1: Gleich, was wir haben sonst noch mitgehen lassen. Nach Billy Idol, Cradle of Love.

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1: She's so high.
2: Das passt zu meiner Geschichte ja. Gleich.
1: Eggers Engelhardt und Radek, wir sprechen über die Dinge. Auch so war, was wir im Hotel schon haben mitgehen lassen, weil das ja irgendwie.
2: Ja.
1: Das ist ja Kavaliersdelikt.
2: Ist es nicht?
1: Nein, ich weiß, aber es
2: ist eine Straftat. Ich habe nochmal nachgeguckt. Ich finde aber ganz gut, dass wir darüber sprechen, dass wir was mitgehen lassen haben, weil wenn man sagt klauen, dann hört sich das gleich richtig verboten.
3: Ja, nein, immer gleich schlimm.
2: Ach, klauen? Das ist irgendwo in eine Tasche gefallen.
3: Ja, genau. Was hast du mitgehen lassen?
2: Ja, ich habe eine Freundin, die ist. Kleptomane, muss man eigentlich sagen.
1: Ja.
2: Also die sagt immer, überall wo ich bin, da muss ich was mitnehmen.
3: Oha.
2: Auch von privat.
1: Das ist
2: so ein Ding.
1: Mhm.
2: Und sie hat dann wahrscheinlich zu Hause einen ganzen Schrein aufgebaut aus ihren Beutezügen. Und da waren wir zusammen in einer Kneipe und da war ein ganz tolles Bild aufgehängt. Und dann hat sie plötzlich gesagt, ich brauche dieses Bild. Da habe ich gesagt, wie soll das gehen? Das ist da mitten sichtbar an der Wand für alle. Es ist beleuchtet und dies und das. Und sie hat gesagt, nein, ich werde jetzt nicht mehr glücklich, wenn ich nicht dieses Bild kriege. Und hat gesagt, alles klar, ich werde jetzt hier so Beihilfe machen und habe Ablenkungsmanöver gestartet und habe halt, hab Schnaps bestellt und habe die dann halt so umgekippt aus Versehen.
3: Oh,
2: und groß. Und dann habe ich gesagt, okay, jetzt hier, weil hier alles dreckig ist, dann gebe ich eine Runde aus. Haben sich alle gefreut.
3: Oha.
2: Und dann habe ich mich wirklich auch erst nach Minuten dann umgedreht und das Bild war weg.
1: Hm.
2: Und dann hat sie sich wirklich gefreut und wir haben unseren Beutezug gefeiert.
1: Bonnie
2: noch bei
1: und
2: mir
1: Kleid
2: zu Hause.
1: Geschichte.
2: Ja,
1: herrlich.
2: Das war super. Und du?
1: Ich habe ein tolles Retro-Emaille-Schild vom Strand geklaut. Habe mir dafür extra einen großen Schraubenzieher noch extra gekauft. Bin dann nachts hin, tap und habe das abmontiert.
2: Nee. Was steht drauf?
1: Es ist so ein altes Nivea-Retro-Schild gewesen.
2: Ah, cool.
1: Ja, das fand ich sehr, sehr geil.
3: Du hast was gekauft, um was zu klauen.
1: Ja, das ist geil, ne? Als ich so pubertierend war, habe ich ja schon mal den ein oder anderen Lippenstift mitgehen lassen.
3: Im Laden.
1: Das ist so eine Mutprobe, glaube ich,
3: ja,
1: in dem Alter.
3: Ja, ich glaube auch.
1: Es sollte man eh nicht machen.
3: Wollte ich gerade sagen.
1: Ja,
3: also bitte nicht falsch verstehen. Klauen ist nicht cool.
1: Nein, aber ich glaube, dass es im bestimmten Alter auch noch ein bisschen normal ist, wenn man es mal versucht. Und
2: das
1: sich
2: waren
1: toll
2: ja
1: fühlt.
2: Auch alles nur Geschichten, die wir gerade erzählt haben.
1: Ja, nee.
2: Das ist alles gar nicht wirklich passiert.
1: Ja.
2: Wir wurden alle gerade geblitzt, Dings.
1: Ja.

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3: Heute Sheryl Crow mit All I Wanna Do. Der Titel stammt aus ihrem 93er Debütalbum Tuesday Night

0: Der Liedtext und der Inhalt des Liedes basiert auf dem Gedicht Fun von Win Cooper. Es geht da um Spaß, Partys und Easy Living. Alles, was ich will, ist ein bisschen Spaß haben, bevor ich sterbe, sagt der Mann neben mir aus heiterem Himmel. Und wo wir gerade von nichts sprechen, sagt er, sein Name sei William. Aber ich bin sicher, er ist ein Bill oder Billy oder Mac oder Buddy. Ich finde, er sieht hässlich aus und ich frage mich, ob er überhaupt jemals einen spaßigen Tag in seinem ganzen Leben gehabt hat. Wir trinken Bier am Dienstagnachmittag in einer Bar direkt gegenüber von einer riesen Autowaschanlage. Sheryl Crow hat mit dem Titel 2 Grammys gewonnen und bis heute ist All I Wanna Do die erfolgreichste Single der Amerikanerin Sheryl Crow. Ansonsten gehört die Bar uns, ebenso der Tag, die Nacht und die Autowaschanlage, die Streichhölzer und die Badweiser und die sauberen und schmutzigen Autos, die Sonne und der Mond. All I Wanna Do, Sheryl Crow. 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
7: Hier müsst ihr aktuell am meisten Zeit einplanen. Auf der A1 Richtung Bremen gibt es zwischen Bremen-Brinkum und Bremen-Hemelingen 3 Kilometer Stau. In der Gegenrichtung Richtung Osnabrück steht ihr zwischen Opusen-Bremen-Mahndorf und Bremen-Arsten auf 1 Kilometer. Auf der A352 Richtung Hannover-Nord gibt es zwischen Langenhagen-Kaltenwalde und dem Dreieck Hannover-Nord 3 Kilometer Stau. Habt eine gute und sichere Fahrt.
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7: In Meine sind es aktuell 16 Grad, Peine und Helmstedt melden ebenfalls 16 Grad. Heute erwartet euch ein angenehmer Tag mit teilweise bewölktem Himmel und sonnigen Abschnitten. Das Ganze bei maximal 25 Grad.

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1: Niedersachsen ist Autoland. Mehr als 340.000 Menschen verdienen ihr Geld hier in der Autobranche. Und es kriselt sehr schwer. Und deswegen haben wir unseren Reporter Stefan Hox mal zu den Bullibauern nach Hannover Stöcken geschickt.
2: Und heute wollen wir mal die Frage klären, warum es wichtig ist, gerade auch in schwierigeren Zeiten ein Zeichen zu setzen. Und sind deshalb zu Gast bei Volkswagen Nutzfahrzeuge, sprechen mit dem Vorsitzenden vom Betriebsrat Stavros Christidis. Am Wochenende war es große Familienfest. Ist euch ein Bedürfnis gewesen, gerade auch jetzt ein starkes Zeichen wirklich zu setzen, oder?
3: Es gab schon Stimmen, das nicht zu tun aufgrund der negativen Publicity. Aber wir haben uns entschieden als Betriebsrat zusammen mit dem Unternehmen, dass wir sagen, wir setzen ein Signal, jetzt erst recht, das ist unser Werk, 70 Jahre Tradition in Hannover. Und das können und wollen wir nicht so aufgeben. Deshalb war es ein Fest zum Feiern, Kraft sammeln, dass die Region, die Stadt, Deutschland dieses Werk noch braucht für die Zukunft.
2: Es war auch ein starkes Zeichen der Politik. Der Oberbürgermeister war da, der Wirtschaftsminister Grant-Hendrik Tonne. Das ist schon auch ein Signal für euch, dass die Politik es ernst nimmt, die Probleme sozusagen mit in den Griff zu kriegen.
3: Ja, auf jeden Fall. Und wir sind auch sehr froh, dass gerade auch Olaf Lies in der letzten Aufsichtsratssitzung zusammen mit Julia Willi Hamburg auf unserer Seite war und gegengestimmt hat für eine Werksschließung aus Hannover. Nun sind wir nicht naiv. Wir wissen, der Druck wird weitergehen. Und was wir sagen als Betriebsrat, wir sind nicht verblendet. Wir sehen, dass es schwierige Zeiten gibt, aber wir sind bereit, konstruktive Lösungen gemeinsam zu finden. Wir halten nichts davon, jetzt in der Krisenzeit alles hinter sich zu lassen. Das wollen wir nicht. Wir kämpfen nicht nur für Hannover, wir kämpfen für den Industriestandort Deutschland und dafür brauchen wir auch die Bundespolitik.
2: Starke Zeichen, starke Worte, ein perfektes Schlusswort, Herr Christidis. Und damit gehen wir erstmal wieder zurück ins Studio und drücken die Daumen, dass alles gut wird.
1: Am Abend erwarten die Macher bei VWN in Hannover dann auch noch Ministerpräsident Olaf Lies. Und ab morgen wird es an den VW-Standorten dann außerplanmäßige Betriebsversammlungen mit der Konzernspitze geben. Den Auftakt macht das Stammwerk in Wolfsburg.
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1: Und jetzt für euch die drei größten Rocksongs aus dem Jahr 2003.
0: Platz 3.
1: Wir starten mit der australischen Band Jet und Are You Gonna Be My Girl?
2: I said, are you gonna be my girl?
0: Platz 2.
1: Ich bin ganz ehrlich, ich habe mich echt schwer mit Platz 1 und 2 getan. Super nah beieinander, aber eben ganz knapp dahinter jetzt auf Platz 2. Numb von Linkin Park.
0: Platz 1.
1: Am Ende habe ich mich wahrscheinlich für diesen Song auf Platz 1 entschieden, weil er eben auch für so vielen Sportevents immer wieder gespielt wird. Aber come on, dieses Gitarrenriff ist einfach legendär. Seven Nation Army, The White Stripes.
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2: Ich bin Uli Reitinger. Ernteausfälle, Brände und Niedrigwasser sorgen für enorme Schäden. Die extreme Hitze und Trockenheit in diesem Sommer kosten die deutsche Wirtschaft nach Schätzungen von Greenpeace 36 Milliarden Euro. Mindestens, sagt die Umweltschutzorganisation.
3: Bei brütender Hitze schalten viele von uns einen Gang zurück. Wir sind weniger produktiv. Und allein das verursacht Schäden von mehr als 10 Milliarden Euro, sagt Greenpeace. Und dann sind da die Bauern, die weniger ernten. Wälder werden zu Asche. Eine Katastrophe für die Menschen und die Volkswirtschaft, nennen die Umweltschützer diesen Sommer und fordern die Regierung auf, nun schnell zu handeln. Denn, Zitat, ein Weiter-so können wir uns nicht mehr leisten. Claudia Wächter, Nachrichtenredaktion.
2: Der Urlaub ist vorbei, das politische Berlin nimmt heute wieder die Arbeit auf. Der Herbst soll im Zeichen umfassender Reformen stehen, die Schwarz-Rot bereits vor der Sommerpause angeschoben hat. Bevor ab morgen das Bundeskabinett zu einer Arbeitsklausur in Neu-Hardenberg in Brandenburg zusammenkommt, trifft sich heute in Berlin die CDU-Spitze unter Leitung von Parteichef und Bundeskanzler Merz.
4: Am Wochenende hat Kanzler Merz erklärt, er wolle bei der Kabinettsklausur morgen die Regierung auf die zügige Umsetzung der Reformen einschwören. Dafür muss Merz aber erstmal heute seine eigene Partei geschlossen halten. In der CDU grummelt es. Manche sind verärgert über die aus ihrer Sicht schlecht gemachte Kabinettsumbildung im Sommer. Und ostdeutsche CDU-Ministerpräsidenten sägen an zentralen Rentenreformbeschlüssen der Regierung. Dazu die schlechten Umfragewerte. Merz muss ab heute wohl gegen das verbreitete Gefühl anarbeiten, er könne es als Kanzler einfach nicht. Aus Berlin, Ronny Thorau.
2: AOK-Chefin Reimann hat die telefonische Krankschreibung als gutes Mittel verteidigt, gerade in Zeiten von Infektionswellen. So könnten Ansteckungen vermieden und medizinisches Personal geschützt werden, sagte sie den Zeitungen der Funke Mediengruppe. Eine missbräuchliche Nutzung könne die AOK nicht feststellen. Die schwarz-rote Koalition will die Möglichkeit zur telefonischen Krankschreibung abschaffen. Das Kinojahr 2026 könnte sich zum stärksten seit der Pandemie entwickeln. Im ersten Halbjahr wurden rund 47,5 Millionen Tickets verkauft und mehr als 500 Millionen Euro Umsatz gemacht. Das teilte die Filmförderungsanstalt mit. Die meisten Menschen lockte in diesem Jahr bislang der Animationsstreifen der Super Mario Galaxy Film in die Kinos. Dahinter folgt die Michael Jackson Biografie Michael.
5: Und jetzt für euch das Niedersachsen-Update mit Philipp Stammer. Die frühere niederländische Königin Beatrix und ihre beiden Söhne kommen am 6. September nach Hitzacker. Anlass ist der 100. Geburtstag ihres verstorbenen Mannes, Prinz Klaus, der dort geboren wurde. Für die Beschäftigten der deutschen Seehäfen gehen die Tarifverhandlungen heute weiter. Verdi fordert 8,2% mehr Lohn, die Arbeitgeber bieten 5,1%. Und ein 27-Jähriger ist nach Schüssen in Verden gestorben. Die Tat ereignete sich am Samstagabend nahe dem Bahnhof. Die Polizei nahm später einen 25-jährigen Tatverdächtigen fest.
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7: Hier müsst ihr aktuell am meisten Zeit einplanen. Auf der A1 Richtung Osnabrück zwischen Wildeshausen Nord und Ahlhorner Heide gibt es 4 Kilometer Stau. In der Gegenrichtung Richtung Bremen zwischen Bremen-Brinkum und Bremen-Asten staut es sich auf 3 Kilometern. Auf der A352 Richtung Hannover Nord zwischen Langenhagen-Kaltenweide und dem Dreieck Hannover Nord staut es sich auf 3 Kilometern. Gute Fahrt!
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7: In Königslutter sind es aktuell 17 Grad. In Vechelde und Leiferde zeigt das Thermometer ebenfalls 17 Grad. In den nächsten Stunden zeigen sich ein paar Wolken. Heute Nacht sinkt das Thermometer auf frische 13 Grad. Morgen wird es dann richtig schön mit klarem Himmel bei bis zu 28 Grad.
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8: Ja, kommt super in die neue Woche. Ich hoffe, ihr hattet ein richtig schönes Wochenende, dass es euch gut geht. Nicht Ärger lassen von nichts und niemanden. Einfach aufdrehen, Jens. Green Day.

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1: Ja, schön, dass ihr da draußen seid und uns hört. Danke dafür. In unserer schnellsten Wissensrallye der Welt, 60 Second Spezial, haben wir in dieser Woche einen wirklich tollen Wochenpreis. Der Sieger bekommt am Freitag einen Teufel Booster 4 in der komplett limitierten AC/DC Edition im Wert von 370 Euro circa. 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Genau. 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September in der CD-Kaserne in Celle. Ja, und den Anfang hat heute Morgen, wir spielen ja dreimal am Tag, 7, 12, 17, Detlef gemacht aus Bottrop. Der war das erste Mal dabei. Wir hören mal rein, er hat das Wissensgebiet, war ja auch nicht so begeistert, Geografie bekommen.
2: Zu welcher Stadt gehört das Kfz-Kennzeichen HRO?
3: Weiter.
2: Hansestadt Rostock. In welchem Gebirge liegt der Feldberg? Eines der größten in Deutschland.
3: Jetzt für weiter.
2: Schwarzwald. Was ist die Hauptstadt von Serbien? Ist es Sarajevo oder Belgrad?
3: Sarajevo.
2: Nein.
1: Ach, Geografie. Ja, da bin ich auch echt immer sehr schlecht gewesen. Zwei Ehrenpunkte für Detlef. Die könnt ihr gut schlagen. Um 12 Uhr in der nächsten Runde. Alle Infos dazu natürlich auch auf unserer Seite. Gerne jetzt schon mal anmelden. Auf unserer Gewinnspiel-Hotline durchklingeln oder auf unseren Seiten. Ich freue mich. Ihr seid Daniel Holtz, Bohemian, like you.
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14: Hier steht ihr aktuell am längsten. Auf der A1 Richtung Osnabrück gibt es zwischen Wildeshausen Nord und Ahlhorner Heide 6 Kilometer Stau. Im weiteren Verlauf Richtung Bremen zwischen Bremen-Brinkum und Bremen-Arsten sind es 3 Kilometer. Auf der A2 Richtung Dortmund stockt es zwischen Dreieck Hannover West und Garbsen auf 4 Kilometern. In der Gegenrichtung Richtung Hannover gibt es zwischen Rehren und Lauenau 1 Kilometer Stau. Wir wünschen euch eine gute Fahrt.
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14: In Meine zeigt das Thermometer aktuell 17 Grad. In Vorsfelde sind es 18 Grad. Gifhorn meldet ebenfalls 17 Grad. In den nächsten Stunden zeigen sich ein paar Wolken. Heute Nacht sinkt das Thermometer auf frische 13 Grad. Morgen wird es dann richtig schön mit klarem Himmel bei bis zu 28 Grad.
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1: Ja, der ein oder andere hat ja auch noch bestimmt so ein geiles, wirklich kultiges Nirvana-Shirt, Band-Shirt. Wir suchen eure schönsten Band-Shirts mit den Geschichten dazu. Und jetzt habe ich jemand ganz Besonderes hier mit ihrer Geschichte. Jetzt kommt Verena aus Kraichtal und du hast auch eine wundervoll berührende Band-Shirt-Geschichte. Ich grüße dich. Hallo.
2: Hallo, Annette.
1: Hi. Zu sehen bist du mit einem Rammstein-Shirt mit deiner Schwiegertochter.
2: Jawohl.
1: Auf dem Foto, was du uns per WhatsApp geschickt hast.
2: Die Geschichte war, dass wir aufs Konzert von Rammstein in Turin haben gehen wollen. Hm. Ich krank war, habe das Ganze absagen müssen. Die Familie ist alleine losgezogen. Da sie mich so vermisst habe und meine Schwiegertochter und mein Sohn dieses T-Shirt gesehen haben, haben sie mir das zur Erinnerung mitgebracht, weil ich den Wert für sie wie für manche einen Diamant habe. Und es war für mich so ein Herzensmoment und so berührend, dass das für mich mein ultimatives T-Shirt,
1: Band-T-Shirt ist. Ja, sieht aber auch so schön aus, du mit deiner Schwiegertochter, ja? Beide
2: ja,
1: mit
2: absolut.
1: Dem Shirt. Also da merkt man auch diese schöne Energie. Ihr seid eine tolle Familie, ja?
2: Dankeschön.
1: Das ist wichtig, ne? Dass man füreinander
2: absolut.
1: Da ist. Ne?
2: Mhm. Absolut.
1: Mhm. Dann halte dein Shirt in Ehren. Wunderbar.
2: Das tue ich.
1: Und vielen Dank, dass du mitgemacht hast. Eine wundervolle Geschichte. Ich danke dir sehr.
2: Ja. Ich danke dir und wünsche dir eine Woche mit vielen Glücksmomenten.
1: Ah, Dankeschön. Dir auch. Alles Liebe dir. Verena. Tschüss.
2: Ciao.
1: Euch auch die schönsten Glücksmomente in dieser, ja, das wird noch Sommerwoche. Her mit euren Geschichten und Fotos, gerne per WhatsApp. Die Nummer findet ihr auf unseren Seiten. Wir freuen uns sehr und viele werden ein Glücks-T-Shirt von uns auch bekommen.
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17: Ich bin Uli Reitinger. Die Folgen der extremen Hitze und wochenlangen Trockenheit kosten die deutsche Wirtschaft nach Schätzungen von Greenpeace mindestens 36

0: Corona-Krise zu reagieren. Die geplante Abschaffung der telefonischen Krankschreibung stößt weiter auf Kritik. Die Chefin der AOK, Carola Reimann zum Beispiel, will an der Regelung festhalten. Gerade während der Infektionswellen könnten Ansteckungen vermieden und medizinisches Personal geschützt werden, sagte sie den Zeitungen der Funke Mediengruppe.
1: Die AOK-Chefin ist sich sicher, es gibt nicht mehr Blaumacher durch die telefonische Krankschreibung. Auch während der Corona-Pandemie sei das nämlich nicht der Fall gewesen, sagt sie. Die Bundesregierung will dagegen die telefonische Krankschreibung abschaffen. Außerdem soll ab dem ersten Krankheitstag eine Arbeitsunfähigkeitsbescheinigung vorgelegt werden. Grund? Kanzler Merz will so die Krankheitstage in den Unternehmen verringern. Claudia Wächter, Nachrichtenredaktion.
0: Schwerer Busunfall in den Niederlanden auf der A28 nordöstlich von Amsterdam ist am frühen Morgen ein Reisebus verunglückt. Mehrere Insassen wurden zum Teil schwer verletzt. An Bord waren nach Polizeiangaben vor allem Schüler aus Deutschland.
2: Der Bus war am frühen Morgen auf der A28 bei Zwolle, das ist rund 100 Kilometer im Nordosten von Amsterdam, auf einen Kleintransporter geprallt. Warum? Das wird zurzeit noch untersucht. Der Bus raste dann durch die Leitplanke und landete auf der Gegenfahrbahn. Die Feuerwehr musste das Dach des Busses aufschneiden, um Schüler und Lehrer herauszuholen. Sie kommen alle aus Schleswig-Holstein und die meisten haben wohl nur leichte Schnittverletzungen durch Glassplitter. Die beiden Fahrer wurden ins Krankenhaus eingeliefert. Aus Amsterdam, Bettina Fisser.
0: Die EU hat zum Unabhängigkeitstag der Ukraine neue Rüstungshilfen im Wert von 6,1 Milliarden Euro genehmigt. Die Mittel seien für Flugabwehrsysteme, Raketen, Munition und Radaranlagen vorgesehen, teilte die EU-Kommission mit. Die Genehmigung erfolge vor dem Hintergrund einer Verschärfung der russischen Angriffe mit Raketen und Drohnen.
3: Und jetzt für euch das Niedersachsen-Update mit Philipp Stammer. Die frühere niederländische Königin Beatrix und ihre beiden Söhne kommen am 6. September nach Hitzacker. Anlass ist der 100. Geburtstag ihres verstorbenen Mannes, Prinz Klaus, der dort geboren wurde. Für die Beschäftigten der deutschen Seehäfen gehen die Tarifverhandlungen heute weiter. Verdi fordert 8,2% mehr Lohn, die Arbeitgeber bieten 5,1%. Und ein 27-Jähriger ist nach Schüssen in Verden gestorben. Die Tat ereignete sich am Samstagabend nahe dem Bahnhof. Die Polizei nahm später einen 25-jährigen Tatverdächtigen fest.
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6: Hier müsst ihr aktuell am meisten Zeit einplanen. Auf der A1 Richtung Osnabrück gibt es zwischen Wildeshausen Nord und Ahlhorner Heide 7 Kilometer Stau. Ebenfalls auf der A1 Richtung Osnabrück zwischen Uphusen Bremen-Mahndorf und Bremen-Arsten staut es sich auf 4 Kilometern. Auf der A7 Richtung Kassel gibt es zwischen Hildesheim und Dreieck Salzgitter 4 Kilometer Stau. Habt eine gute und sichere Fahrt.
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6: In Lengede und Bad Deckenstedt sind es aktuell jeweils 17 Grad. In Isenbüttel messen wir 18 Grad. In den nächsten Stunden zeigen sich ein paar Wolken. Heute Nacht sinkt das Thermometer auf frische 13 Grad. Morgen wird es dann richtig schön mit klarem Himmel bei bis zu 28 Grad.
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7: 60 Seconds wartet mit einem wirklich tollen neuen Wochengewinn. Und zwar bekommt der Sieger am Freitag einen Teufel Booster 4 in der limitierten AC/DC Edition im Wert von 369 Euro. Das Ding macht richtig Krach. Das hat Wumms, Bluetooth Speaker plus DAB und UKW Radio. Wunderschönes Teil, ja, könnt ihr euch angucken unter www.teufel.de. Passt auch super zum AC/DC-Fan-Treffen, das internationale am 25. und 26. treffen sich alle Fans der Welt in der CD-Kaserne in Celle, da könnt ihr noch gerne hinkommen. Genau, alle Infos zu 60 Seconds auf unserer Seite, jetzt gerne mitspielen. Klingelt gerne durch auf unserer Hotline, Gewinnspiel-Hotline 01806 86 86 85 für 20 Cent pro Anruf aus dem deutschen Festnetz. Freu mich gleich nach den Twisted Sister. We're not gonna take it.
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1: Für die 12er Runde steht bereit der René aus Wirges. Ich grüße dich. Hallo.
2: Ja, schönen guten Tag zusammen.
1: So, was hattest du ein schönes Wochenende?
2: Ruhig. Ja, auf jeden Fall.
1: Ja?
2: Ja. Ein bisschen. Doch, war sehr entspannt.
1: Sehr schön. Das muss man ja auch mal, ne? Prima. Also, es gibt einen tollen Wochengewinn, ja, für alle, die gerne laut und geil Musik hören, ja. Der Teufel Boomstar 4 in limitierter AC/DC Edition. Das wäre es für dich, ja?
2: Der käme mir sehr entgegen. Ich habe jetzt meine Werkstatt soweit zusammen und mir fehlt halt noch eine Soundanlage.
1: Ja, siehst du, perfekt. Gut, dann drücke ich dir jetzt die Daumen, dass das ein mega Wissensgebiet für dich wird. Was hättest du gerne?
2: Ja, also Musik kam ich bisher immer ganz gut zurecht. Also wenn man so mitratet am Radio, Essen, Trinken, vermischtes.
1: Okay, dann manifestieren wir das jetzt in den Orbit, dass das genauso passieren wird. Ich gucke mal, ich starte den Zufallsgenerator, du sagst laut und deutlich, stopp. Ja, geht los. Jawohl.
0: Wissensgebiet Sport.
2: Ja, ist auch noch in Ordnung.
1: Gut, super, schön, dass du dich freust. Ich würde ja jetzt ablosen bis zum Anschlag. Wahrscheinlich. Also, ich drücke dir die Daumen. Jeder, der hier mitmacht, ist ein Held. So.
2: Jawohl.
1: Dann, René, geht los. Wie schnell lief Usain Bolt bei seinem Weltrekord 200 Meter Sprint? 17,38 oder 19,19?
2: 17,38.
1: 19,19. Wie viele Punkte bringt ein Bullseye beim klassischen Dart?
2: 50.
1: Aus welcher Sportart kennt man Mike Tyson?
2: Boxen.
1: Wer ist aktuell Bundestrainer der deutschen Nationalmannschaft?
2: Klopp.
1: Welches Land gewann die erste Frauenfußball-WM?
2: England, USA.
1: Ja. Mit welchem Ball wird Badminton gespielt?
2: Federball.
1: In welcher Sportart ist Deutschland 2023 Weltmeister geworden?
2: Handball.
1: Basketball. Welcher deutsche Fußballer hat das entscheidende Siegtor im WM-Finale 2014 geschossen?
2: Wie hieß der denn nochmal? Ich komme gerade nicht drauf. Weiter.
1: Götze. In welcher Sportart gibt es Birdie und Eagles?
2: Beim Golf.
1: Wie nannte sich Boxer Cassius Clay?
2: Weiter.
1: Und Ali. Aus welcher Sportart kennt man Simone Biles? Turnen oder Leichtathletik?
2: Turnen.
1: Ja. Wie lang ist ein olympisches Schwimmbecken?
2: 200 Meter.
1: 50. Wie heißt die höchste englische Fußballliga?
2: Premier League.
1: Ja, da sehen wir noch mit. Aber auf die letzte Sekunde. Gut, ey, Hammer, ich hätte die Hälfte nicht gewusst. Dann frage ich mal meinen lieben Praktikanten, den Nick. Wie viel waren denn das?
3: Das waren am Ende jetzt 8 Punkte.
1: Ja, super, Hammer. Damit gehst du erstmal steil in Führung. Ne? Heute Morgen hatten wir ja nur, 2 Pünktchen. War aber auch Geografie. Also das ist ja auch, naja.
2: Ja, ich hab's mitbekommen. Ja, war eine fiese Nummer.
1: Sehr. So, da hast du Glück gehabt. Ich wünsche dir einen wundervollen Montag und ich hoffe, dass es hält bis Freitag.
2: Das wünsche ich euch auch. Ne? Das wäre schön.
1: Alles Liebe. Tschüss.
2: Ciao. Ciao, ciao.
1: Nächste Runde, 17 Uhr.
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1: Vom 19. bis zum 23. August, da fand in Hannover das Überschlagfestival, das internationale Schlagzeugfestival statt. Überall in der Stadt wurde getrommelt, geklatscht und auf Instrumente geschlagen. Und das war am Ende nicht nur ein Highlight für alle Besuchenden und für alle Menschen in der Stadt, sondern auch für einen der Veranstalter, Moritz Wabler.
2: Es war mega überwältigend und hat mich total mitgenommen die letzten Tage. Überwältigend, weil die Konzerte so unterschiedlich waren und die Künstler so toll und divers irgendwie waren. Viele verschiedene kleine Performances, die mir auch richtig gefallen haben, ja. Und eigentlich noch zu früh, um das Fazit zu ziehen gerade.
1: Ein großes Event, das hier bei uns in Niedersachsen stattfand. Und dafür wurde auch viel getan. Zum Beispiel mussten über 1000 Instrumente quer durch die Stadt gebracht werden. Einer, der dann gestern Nachmittag für das letzte große Highlight One City One Pulse gesorgt hat, das ist Body Percussionist Dominik Schad.
3: Das Überschlagfestival in Hannover ist ein absoluter Traum. Da kommen wirklich Leute zusammen aus der ganzen Welt, aus verschiedenen Genres. Ja, wie die es hier machen, ist absolut genial, um es einfach hier zu erleben, ist ein Traum. Das muss man auf jeden Fall erleben, das Überschlagfestival, wer es dieses Jahr verpasst hat, das kommt glaube ich alle 2 Jahre wieder und da kommen traumhafte Künstler aus der ganzen Welt, die man sich anhören muss.
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12: Hier müsst ihr aktuell am meisten Zeit einplanen. Auf der A1 Richtung Osnabrück gibt es zwischen Uphusen-Bremen-Mahndorf und Bremen-Arsten 5 Kilometer Stau. Ebenfalls auf der A1 Richtung Bremen zwischen Bremen-Hemelingen und Uphusen-Bremen-Mahndorf ist ein Unfall mit einem Lastwagen passiert. Auf der A2 Richtung Dortmund stockt der Verkehr zwischen Hannover-Herrenhausen und Wunstorf-Lute auf 4 Kilometern. In der Gegenrichtung, Richtung Hannover, läuft es zwischen Lauenau und Bad Nenndorf nur zäh. Gute Fahrt.
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12: In Ilsede sind es aktuell 19 Grad. In Königslutter zeigt das Thermometer 18 Grad. In Bad Deckenstedt ebenfalls 18 Grad. In den nächsten Stunden zeigen sich ein paar Wolken. Heute Nacht sinkt das Thermometer auf frische 13 Grad. Morgen wird es dann richtig schön mit klarem Himmel bei bis zu 28 Grad.

Marketing-Experten sagen, die nächsten 3 Sekunden entscheiden, ob du dran bleibst oder nicht. Und, hat's funktioniert? Dann gleich weiter so. Metallica.

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1: Ja, der Konzertsommer schleicht sich so aus. Ja, wir hatten so geile Gigs. Hammerfestival. Jeder vielleicht von euch hat sich vielleicht, nicht jeder, aber manche haben sich neue Shirts gekauft, Bandshirts. Andere haben ihre alten wieder aus dem Schrank geholt und angezogen und gefeiert. Ja, wir suchen euer Lieblingsshirt und die passende Story dazu gerne per WhatsApp. Foto und Geschichte schicken mich jetzt.
2: Ja, das Toto-Hosen-T-Shirt ist für mich was Besonderes, weil das 2018 mein letztes Live-Konzert war von den Hosen in München. Und weil danach habe ich Parkinson gekriegt und ich kann nicht mehr so lange stehen. Ja, und das Tote Hosen Konzert in München, das war leider mein letztes. Aber leider ist das nicht mehr, ne? Ich bin auch schon lange Fan von euch. Es gibt für mich nichts anderes. Es darf keiner an meinem Radio rumfummeln. Das wäre ich sauer. Ganz liebe Grüße, ihr macht das toll und macht bitte weiter so, weil ihr seid sowieso die Besten.
1: Ach, Michi, vielen Dank für das berührende Lob, ja. Und bleibt tapfer. Mhm. Hammergeschichte, ja. Gerne auch eure T-Shirts und Geschichten. Wir freuen uns sehr gerne per WhatsApp. Die Nummer findet ihr auf unseren Seiten.
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0: Die extreme Hitze und Trockenheit in diesem Sommer kosten die deutsche Wirtschaft nach Schätzungen von Greenpeace 36 Milliarden Euro. Mindestens, sagt die Umweltschutzorganisation.
1: Bei brütender Hitze schalten viele von uns einen Gang zurück. Wir sind weniger produktiv. Und allein das verursacht Schäden von mehr als 10 Milliarden Euro, sagt Greenpeace. Und dann sind da die Bauern, die weniger ernten, Wälder werden zu Asche. Eine Katastrophe für die Menschen und die Volkswirtschaft, nennen die Umweltschützer diesen Sommer und fordern die Regierung auf, nun schnell zu handeln. Denn, Zitat, ein Weiter-so können wir uns nicht mehr leisten. Claudia Wächter, Nachrichtenredaktion.
0: Die Europäische Union hat neue Rüstungshilfen für die Ukraine im Wert von 6,1 Milliarden Euro genehmigt. Die Mittel seien für Flugabwehrsysteme, Raketen, Munition und Radaranlagen vorgesehen, teilte die EU-Kommission mit. Die Zusage aus Brüssel erreichte Kiew am 35. Unabhängigkeitstag der Ukraine, der heute mit internationalen Gästen begangen wird.
2: Präsident Zelensky nutzte seine Rede zum Unabhängigkeitstag für eine Kampfansage an Kreml-Chef Putin. Die Ukraine werde weiter um ihre Souveränität kämpfen, sagte Zelensky in Kiew. Die Welt müsse zusammenstehen, um Russland in die Knie zu zwingen. Zelensky forderte auch mehr Unterstützung für sein Land. Verlangt hatte er allein gestern von der EU 30 Milliarden Euro für die Verteidigung des Landes. Aus Moskau, Ulf Mauder.
0: Bei einem Busunfall in den Niederlanden mit Schülern aus Deutschland an Bord sind 8 Menschen verletzt worden, davon einige schwer. Der Bus mit österreichischem Kennzeichen war nach Polizeiangaben am frühen Morgen auf der A28 rund 100 Kilometer nordöstlich von Amsterdam auf einen Kleintransporter geprallt. Danach raste der Bus durch die Leitplanke und landete auf der Gegenfahrbahn. Die Ursache ist noch unklar. Bei Unfällen sind im vergangenen Jahr in Deutschland fast 6 Millionen Liter wassergefährdende Stoffe in die Umwelt ausgetreten. Das waren rund 9% weniger als im Vorjahr, teilt das Statistische Bundesamt mit. Die Gesamtzahl solcher Unfälle sank auf den niedrigsten Stand seit 2010. Mehr als 40% der ausgetretenen Stoffe konnten nicht wiedergewonnen werden und verblieben dauerhaft in der Umwelt. Bei dem Großteil der Stoffe handelte es sich um Gärreste, Jauche und Gülle.
3: Und jetzt für euch das Niedersachsen-Update mit Philipp Stammer. Die frühere niederländische Königin Beatrix und ihre beiden Söhne kommen am 6. September nach Hitzacker. Anlass ist der 100. Geburtstag ihres verstorbenen Mannes, Prinz Klaus, der dort geboren wurde. Für die Beschäftigten der deutschen Seehäfen gehen die Tarifverhandlungen heute weiter. Verdi fordert 8,2% mehr Lohn, die Arbeitgeber bieten 5,1%. Und ein 27-Jähriger ist nach Schüssen in Verden gestorben. Die Tat ereignete sich am Samstagabend nahe dem Bahnhof. Die Polizei nahm später einen 25-jährigen Tatverdächtigen fest.
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5: Hier müsst ihr aktuell am meisten Zeit einplanen. Auf der A1 Richtung Bremen gibt es zwischen Bremen-Brinkum und Bremen-Asten 4 Kilometer Stau. In der Gegenrichtung Richtung Osnabrück staut es sich zwischen Uphusen-Bremen-Mahndorf und Bremen-Asten ebenfalls auf 4 Kilometern. Auf der A27 Richtung Walsrode kommt ihr zwischen dem Bremer Kreuz und Achim Nord 3 Kilometer lang nur langsam voran. Gute Fahrt.
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5: In Leiferde zeigt das Thermometer aktuell 18 Grad. Wärmer ist es in Edemissen, dort sind es 20 Grad. In Isenbüttel messen wir 17 Grad. In den nächsten Stunden zeigen sich ein paar Wolken. Heute Nacht sinkt das Thermometer auf frische 13 Grad. Morgen wird es dann richtig schön mit klarem Himmel bei bis zu 28 Grad.
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6: Ciao! Montage sind manchmal keine Schontage, ne? Lass es euch gut gehen für alle, die gerade so einen kleinen Hänger haben nach dem schönen Wochenende. Ex Feuer. TNT, ACDC. Kriegt ihr alles gut noch hin? Lass es euch gut gehen.
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1: Heute vor 5 Jahren ist Charlie Watts gestorben. Boah, ja, immer im Anzug, ne? Er war der Gentleman unter den Rock-Schlagzeugern und natürlich der absolute Gegenpol zu dem extrovertierten Superstones Michael Mick Jagger. Ich habe gerade, Entschuldigung, musste gerade husten, ne? Hat er mal gesagt. So, Mick Jagger, nenn mich nie wieder deinen Schlagzeuger. Du bist mein verdammter Sänger. Richtig cool. Ja? Und Mick Jagger war natürlich auch, war dieser Tod war, das hat alle so umgehauen. Und die erste Show ohne ihn war wirklich hart.
2: And we all miss Charlie so much. We miss him as a band, we miss him as friends on and off the stage. And we'd like to dedicate this show to Charlie. So.
1: Charlie, we miss you. Jetzt mit Angie, die Rolling Stones.
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2: Mit Carlotta Barke. Heute sprechen wir über meine absolute Lieblingsserie, The Rookie.
3: Gut, wir haben heute Morgen Ihr frisches Blut. Und welches, das ein Verfallsdatum pusht.
2: The Rookie ist eine Krimi- und Dramaserie. Sie erzählt die Geschichten von Alltagshelden. In der Hauptrolle ist Nathan Fillion als John Nolan. Er ist der älteste Rookie im Los Angeles Police Department.
3: Genießen Sie Ihr kleines Abenteuer soweit?
4: Ja, Sir.
3: Ist mir egal. Ich kann Sie nicht leiden, Officer Nolan. Ist nichts Persönliches. Mir ist zuwider, wofür Sie stehen. Eine wandelnde Midlife-Crisis.
2: Die Serie ist absolut fesselnd. Sie verbindet spannende Kriminalfälle mit persönlichen Geschichten der Charaktere. Gerade Nathan Fillion als John Nolan glänzt mit Charme und Humor.
4: Das Leben ist mir bisher einfach so passiert. Ich habe mich in ein Mädchen verliebt. Sie wurde schwanger, also bin ich vom College und nahm einen Job an. Ich habe nie darüber nachgedacht, was ich aus meinem Leben hätte machen können. Dieser Banküberfall ist das Aufregendste, das mir passiert ist seit langer Zeit.
2: Vergesst nicht, The Rookie anzusehen und viel Spaß beim Serienmarathon.
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12: Hier steht ihr aktuell am längsten. Auf der A1 Richtung Osnabrück gibt es zwischen Opusen Bremen-Mahndorf und Bremen-Asten 5 Kilometer Stau. Ebenfalls auf der A1 Richtung Bremen staut es sich zwischen Bremen-Brinkum und Bremen-Asten auf 4 Kilometern. Auf der A2 Richtung Braunschweig liegt Gefahr durch Spanngurte auf dem rechten und dem mittleren Fahrstreifen zwischen Lehrte Ost und Hämeler Wald. Auf der A2 Richtung Dortmund stockt der Verkehr zwischen Garbsen und Wunstorf-Lute auf 4 Kilometern. Habt eine gute und sichere Fahrt.
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12: In Helmstedt, Schöningen und Leiferde zeigt das Thermometer aktuell überall 19 Grad. In den nächsten Stunden zeigen sich ein paar Wolken. Heute Nacht sinkt das Thermometer auf frische 13 Grad. Morgen wird es dann richtig schön mit klarem Himmel bei bis zu 28 Grad.
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1: Ja, Olli Perall.
2: Ist nochmal schön im Sommerurlaub. Und mein wundervoller, lieber Kollege Martin Fischer übernimmt. Sehr gerne. Aber das, was bleibt, ist natürlich... das Original oder Cover oder Original 1410. Ihr könnt wieder wählen, was ihr hören wollt. Heute das Original von Led Zeppelin, Whole Lotta Love. Was für ein Kultklassiker. Ja, und die große Tina Turner hat das tatsächlich gecovert. Geil. Nicht schlecht, ne? Ein bisschen soulig, auch richtig stark. Ich bin gespannt, für was ihr euch entscheidet. Gerne per Sprachnachricht auch abstimmen. Gerne und habt einen wundervollen Nachmittag mit meinem lieben Kollegen Martin. Jetzt Asia. Wow, auch Kult. Heat of the Moment.
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1: Gangster, Whisky und ordentlich Geballer. Wie klingt das für euch so?
2: Ziemlich perfekt. Ja. Mehr davon bitte.
1: Hi, wir sind's nochmal, Eggers und der Engelhardt aus der Morning Walk Show. Und genau diese geile Mischung gibt's in der Serie The Gentleman.
3: Sie wollen sich mit der verfickten Mafia anlegen?
4: Wer weiß, vielleicht macht's ja Spaß.
5: Ich habe das Gefühl, du kennst deinen Platz in der Nahrungskette nicht. 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
2: Das ist schon der zweite Teil, ne? Die zweite Staffel. Habe ich doch gar nicht gesehen bislang, The Gentleman.
1: Ja, dabei ist es eigentlich voll dein Ding. Ich meine, das Ganze auch noch von Guy Ritchie, das kann ja nur gut sein.
2: Also du hast meine volle Aufmerksamkeit.
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10: Ich bin Tine Klimach. Die Folgen der extremen Hitze und wochenlangen Trockenheit kosten die deutsche Wirtschaft nach Schätzungen von Greenpeace mindestens 36 Milliarden Euro. Das entspreche bis 0,5

0: auf ihrer Kabinettsklausur mit dem gebotenen Ernst auf die Klimakrise zu reagieren. Die Ukraine bittet seit Wochen um frisches Geld für die Stärkung ihrer Flugabwehr. Zum heutigen Nationalfeiertag kommen gute Nachrichten aus Brüssel. Die EU hat zum 35. Unabhängigkeitstag der Ukraine neue Rüstungshilfen im Wert von 6,1 Milliarden Euro genehmigt.
1: Flugabwehrsysteme, Raketen, Munition und Radaranlagen sollen vor allem mit diesem EU-Geld bezahlt werden. Und zwar wegen der immer häufigeren russischen Angriffe mit ballistischen Raketen und mit Drohnen. 376 Raketenangriffe nur im Juli. Europa zeige am Unabhängigkeitstag, dass die Unterstützung für die Ukraine unerschütterlich und konkret sei, sagte Kommissionspräsidentin von der Leyen. Aus Brüssel, Dieter Ebeling.
0: Autobauer Volkswagen steckt tief in der Krise. Zehntausende Arbeitsplätze stehen im Zuge eines Sparprogramms auf der Kippe. In einer internen Umfrage übt die VW-Belegschaft massive Kritik am Konzernvorstand.
2: Wegen der desaströsen Kommunikation nach außen durch den Vorstand seien die Mitarbeiter und deren Familien verunsichert und verängstigt, so heißt es in einem eigentlich firmeninternen Artikel. Schon länger ist bekannt, dass bis 2030 rund 50.000 Stellen in Deutschland wegfallen sollen. Diese bereits geplanten Einsparungen reichen allerdings nicht aus. Also wie schlimm wird's tatsächlich? Ab morgen gibt's 9 Betriebsversammlungen, hier könnte es Details auch zu möglichen Werksschließungen geben. Uli Reitinger, Nachrichtenredaktion.
0: Das Kinojahr 2026 könnte sich nach Einschätzung der Filmförderungsanstalt zum stärksten seit der Pandemie entwickeln. Im ersten Halbjahr wurden rund 47,5 Millionen Tickets verkauft und mehr als 500 Millionen Euro Umsatz gemacht, teilte die Förderungsanstalt mit. Das waren knapp 17% an Kinokarten mehr als im Vorjahreszeitraum. Die erste Jahreshälfte habe den Kinos das beste Ergebnis seit der Corona-Pandemie beschert.
3: Und jetzt für euch das Niedersachsen-Update mit Philipp Stammer. Die frühere niederländische Königin Beatrix und ihre beiden Söhne kommen am 6. September nach Hitzacker. Anlass ist der 100. Geburtstag ihres verstorbenen Mannes, Prinz Klaus, der dort geboren wurde. Für die Beschäftigten der deutschen Seehäfen gehen die Tarifverhandlungen heute weiter. Verdi fordert 8,2% mehr Lohn, die Arbeitgeber bieten 5,1%. Und ein 27-Jähriger ist nach Schüssen in Verden gestorben. Die Tat ereignete sich am Samstagabend nahe dem Bahnhof. Die Polizei nahm später einen 25-jährigen Tatverdächtigen fest.
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6: Die meiste Geduld braucht ihr im Moment auf der A1 Richtung Osnabrück. Zwischen Uphusen-Bremen-Mahndorf und Bremen-Arsten gibt es 6 Kilometer Stau. In der Gegenrichtung, Richtung Bremen, steht ihr zwischen Bremen-Brinkum und Bremen-Arsten auf 4 Kilometern. Auf der A7 Richtung Hamburg gibt es zwischen Bispingen und Evendorf mehrere Plastikteile auf der Fahrbahn. Ebenfalls Richtung Hamburg steht ihr zwischen Thieshope und Seevetal-Ramelsloh auf 2 Kilometern. Wir wünschen euch eine gute Fahrt.
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6: In Edemissen sind es aktuell 20 Grad. Meine und Isenbüttel melden ebenfalls 20 Grad. In den nächsten Stunden ist es mäßig bewölkt. Heute Nacht sinkt das Thermometer auf frische 13 Grad. Morgen wird es dann klar und sonnig bei bis zu 28 Grad.
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7: Einen wunderschönen Montag. Mein Name ist Martin Fischer. Ich melde mich zurück zum Dienst hier. Ich habe richtig Bock. Es geht nämlich rein mit einem absoluten Überbanger bei Original oder Cover. Ihr entscheidet, was wir spielen. Oh yeah, das Riff hat man schon mal gehört, oder? Legendäres Ding, 1969. Led Zeppelin, Whole Lotta Love. So, und das Cover ist was ganz anderes. Finde ich halt mal geil, wenn ein Song mal so komplett umgedreht wird. Wer hat das neu aufgelegt? 1975? Es ist Tina Turner. Groovig as fuck. Ja, kein Spaß. Ich kannte die Version auch noch nicht voll. Ich bin mega gespannt, was ihr sagt. Hier, kurze WhatsApp-Sprachmemo an mich ins Studio. Muss nichts Großes sein. Sagt einfach, hey Martin, was geht ab? Ich hätte gern das Cover. Oder das Original. Und wieso? Wäre auch noch gut. Link zum WhatsApp gibt's auf der Website. 3 Songs ab der Zeit. Und mit dem geht's los. Neil Young, Rockin' in the Free World. Kommt gut in die Woche rein.
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0: Riesenhymne von Bon Jovi, Keep the Faith um 14:15 und genauso episch geht's jetzt hier auch weiter.
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0: Oh yeah, zurück ins Jahr 1969. Led Zeppelin am Anfang des Jahres gerade erst ihr Debütalbum rausgebracht. Aber lange hat das nicht gehalten. Knapp 9 Monate später kommt direkt das nächste, namens Led Zeppelin 2. Ja, macht eine Menge Sinn. Die erste Single ist gleichzeitig die erste Nummer auf dem Album und hat eins der ikonischsten Gitarrenriffs aller Zeiten. Whole Lotta Love. So, worum es darin geht, das muss ich euch, glaube ich, nicht groß erklären. Das ist Led Zeppelin. Hier, Sex, Drugs and Rock'n'Roll. Falls der Text noch nicht genau genug war, dann gibt's ja auch diesen legendären Zwischenteil, in dem ich sag jetzt mal, der Akt musikalisch dargestellt wird. Kann jeder interpretieren, wie er will, ne? So, die Nummer ist ultra geil, das brauche ich euch nicht sagen. Ist natürlich die Frage, wer hat sich daran getraut? Also ein Rockcover davon, das ist ja fast schon illegal hier. Deswegen haben wir was ganz anderes dabei. 1975, Tina Turner, es wird groovig. Sag ich ganz ehrlich, funktioniert irgendwie, oder? Also ich hätte nichts dagegen. Was ich hier sag, ist aber erstmal Schnuppe, wie immer. Was sagt ihr in WhatsApp?
2: Ja, da ist eigentlich schon fast egal, wer das covert, ne? Wenn es jetzt nicht gerade Tina Turner wäre, die hat da schon wohl eine geile Nummer von gemacht. Höre ich so auch ganz gerne, ist ja auch wohl eine ordentliche Röhre. Aber ich muss echt sagen, gegen das Original, da kann sie nicht anstinken. Also meine Stimme eindeutig fürs Original heute.
0: Dankeschön an den Erik. Was sagst du, Alex?
3: Das Cover, was du da gerade angespielt hast von Tina Turner, also ja. Tina in allen Ehren, aber das ging gar nicht. Also da echt? Möchte ich heute dann tatsächlich wirklich gerne das Original hören mit diesem schönen Riff und
0: wow.
3: Ja, einmal meine Stimme fürs Original heute.
0: Ja, na gut, okay, also so klar hätte ich es jetzt auch nicht erwartet. Ich hätte das Cover auch gut gefunden, aber hey, ich beuge mich der Masse. Dann spielen wir wenigstens hier die 5 Minuten 30 Uncut-Version mit kompletten Zwischenteil hier, ist auch geil. Original schlägt Cover, Riesennummer, Led Zeppelin, Whole Lotta Love. Dankeschön fürs Abstimmen.
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17: Achtung, auf der A7 Richtung Hamburg, zwischen Hannover-Anderten und Kreuz Hannover-Ost. Dort liegt ein Metallteil auf dem rechten und dem mittleren Fahrstreifen. Auf der A2 Richtung Hannover, zwischen Bad Nenndorf und Wunstorf-Kohlenfeld, gibt es eine ungesicherte Unfallstelle. Personen halten sich auf der Fahrbahn auf. Hier müsst ihr aktuell am meisten Zeit einplanen. Auf der A1 Richtung Osnabrück zwischen Opphusen-Bremen-Mahndorf und Bremen-Arsten gibt es 6 Kilometer Stau. In der Gegenrichtung steht ihr zwischen Ahlhorner Heide und Wildeshausen-West auf 2 Kilometern. Ebenfalls Richtung Bremen zwischen Bremen-Brinkum und Bremen-Arsten auf 3 Kilometern. Auf der A7 Richtung Hamburg zwischen Bad Fallingbostel und Soltau Süd gibt es 4 Kilometer Stau. In der Gegenrichtung stockt der Verkehr zwischen Soltau Ost und Dorfmark auf 3 Kilometern. Gute Fahrt!
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17: In Peine und Wolfsburg zeigt das Thermometer aktuell 20 Grad. In Vechelde sind es 19 Grad. In den nächsten Stunden ist es mäßig bewölkt. Heute Nacht sinkt das Thermometer auf frische 13 Grad. Morgen wird es dann klar und sonnig bei bis zu 28 Grad.
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0: Wir vermissen dich, Freddy. Wunderschöne Nummer, I was born to love you. 2:15 haben wir's.
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0: Wir quatschen weiter mit euch über die besten Stories hinter euren Bandshirts. Ich habe ja letzte Woche schon erzählt, ich war auf einem Festival. Festival heißt immer, es gibt neue Bandshirts. Da habe ich mir auch zwei geholt, einmal von den Beatsteaks und einmal von Kraftklub. Die Shirts, die müssen ihre Geschichte jetzt noch schreiben. Ich sag euch in 10 Jahren Bescheid, was aus denen wurde. Ihr habt aber Stories ohne Ende. Eine richtig schöne kam heute hier rein von der Michi.
2: Ja, das Tote Hosen T-Shirt ist für mich was Besonderes, weil das 2018 mein letztes Live-Konzert war von den Hosen in München. Und weil danach habe ich Parkinson gekriegt und ich kann nicht mehr so lange stehen. Ja, und das Tote Hosen Konzert in München, das war leider mein letztes. Aber leider ist das nicht mehr, ne? Ich bin auch schon lange Fan von euch. Gibt für mich nichts anderes. Es darf keiner an meinem Radio rumfummeln. Das wäre ich sauer. Ganz liebe Grüße, ihr macht das toll und macht bitte weiter so, weil ihr seid sowieso die Besten.
0: Wow. Und genau sowas finde ich echt richtig krass. Wenn es ein Bandshirt gibt, das so für immer die Erinnerung ans letzte Konzert einfach in sich hat. Vielen Dank für die wunderschöne Geschichte, Michi. Ganz liebe Grüße an dich. Ihr könnt uns weiter eure erzählen. Die kann lustig sein. Fröhlich, emotional, nachdenklich, funktioniert alles. Einfach eine kleine WhatsApp an uns und ein paar von euch kriegen vielleicht sogar ein Shirt von uns zurück. Man weiß ja nicht.
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2: Scheinbar.
0: Corinna Jodeit,
2: 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Daumen hoch.
0: Die CDU finden wir gut.
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4: Es gibt ja wirklich etliche Songs, die nach ganz beliebten Orten oder bestimmten Sehenswürdigkeiten benannt sind. Aber nicht nur bei den Songs, auch bei manchen Bandnamen ist das der Fall. So zum Beispiel auch bei Linkin Park damals. Der kommt nämlich vom Lincoln Park, also einem Park in Santa Monica in Los Angeles. Doch die Webdomain für den Namen, die war leider schon weg. Also wurde aus dem C dann ein K und das L in Lincoln, das wurde einfach komplett gestrichen. Praktisch gedacht und doch irgendwie so ein bisschen modern. Ursprünglich wollte sich die Band übrigens auch mal Hybrid Theory nennen. So hieß dann aber einfach das erste Album.
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14: Ich bin Tine Klimach. Unter der Leitung von Parteichef und Bundeskanzler Friedrich Merz ist in Berlin die CDU-Spitze zu ihrem ersten regulären Treffen nach der Sommerpause zusammengekommen. Themen dürften neben dem Personalumbau vom Juli auch die morgen beginnende Kabinettsklausur und die Landtagswahlen im September sein.
15: Die Regierung und insbesondere Kanzler Merz stehen enorm unter Druck. Trotz zahlreicher vermeintlicher Neustarts hören die Konflikte nicht auf und steigen die Umfragewerte nicht. Eher im Gegenteil. Über den Sommer gab es auch intern in der CDU viel Kritik an Merz, vor allem wegen bestimmter Personalentscheidungen. Das Motto jetzt aus Sicht von Kanzler und CDU gab der neue Unionsfraktionschef Thorsten Frey vor der CDU-Sitzung aus. Es gelte jetzt durch gute Arbeit zu überzeugen. Heißt wohl so viel wie Reformen weiter durchziehen und hoffen, dass sie irgendwann etwas bewirken, das die Wähler überzeugt. Aus Berlin, Ronny Tochau.
14: Ernteausfälle, Brände und Niedrigwasser sorgen für enorme Schäden. Die extreme Hitze und Trockenheit in diesem Sommer kosten die deutsche Wirtschaft nach Schätzungen von Greenpeace 36 Milliarden Euro, sagt die Umweltorganisation.
16: Bei brütender Hitze schalten viele von uns einen Gang zurück. Wir sind weniger produktiv. Und allein das verursacht Schäden von mehr als 10 Milliarden Euro, sagt Greenpeace. Und dann sind da die Bauern, die weniger ernten, Wälder werden zu Asche. Eine Katastrophe für die Menschen und die Volkswirtschaft, nennen die Umweltschützer diesen Sommer und fordern die Regierung auf, nun schnell zu handeln. Denn, Zitat, ein Weiter-so können wir uns nicht mehr leisten. Claudia Wächter, Nachrichtenredaktion.
14: AOK-Chefin Carola Reimann hat die telefonische Krankschreibung als gutes Mittel verteidigt, gerade in Zeiten von Infektionsfällen. So könnten Ansteckungen vermieden und medizinisches Personal geschützt werden, sagte sie den Zeitungen der Funke Mediengruppe. Eine missbräuchliche Nutzung könne die AOK nicht feststellen. Die schwarz-rote Koalition will die Möglichkeit zur telefonischen Krankschreibung abschaffen. Der Export in andere Länder der EU sichert in Deutschland einer Studie zufolge etwa 7,2 Millionen Arbeitsplätze. Zu diesem Ergebnis kommt eine aktuelle Studie im Auftrag der Vereinigung der Bayerischen Wirtschaft. Insgesamt hänge eine Bruttowertschöpfung von rund 550 Milliarden Euro an der Nachfrage aus anderen EU-Ländern. Die Zahlen beziehen sich auf das Jahr 2022. Die Bedeutung dürfte aktuell eher zu- als abnehmen.

0: Beschäftigten der deutschen Seehäfen gehen die Tarifverhandlungen heute weiter. Verdi fordert 8,2% mehr Lohn, die Arbeitgeber bieten 5,1%. Und ein 27-Jähriger ist nach Schüssen in Verden gestorben. Die Tat ereignete sich am Samstagabend nahe dem Bahnhof. Die Polizei nahm später einen 25-jährigen Tatverdächtigen fest.
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2: Hier müsst ihr aktuell am meisten Zeit einplanen. Auf der A2 Richtung Hannover zwischen Bad Nenndorf und Wunstorf-Kohlenfeld gibt es eine Gefahr durch eine ungesicherte Unfallstelle. Personen sind auf der Fahrbahn. In der Gegenrichtung, Richtung Dortmund, stockt der Verkehr zwischen Hannover-Langenhagen und Wunstorf-Lute auf 8 Kilometern. Auf der A1 Richtung Osnabrück staut es sich zwischen Uphusen-Bremen-Mahndorf und Bremen-Arsten auf 6 Kilometern. In der Gegenrichtung Richtung Bremen gibt es 4 Kilometer Stau zwischen Ahlhorner Heide und Wildeshausen-West. Wir wünschen euch eine gute Fahrt.
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2: In Königslutter sind es aktuell 20 Grad. In Gifhorn messen wir 21 Grad. Und in Ilsede zeigt das Thermometer 19 Grad. In den nächsten Stunden ist es mäßig bewölkt. Heute Nacht sinkt das Thermometer auf frische 13 Grad. Morgen wird es dann klar und sonnig bei bis zu 28 Grad.
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3: Jawohl, kurz nach drei am Montag. Neue Woche, neues Album der Woche. Da hören wir gleich zum ersten Mal rein. Und dann jeden Tag auch immer wieder. Es ist eine Platte voller Hits. Ich sag nur drei Männer mit Bart. ZZ Top. Mehr dazu hört ihr hier gleich in 10 Minuten. Bis dahin gibt's eine bunte Mischung mit Lenny Kravitz, Evanescence und den Jungs hier. Das sind die Hooters. Ich bin Martin Fischer. Hoffe, ihr seid gut drauf.
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0: Lenny Kravitz, Fly Away um Viertel nach drei. So, meine Lieben, wir haben Montag, das heißt, es gibt auch ein neues Album der Woche. Das ist eine Riesenplatte, allerdings zu einem ziemlich traurigen Anlass. Letzte Woche ist nämlich ein großer Musiker von uns gegangen. Frank Beard, der Drummer von ZZ Top, ist 77 geworden und deshalb feiern wir den jetzt eine Woche lang mit einer Platte voller Hits. Ist 1983 erschienen und war das Album, das die Jungs endgültig zu Riesen-Rockstars gemacht hat. Das muss man, glaube ich, sagen. Eliminator. Unter anderem mit Sharp Dressed Man. So, da sind 11 Songs drauf und die sind alle geil. Simple Sache. Wir arbeiten uns die ganze Woche einmal durch, hören die großen Hits und die Nummern, die vielleicht ein bisschen untergehen. Los geht's heute aber erstmal mit was Fetten. Der erste Track auf der Platte, Give Me All Your Lovin'. Geiler Funfact übrigens, hier im Hintergrund, da singt Jimmy Jameson mit, der Sänger von Survivor. Eye of the Tiger, kennt er? Erkennt man fast gar nicht, ne? So, die Nummer klingt eigentlich herrlich simpel, war aber in der Entstehung, muss man sagen, genau das Gegenteil. Also die hatten das Riff, das ist ja jetzt auch nicht so super kompliziert und dann haben sie 3 Monate lang noch drum getüftelt. Also zwischendurch gab es 5 oder 6 verschiedene Versionen, Titel, Textideen, alles drum und dran. Ist ja irgendwie oft so, ne? Die simpelsten Songs, die brauchen am längsten. Ist ja irgendwie im Leben genauso, oder? Jetzt wird's aber sehr poetisch? Nee, poetisch hier. Es ist ein absolut geiler Song. Und mit dem eröffnen wir hier das neue Album der Woche, ZZ Top Eliminator. Jeden Tag gibt's einen neuen Song daraus in der Show. Hier übrigens, vielleicht habt ihr ja ein ZZ Top Bandshirt. Das fehlt uns noch. Wir suchen ja nach den besten Bandshirt-Stories. Könnt ihr ja jetzt mal rauskramen, falls ihr eins findet. Schnell per uns an WhatsApp. Track Nummer 1 aus ZZ Top Eliminator. Hier ist Gimme All Your Lovin'.
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13: Hier müsst ihr aktuell am meisten Zeit einplanen. Auf der A1 Richtung Osnabrück zwischen Obhusen-Bremen-Mahndorf und Bremen-Arsten gibt es 6 Kilometer Stau. In der Gegenrichtung, Richtung Bremen, zwischen Bremen-Brinkum und Bremen-Arsten staut es sich auf 2 Kilometern. Auf der A2 Richtung Dortmund zwischen Hannover-Langenhagen und Wunstorf-Lute stockt der Verkehr auf 9 Kilometern. Wir wünschen euch eine gute Fahrt.
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13: In Helmstedt, Edemissen und Wolfsburg zeigt das Thermometer aktuell überall 21 Grad. In den nächsten Stunden ist es mäßig bewölkt. Heute Nacht sinkt das Thermometer auf frische 13 Grad. Morgen wird es dann klar und sonnig bei bis zu 28 Grad.
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0: Richtig schöne Nummer vom letzten Nirvana-Album Heartshaped Box. Um 3:45 Zeit für ein kleines News-Update.
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0: Und unser Release-Radar hat mal wieder was aufgespürt. Bei Queens of the Stone Age steht anscheinend das nächste Kapitel an. Favoriten No One Knows, also 3 Jahre nach In Times New Roman, so hieß die letzte Platte, haben sie jetzt das 9. Studioalbum angekündigt. Das heißt Perfect, aber mit einem H am Ende, also wie spricht man das jetzt aus? Perfect? Keine Ahnung. Und die Ankündigung war ziemlich typisch für die Gruppe, also da gibt es so einen blutigen Teaser auf Instagram. Da spielen die Jungs Five Finger Filet, also dieses ziemlich bescheuerte Messerspiel zwischen den Fingern. Om rammt sich dabei natürlich die Klinge in die Hand und kurz davor sagt er noch das Release-Datum. 30. September, glaube ich, sagt er. Also das Ganze wohl ohne Gewehr, einen ersten Vorgeschmack, den gibt's ja schon seit Juli. Und er ist sehr entspannt. Sehr ungewöhnlich, also die Jungs haben quasi noch nie eine richtige Akustiknummer rausgebracht. Easy Street ist der erste Vorgeschmack auf Perfect. Keine Ahnung, ich nenne das jetzt einfach mal so. Ich weiß nicht, wie das ausgesprochen wird, ne? Bewusst roh aufgenommen, sagen sie, ohne Schnickschnack. Und genau das soll auch die Richtung vom neuen Album sein. Also weniger glatt, mehr spontan und menschlich. Zitat Ende. Na, dann bin ich mal sehr gespannt. Neues Queens of the Stone Age Album kommt. Das waren die Rock'n'Pop News für heute am Montag.
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5: Ich bin Tine Klimach. Die EU hat neue Rüstungshilfen für die Ukraine im Wert von 6,1 Milliarden Euro genehmigt. Die Mittel seien für Flugabwehrsysteme, Raketen, Munition und Radaranlagen vorgesehen, teilte die EU-Kommission mit. Die Zusage aus Brüssel erreichte Kiew am 35. Unabhängigkeitstag der Ukraine, der heute mit internationalen Gästen begangen wird.
6: Präsident Zelensky nutzte seine Rede zum Unabhängigkeitstag für eine Kampfansage an Kreml-Chef Putin. Die Ukraine werde weiter um ihre Souveränität kämpfen, sagte Zelensky in Kiew. Die Welt müsse zusammenstehen, um Russland in die Knie zu zwingen. Zelensky forderte auch mehr Unterstützung für sein Land. Verlangt hatte er allein gestern von der EU 30 Milliarden Euro für die Verteidigung des Landes. Derweil gingen die gegenseitigen Luftangriffe in dem Krieg weiter. Es gab mehrere Verletzte. Aus Moskau, Ulf Mauder.
5: Unionsfraktionschef Thorsten Frey sieht die schwarz-rote Koalition vor einem arbeitsreichen Herbst. Wir haben ja bereits vor der parlamentarischen Sommerpause viele Gesetzgebungsvorhaben aufgegleist und die müssen jetzt umgesetzt werden. In der Regel mit der Zielsetzung Ende des Jahres, sagte der CDU-Politiker vor einer Sitzung des CDU-Präsidiums mit Kanzler und Parteichef Friedrich Merz in Berlin. Autobauer Volkswagen steckt tief in der Krise. Zehntausende Arbeitsplätze stehen im Zuge eines Sparprogramms auf der Kippe. In einer internen Umfrage übt die VW-Belegschaft massive Kritik am Konzernvorstand.
7: Wegen der desaströsen Kommunikation nach außen durch den Vorstand seien die Mitarbeiter und deren Familien verunsichert und verängstigt, so heißt es in einem eigentlich firmeninternen Artikel. Schon länger ist bekannt, dass bis 2030 rund 50.000 Stellen in Deutschland wegfallen sollen. Diese bereits geplanten Einsparungen reichen allerdings nicht aus. Also wie schlimm wird's tatsächlich? Ab morgen gibt's 9 Betriebsversammlungen.

0: vergangenen Samstag ihren höchsten jemals gemessenen Wert erreicht, teilte der Klimawandeldienst des EU-Programms Copernicus in Bonn mit. Der Rekord sei am 22. August mit einer Temperatur von 21,1 Grad aufgestellt worden, womit der bisherige Rekord von 21,09 Grad im März 2024 übertroffen worden sei.
1: Und jetzt für euch das Niedersachsen-Update mit Philipp Stammer. Vor dem Landgericht Hannover hat der Prozess gegen einen 28-Jährigen begonnen. Er soll eine Bank mit einem Messer überfallen haben. Weil die Filiale aber keine Kasse hatte, erbeutete er nur 10 Euro. Die Zahl der Straftaten mit Bezug zur Clankriminalität in Niedersachsen ist erneut gesunken. 2025 wurden knapp 2700 Fälle registriert. Die Behörden waren allerdings weiterhin vor einer hohen Gewaltbereitschaft. Und das Landgericht Lüneburg hat einen 27-Jährigen wegen Totschlags zu 10 Jahren Haft verurteilt. Er hatte im Januar in Uelzen einen 30-Jährigen mit einem Messer tödlich verletzt.
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4: Hier müsst ihr aktuell am meisten Zeit einplanen. Auf der A1 Richtung Osnabrück gibt es zwischen Opphusen-Bremen-Mahndorf und Bremen-Asten 6 Kilometer Stau. Ebenfalls Richtung Osnabrück liegt zwischen Bremer Kreuz und Rastplatz Mahndorfer Marsch ein Spanngurt auf der Fahrbahn. Auf der A1 Richtung Bremen staut es sich zwischen Bremen-Brinkum und Bremen-Asten auf 3 Kilometern. Habt eine gute und sichere Fahrt.
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4: In Vorsfelde, Fallersleben und Helmstedt zeigt das Thermometer aktuell überall einheitlich 21 Grad. In den nächsten Stunden ist es mäßig bewölkt. Heute Nacht sinkt das Thermometer auf frische 13 Grad. Morgen wird es dann klar und sonnig bei bis zu 28 Grad.
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5: Ganz genau. Und hier gibt's jetzt einen riesen Rockklassiker für euch. Drehen wir mal wieder ein bisschen auf, oder? Gleich mit den Cranberries, den Ärzten und den Scorpions. Rock you like a hurricane. Ich bin Martin Fischer. Hoffe, ihr habt einen wunderschönen Tag. Hallihallo.
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0: Die Cranberries mit einem der bekanntesten Songs der Welt, könnte man glaube ich sagen, oder? Findet mir da einen, der da nicht mitsingen kann.
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0: So, und weiter geht's mit Yes. Die waren ja in den 70s besonders bekannt für so 10 Minuten lange, super komplizierte Progressive-Rocknummern und eine Menge LSD. Das gehört dazu, ne? 1983 gab's aber einen kleinen Switch und dann haben sie mal versucht, Musik für normale Menschen zu machen. Ne, es hat ziemlich gut funktioniert. Das hier war deren einziger Nummer 1 Hit ever. Aber so ganz raus haben sie das komplett Verstrahlte nicht aus sich rausbekommen. Das hört man vor allem im Gitarrensolo. Das klingt trotzdem, als wäre das von einem anderen Planeten. Ist aber nicht ohne Grund ein Riesenhit geworden. Wir sind Yes, Owner of a Lonely Heart.
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14: Mit Philipp Stammer. Braunschweigs CDU-Oberbürgermeisterkandidat Maximilian Pohler fordert mehr gemeinnützige Arbeit für erwerbsfähige Leistungsempfänger. Stadt und Jobcenter sollten dafür zusätzliche Einsatzmöglichkeiten schaffen, zum Beispiel bei der Beseitigung von Wildmüll oder bei der Pflege öffentlicher Flächen. Solche Arbeitsgelegenheiten sind gesetzlich bereits möglich. Sie müssen im öffentlichen Interesse liegen und dürfen keine regulären Arbeitsplätze verdrängen. In diesem Jahr wurden bislang 361 Menschen eine Arbeitsgelegenheit zugewiesen. Das Jobcenter hält eine Ausweitung allerdings nicht für sinnvoll. Entscheidend sei, dass die Teilnehmer dadurch bessere Chancen auf eine spätere Integration in den Arbeitsmarkt bekommen. Vor dem Landgericht Hannover hat heute der Prozess gegen einen 28-Jährigen wegen eines Banküberfalls begonnen. Er soll im letzten Juli Mitarbeiter mit einem Messer bedroht und Geld verlangt haben. Weil die Filiale keine Kasse hatte, gab ihm ein Zeuge 10 Euro aus seinem Portemonnaie. Anschließend hielten Zeugen den Mann fest. Die Zahl der Straftaten mit Bezug zur Clankriminalität in Niedersachsen ist erneut gesunken. 2025 wurden 2691 Fälle registriert, knapp 450 weniger als im Jahr davor. Die Behörden waren aber trotzdem vor einer hohen Gewaltbereitschaft. Mehr als 900 Fälle waren Roheitsdelikte oder Straftaten gegen die persönliche Freiheit. Und das Landgericht Lüneburg hat einen 27-Jährigen wegen Totschlags zu 10 Jahren Haft verurteilt. Er hatte im Januar in Uelzen einen 30-Jährigen mit einem Messer tödlich verletzt.
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15: Hier müsst ihr aktuell am meisten Zeit einplanen. Auf der A2 Richtung Dortmund gibt es zwischen Hannover-Langenhagen und Wunstorf-Lute 11 Kilometer stockenden Verkehr. Auf der A1 Richtung Osnabrück staut es sich zwischen Uphusen-Bremen-Mahndorf und Bremen-Asten auf 6 Kilometern. In der Gegenrichtung Richtung Bremen gibt es zwischen Bremen-Brinkum und Bremen-Asten 3 Kilometer Stau. Habt eine gute und sichere Fahrt.
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15: In Schöningen zeigt das Thermometer aktuell 20 Grad. Esede meldet 21 Grad. Und in Vorsfelde sind es 22 Grad. In den nächsten Stunden ist es mäßig bewölkt. Heute Nacht sinkt das Thermometer auf frische 13 Grad. Morgen wird es dann klar und sonnig bei bis zu 28 Grad.
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1: Die Rolling Stones haben ihr neues Album Foreign Tongues draußen und wir finden es richtig geil. Und drauf ist auch eine Kritik an den Superreichen und vor allem am, Zitat, verrückten Mogul Mr. Musk.
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1: Hier sind die Rolling Stones mit Mr. Charm.
0: Yes.

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1: Wird niemals alt werden, die Nummer. Led Zeppelin, Stairway to Heaven.
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1: So, wir suchen ja nach euren geilsten Bandshirt-Stories. Und die nächste, die habe ich hier gerade direkt an der Strippe, könnte man sagen. Der Jörn hat sich gemeldet. Hi.
3: Moin, moin. Hi, grüß dich.
1: Du hast uns erzählt, deine Tochter hatte ein Red Hot Chili Peppers Shirt, richtig? Und das war
3: richtig. Nicht
1: mehr, naja, wie man es halt bei Bandshirts kennt, irgendwann haben die auch so ihre Tage gezählt, ne? Aber was du dann gemacht hast, das musst du mir jetzt nochmal genau erklären, das fand ich super geil.
3: Gut, ich habe es im Prinzip aus dem Altkleidersack rausgefischt und gedacht, ja komm, jetzt das Wegschmeißen ist, geht nicht.
1: Ja.
3: Und irgendwas musst du dann auch machen. Und ich bin eigentlich in Corona-Zeit mal angefangen mit Gitarrendesign.
1: Mhm.
3: Meist natürlich mit Holz irgendwo was zu machen und dann habe ich es ja einfach aus Jux und Dollerei, habe mir das Shirt dann genommen und habe es mal auf einen Gitarrenbody draufgeleimt.
1: Okay, und das heißt natürlich jetzt auch, das hat ja so eine schöne Stoffoberfläche, ne? Wie fühlt sich das ein bisschen geiler an als so eine normale Gitarre?
3: Nee, gar nicht. Ich habe den Stoff fülle ich auf mit Lack.
1: Ah, okay.
3: Dass dann praktisch wieder eine glatte Oberfläche drauf ist, dass du ganz normal spielen kannst, dass sich nichts durchschreibt und sowas. Weil wenn du sonst Klampe spielst, irgendwo der ganze Schweiß geht dann ja irgendwo dann ins Textil rein.
1: Ja.
3: Und dann nach einem halben Jahr wär's weg, wahrscheinlich durchgerieben.
1: Ja, super geil. Hast du da schon mal drüber nachgedacht, da vielleicht so ein kleines Business draus zu machen? Also sowas habe ich ja noch nie gehört.
3: Also ich habe Kleingewerbe sowieso am Laufen und sagst du ein bisschen als Hobby, ich muss nicht mehr Fernsehen gucken, ich kann im Keller basteln und Gitarren machen.
1: Kannst gerne mal deinen Instagram-Namen hier einfach sagen, also für die Interessierten, dann können sie auch mal sehen, wie das aussieht, da kann ich mir vorstellen, da gibt es ein paar.
3: Es gibt eine Webseite irgendwo, Unique Wood heißt die.
1: Unique Wood, okay.
3: Und von da, das findet man eigentlich, wenn man googelt, sofort.
1: Ja, cool.
3: Oder wenn man meinen Namen einfach eingibt, dann findet man das Ganze. Aber wie gesagt, es ist ein Hobby, es soll ein Hobby bleiben.
1: Ja. Total. Hey, vielleicht konntest du ja auch jemanden inspirieren damit. Ihr habt's gehört, Leute. Echt Wahnsinn, was ihr uns alle zu Bandshirts zu erzählen habt. Danke dir, Jörn. Richtig coole Story. Mega, dass du dich gemeldet hast.
3: Danke für.
1: Super. Mach's gut. Schönen Tag noch.
3: Bis dann. Ciao, ciao. Ciao.
1: Ja, der Jörn, der benutzt alte Bandshirts, um Gitarren zu designen. Hey, jedes Mal, wenn du denkst, du hast alles gehört, kommt wieder was. Habt ihr gehört, falls ihr sehen wollt, wie das aussieht? Unique Wood heißt seine Website. Also einzigartiges Holz. Kann man mal vorbeischauen. Falls ihr auch Stories habt oder Dinge oder einfach nur coole Bandshirts, erzählt uns davon. Her damit über WhatsApp. Die Nummer findet ihr auf der Website. Das kann wirklich alles sein. Wir freuen uns. Hier gibt's jetzt eine geile Nummer aus den 80s. Hier sind Pearl Jam mit Alive. Ich bin Martin Fischer und ich freue mich weiterhin darauf, rauszufinden, was ihr so mit euren Bandshirts macht. Es geht immer weiter.
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2: Ich bin Tine Klimach. Nach der Sommerpause ist Bundeskanzler Friedrich Merz erstmals wieder mit dem engsten Führungsteam seiner Partei zusammengekommen. Dabei ging es für die CDU-Spitze auch darum, die morgige Kabinettsklausur vorzubereiten. Die Bundesregierung stehe vor einem arbeitsreichen Herbst, sagte der neue Unionsfraktionschef Thorsten Frey.
3: Kurs halten und weiter reformieren, so könnte man das Motto der Regierung gerade umschreiben. Der neue Unionsfraktionschef Thorsten Frey, Nachfolger von Jens Spahn, erklärte, es gehe jetzt um die zügige Umsetzung der Reformen, die man vor der Sommerpause vereinbart habe. Das könnte aber teilweise schwierig werden, nachdem Ostministerpräsidenten der CDU, also aus Freys eigener Partei, zentrale Kompromisse wieder ins Wackeln gebracht haben. Etwa die Abschaffung der Rente mit 63. Dazu kommen die schlechten Umfragen und nur noch 2 Wochen bis zu den ersten Landtagswahlen diesen Herbst im Osten. Aus Berlin, Ronny Tochau.
2: Der BIWA Pflegeschutzbund weist den Verdacht der AfD zurück, in Pflegeheimen würden Angestellte oder Angehörige die Briefwahl der Bewohner manipulieren. Es lägen keinerlei Hinweise auf Wahlbetrug in Pflegeheimen oder eine unzulässige Einflussnahme bei der Stimmabgabe vor, erklärte der Verband. Zuvor hatte der AfD-Vorsitzende Tino Chrupalla vor der Landtagswahl am 6. September in Sachsen-Anhalt Zweifel daran gesät, dass bei der Briefwahl alles mit rechten Dingen zugeht. Die Ukraine bittet seit Wochen um frisches Geld für die Stärkung ihrer Flugabwehr. Zum heutigen Nationalfeiertag kommen gute Nachrichten aus Brüssel. Die EU hat zum 35. Unabhängigkeitstag der Ukraine neue Rüstungshilfen im Wert von 6,1 Milliarden Euro genehmigt.
4: Flugabwehrsysteme, Raketen, Munition und Radaranlagen sollen vor allem mit diesem EU-Geld bezahlt werden. Und zwar wegen der immer häufigeren russischen Angriffe mit ballistischen Raketen und mit Drohnen. 376 Raketenangriffe nur im Juli. Europa zeige am Unabhängigkeitstag, dass die Unterstützung für die Ukraine unerschütterlich und konkret sei, sagte Kommissionspräsidentin von der Leyen. Aus Brüssel, Dieter Ebeling.
2: Nach einem bisher vergleichsweise milden Sommer wird es in Griechenland jetzt richtig heiß. Das Land erlebt seine erste Hitzewelle des Sommers. Für mindestens eine Woche werden Temperaturen von bis zu 40 Grad erwartet. Besonders in Ballungszentren in Mittelgriechenland und auf Peloponnes bleibt es auch nachts ungewöhnlich warm. Gleichzeitig steigt wegen der Trockenheit und starker Winde die Waldbrandgefahr.
5: Und jetzt für euch das Niedersachsen-Update mit Philipp Stammer. Vor dem Landgericht Hannover hat der

0: gesunken. 2025 wurden knapp 2700 Fälle registriert. Die Behörden warnen allerdings weiterhin vor einer hohen Gewaltbereitschaft. Und das Landgericht Lüneburg hat einen 27-Jährigen wegen Totschlags zu 10 Jahren Haft verurteilt. Er hatte im Januar in Uelzen einen 30-Jährigen mit einem Messer tödlich verletzt.
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2: Hier müsst ihr aktuell am meisten Zeit einplanen. Auf der A2 Richtung Dortmund gibt es zwischen Hannover-Langenhagen und Wunstorf-Lute 13 Kilometer stockenden Verkehr. Auf der A1 Richtung Osnabrück staut es sich zwischen Uphusen-Bremen-Mahndorf und Bremen-Arsten auf 6 Kilometern. In der Gegenrichtung Richtung Bremen steht ihr zwischen Bremen-Brinkum und Bremen-Arsten auf 4 Kilometern. Wir wünschen euch eine gute Fahrt.
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2: In Fallersleben sind es aktuell 22 Grad. In Königslutter zeigt das Thermometer 21 Grad. Und in Edemissen sind es ebenfalls 21 Grad. In der Nacht sinkt das Thermometer auf milde 15 Grad. Morgen wird es strahlend klar bei anfangs 15 Grad. Im Laufe des Tages steigt das Thermometer auf bis zu 28 Grad an.
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3: Kurz nach 5 heißt, gleich gibt's die nächste Runde 60 Seconds Spezial. Neue Woche, neue Runde. Wie viele Fragen könnt ihr in 60 Sekunden beantworten? Wir haben gerade erst Montag. Der momentane Highscore sind 8. Das ist easy machbar. Und den Gewinn von dieser Woche, den hätte ich gern selber. Also das ist so ein richtig fetter Bluetooth-Lautsprecher von Teufel. Kostet fast 400 Euro das Ding. Und ganz besonders für die AC/DC-Fans von euch interessant. Also das ist so eine Official Special Edition. Da sind so AC/DC-Logo drauf, Blitze drauf. Sieht richtig fett aus. Könnt ihr euch mal auf teufel.de anschauen. Damit kann man aber auch nicht AC/DC-Musik abspielen. Also keine Sorge. Könnt ihr euch jetzt anmelden in der App. Da gibt's auch alle Infos. In 10 Minuten geht's hier rein. Nach Iggy Pop, Green Day. Und im Spanisch-Klassik hier ist Entre Dos Tierras.
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0: Iggy Pop and the Passenger.
1: Viertel nach fünf, jetzt wird wieder eine Runde gequizt.
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1: Und mit mir spielt heute der Thorsten aus Gummersbach. Hi, du bist dabei.
4: Ja, super, klasse, da freue ich mich.
1: Oh, super, hast du schon mal mitgemacht oder ist dein erstes Mal?
4: Der erste Mal.
1: Das erste Mal, dann bist du hier direkt durch. Das ist ja fantastisch. Ja,
4: ja,
1: hast du ein bisschen Glück gemacht, ne? Thorsten, ja. Was hast du für einen Tag bis jetzt? Geht's dir gut? Wo bist du unterwegs?
4: Ja, ich bin ja hier in Gummersbach unterwegs. Hab meine Tochter aus dem Kindergarten geholt, damit der zur Physio und jetzt ein bisschen Kaffee getrunken. Ja, jetzt schauen wir mal, was der Nachmittag noch so bringt.
1: Bisschen Kaffee getrunken, bisschen Radio hören und jetzt auch noch mal ein bisschen quizzen, ne? Finde ich super.
4: Genau.
1: Es gibt was ziemlich Cooles zu gewinnen. Thorsten, bist du AC/DC-Fan?
4: Ja.
1: Ja, wunderbar.
4: Schon seit Jahren.
1: Es gibt nämlich eine richtig fette Teufel Special Edition Riesen Bluetooth-Box zu gewinnen diese Woche.
4: Ja, super.
1: Im Wert von fast 400 Euro. Das ist ein richtig geiles Ding. Also da musst du mal schauen. Du musst allerdings natürlich auch was dafür machen, ne? Die kriegst du nicht einfach so. Du müsstest 8 Punkte schlagen. Das ist der momentane Höchststand vom René.
4: Das habe ich gehört, ja.
1: Ist machbar. Sage ich ganz im Ernst. Kommt aus Wissensgebiet an. Wollen wir das mal rausfinden?
4: Sehr gerne.
1: Alles klar, dann sag doch mal Stopp bitte.
2: Stopp. Wissensgebiet Essen und Trinken.
4: Ach, Herr Jemini.
1: Bist du ein Gourmet?
4: Ich esse gerne, aber manche Sachen, da, ja, ich lasse mir überraschen, was passiert.
1: Ist wie immer eine bunte Mischung, ne? Die Zeit geht los, sobald ich die erste Frage gestellt habe. Bist du bereit?
4: Ich bin bereit.
1: Okay, welches Obst besteht zu 92% aus Wasser und ist botanisch gesehen eigentlich eine Beere?
4: Gurke.
1: Die Wassermelone. Welches Lebensmittel wird weltweit am häufigsten gegessen? Reis oder Nudeln?
4: Reis.
1: Welches Fleisch steckt klassisch in Saltimbocca?
4: Rindfleisch.
1: Kalbfleisch. Wahr oder falsch? Deutsche Vollmilchschokolade muss mindestens 30% Kakao beinhalten.
4: Falsch.
1: Ja, in welchem Land wurde der Cheeseburger erfunden?
4: USA.
1: Wie heißt die Flüssigkeit, die beim Gerinnen von Milch als Nebenprodukt entsteht?
4: Molke.
1: Welcher Fisch steckt klassisch in Caesar Salad Dressing?
4: Lachs.
1: Sardelle. Welches Lebensmittel verdirbt im Grunde nie und wurde sogar in ägyptischen Gräbern gefunden?
4: Weiter.
1: Honig. Welches Getränk wird aus eingelegtem Obst und Alkohol zubereitet?
4: Weiter.
1: Likör. Welche Bohne steckt klassisch in Chili con Carne?
4: Rote Bohnen.
1: Kidneybohnen, ja. Welche Fastfood-Kette besitzt weltweit die meisten Filialen?
4: McDonald's.
1: Subway tatsächlich. Welches berühmte Getränk wurde ursprünglich als Medizin gegen Kopfschmerzen erfunden?
4: Cola.
1: Ja. Was steckt hauptsächlich in einer spanischen Tortilla?
4: Weiter.
1: Kartoffeln und Ei. Welches Gewürz liefert die Gelbwurzel? Kurkuma wäre es gewesen.
4: Kurkuma, ja.
1: Boah, das war aber auch wirklich was für die Essensexperten hier, ne?
4: Ja, ich wollte gerade sagen, das war sehr speziell.
1: Sehen wir mal nach, ich habe die Nele hier. Wie viele waren das denn?
5: Das waren 6 Punkte.
1: Ah, ja, okay. Hat nicht ganz gereicht. Sorry,
4: ja,
1: Thorsten.
4: Macht nichts. Hauptsache dabei.
1: Ja, so nehme ich das auch. Und gibt auch immer noch eine zweite Chance. Musst du nochmal versuchen, kriegst du vielleicht was Besseres. Thorsten, ich wünsche dir noch einen super geilen Tag. Danke,
4: dass du mitmachen. Ich danke euch. Vielen Dank. Schönen Nachmittag noch.
1: Mach's gut. Ciao, ciao.
4: Danke, ciao.
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12: Mit Philipp Stammer. Braunschweigs CDU-Oberbürgermeisterkandidat Maximilian Pohler fordert mehr gemeinnützige Arbeit für erwerbsfähige Leistungsempfänger. Stadt und Jobcenter sollten dafür zusätzliche Einsatzmöglichkeiten schaffen, zum Beispiel bei der Beseitigung von Wildmüll oder bei der Pflege öffentlicher Flächen. Solche Arbeitsgelegenheiten sind gesetzlich bereits möglich. Sie müssen im öffentlichen Interesse liegen und dürfen keine regulären Arbeitsplätze verdrängen. In diesem Jahr wurden bislang 361 Menschen eine Arbeitsgelegenheit zugewiesen. Das Jobcenter hält eine Ausweitung allerdings nicht für sinnvoll. Entscheidend sei, dass die Teilnehmer dadurch bessere Chancen auf eine spätere Integration in den Arbeitsmarkt bekommen. Vor dem Landgericht Hannover hat heute der Prozess gegen einen 28-Jährigen wegen eines Banküberfalls begonnen. Er soll im letzten Juli Mitarbeiter mit einem Messer bedroht und Geld verlangt haben. Weil die Filiale keine Kasse hatte, gab ihm ein Zeuge 10 Euro aus seinem Portemonnaie. Anschließend hielten Zeugen den Mann fest. Die Zahl der Straftaten mit Bezug zur Clankriminalität in Niedersachsen ist erneut gesunken. 2025 wurden 2691 Fälle registriert, knapp 450 weniger als im Jahr davor. Die Behörden warnen aber trotzdem vor einer hohen Gewaltbereitschaft. Mehr als 900 Fälle waren Rohheitsdelikte oder Straftaten gegen die persönliche Freiheit. Und das Landgericht Lüneburg hat einen 27-Jährigen wegen Totschlags zu 10 Jahren Haft verurteilt. Er hatte im Januar in Uelzen einen 30-Jährigen mit einem Messer tödlich verletzt.
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15: Hier müsst ihr aktuell am meisten Zeit einplanen. Auf der A2 Richtung Dortmund gibt es zwischen Hannover-Langenhagen und Wunstorf-Lute 11 Kilometer stockenden Verkehr. Auf der A1 Richtung Osnabrück staut es sich zwischen Uphusen-Bremen-Mahndorf und Bremen-Asten auf 5 Kilometern. In der Gegenrichtung Richtung Bremen gibt es zwischen Bremen-Brinkum und Bremen-Asten 3 Kilometer Stau. Wir wünschen euch eine gute Fahrt.
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15: In Lengede und Meine sind es aktuell jeweils 21 Grad. In Vorsfelde haben wir 22 Grad. In der Nacht sinkt das Thermometer auf milde 15 Grad. Morgen wird es strahlend klar bei anfangs 15 Grad. Im Laufe des Tages steigt das Thermometer auf bis zu 28 Grad an.
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0: Alice Cooper, Feed My Frankenstein. Haben ein paar von euch vielleicht dieses Jahr live auf dem Rockhart gesehen, war richtig geil. 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Oh yeah. So, wir suchen ja die ganze Woche schon nach euren geilsten Stories zu Bandshirts. Was auch immer das sein kann, ne? Wir bekommen hier super viel rein. Gerade hatten wir den Jörn, der macht einfach aus alten Bandshirts Gitarrendesigns. Total crazy. Jetzt muss ich auch mal eine Story erzählen, das sind ja so viele. So. Das ist nämlich quasi auch eine Vermisstenanzeige hier. Ich habe vor vielen Jahren mal ein Pink Floyd Tour-Shirt geschenkt bekommen. So total geil. Original aus 1980 von der The Wall Tour. Hab das Ding geliebt über alles. Jetzt habe ich 2018 so um den Dreh in einem Studentenwohnheim gewohnt. Da gab es hin und wieder auch mal eine kleine Feier. Wisst ja, wie das ist, ne? Und ich habe dummerweise mein Zimmer als Garderobe angeboten. Das ist ja schon Anfängerfehler Nummer 1. Es kam, wie es kommen musste. Und am nächsten Morgen finde ich dieses Shirt nicht mehr. Dachte schon, das wäre weg. Aber im Studentenwohnheim kommt immer die nächste Party, ihr wisst Bescheid. Und beim nächsten Mal kommt die Freundin eines Mitbewohners mit diesem Shirt an, auf die Party. Und ich sag, hey, was ist hier los? Warum hast du mein Shirt an? Ich kann mich nicht mehr genau an den Grund erinnern, wie genau die da jetzt dran gekommen war. Aber Problem war halt, ich konnte die ja jetzt schwer ausziehen, ne? Die hatte das ja an. Also habe ich gesagt, ey, okay, beim nächsten Mal bringst du es mir wieder mit. Tja, eine Woche später machen die meinen Schluss und ich bekomme bis heute keine Antwort auf meine Nachrichten. Ich hab's versucht. Also, nicht jede Bandshirt-Story geht glücklich aus. Hier, falls du das gerade hörst, du weißt ganz genau, wer gemeint ist. Gib mir mein Bandshirt wieder. Das kommt von dieser Band hier. Falls ihr eine Story habt zu einem Bandshirt, das ihr aber hoffentlich noch besitzt, dann her damit. Schickt uns eine WhatsApp.
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8: Ich bin Tine Klimach. Ernteausfälle, Brände und Niedrigwasser sorgen für enorme Schäden. Die extreme Hitze und Trockenheit in diesem Sommer kosten die deutsche Wirtschaft nach Schätzungen von Greenpeace 36 Milliarden Euro, sagt die Umweltorganisation.
9: Bei brütender Hitze schalten viele von uns einen Gang zurück. Wir sind weniger produktiv. Und allein das verursacht Schäden von mehr als 10 Milliarden Euro, sagt Greenpeace. Und dann sind da die Bauern, die weniger ernten. Wälder werden zu Asche. Eine Katastrophe für die Menschen und die Volkswirtschaft, nennen die Umweltschützer diesen Sommer und fordern die Regierung auf, nun schnell zu handeln. Denn, Zitat, ein Weiter-so können wir uns nicht mehr leisten. Claudia Wächter, Nachrichtenredaktion.
8: Unionsfraktionschef Thorsten Frey sieht die schwarz-rote Koalition für einen arbeitsreichen Herbst. Wir haben ja bereits vor der parlamentarischen Sommerpause viele Gesetzgebungsvorhaben aufgegleist und die müssen jetzt umgesetzt werden. In der Regel mit der Zielsetzung Ende des Jahres, sagte der CDU-Politiker vor einer Sitzung des CDU-Präsidiums mit Kanzler und Parteichef Friedrich Merz in Berlin. Bundespräsident Frank-Walter Steinmeier ist nun offiziell Hausherr in seinem neuen Berliner Domizil. Das hat er bezogen, weil das Schloss Bellevue aktuell saniert wird. In einem symbolischen Akt bekam er heute den Schlüssel für den modernen Bau.
10: Sechs Geschosse und eine auffallend bunte Fassade. So sieht das Ausweichquartier des Bundespräsidenten aus, mitten in Berlin, nah am Kanzleramt und Hauptbahnhof gelegen. Modern und funktional, freundlich und einladend, außerdem stilvoll. So lobt der Hausherr das Gebäude, das er schon Anfang Juli bezogen hat. Der Stammsitz des Staatsoberhaupts Schloss Bellevue soll in den kommenden 8 Jahren von Grund auf saniert werden. Aus Berlin, Thomas Thonfeld.
8: Die Verbraucherzentralen warnen vor einer Beeinflussung bei Trinkgeldoptionen auf Kartenlesegeräten. Die Chefin des Bundesverbandes, Ramona Popp, sagte der dpa, es müsse auf den ersten Blick erkennbar sein, wie Gäste Trinkgeld ablehnen oder die Höhe selbst festlegen können. Der Verband setze sich für ein Verbot manipulativer Designtricks ein. Oft sei die Option, kein Trinkgeld zu geben, versteckt oder schlecht sichtbar, so Popp. Die Felder, auf denen Vorschläge fürs Trinkgeld wie 10% oder 15% angetippt werden können, seien oft größer oder farblich auffälliger.
11: Und jetzt für euch das Niedersachsen-Update mit Philipp Stammer. Vor dem Landgericht Hannover hat der Prozess gegen einen 28-Jährigen begonnen. Er soll eine Bank mit einem Messer überfallen haben. Weil die Filiale aber keine Kasse hatte, erbeutete er nur 10 Euro. Die Zahl der Straftaten mit Bezug zur Clankriminalität in Niedersachsen ist erneut gesunken. 2025 wurden knapp 2700 Fälle registriert. Die Behörden waren allerdings weiterhin vor einer hohen Gewaltbereitschaft. Und das Landgericht Lüneburg hat einen 27-Jährigen wegen Totschlags zu 10 Jahren Haft verurteilt. Er hatte im Januar in Uelzen einen 30-Jährigen mit einem Messer tödlich verletzt.
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13: Hier müsst ihr aktuell am meisten Zeit einplanen. Auf der A1 Richtung Osnabrück gibt es zwischen Uphusen-Bremen-Mahndorf und Bremen-Arsten 4 Kilometer Stau. In der Gegenrichtung, Richtung Bremen, staut es sich zwischen Bremen-Brinkum und Bremen-Arsten auf 2 Kilometern. Auf der A7 Richtung Hamburg läuft zwischen Bispingen und Evendorf die Unfallaufnahme. Der rechte Fahrstreifen ist gesperrt. Habt eine gute und sichere Fahrt.
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14: In Fallersleben und

0: Tages steigt das Thermometer auf bis zu 28 Grad an.
1: 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Kurz nach 6 am Montag. Ich hoffe, ihr seid alle einigermaßen okay hier in die neue Woche gestartet. Ist am Anfang immer ein bisschen langsam, ne? Wir kriegen das aber zusammen hin. Hier, bunte Mischung in der nächsten Viertelstunde. Alanis Morissette haben wir dabei für ein bisschen Frauenpower. Wir haben Matchbox 20 und Thin Lizzy. Die Boys sind back in town. Mit dem geht's hier rein. Ich bin Martin Fischer. Hoffe, ihr habt einen geilen Abend. Hallo.

Alanis Morissette, Ironic, 18.13 Uhr am Montagabend. Hoffe, ihr kommt gut heim oder seid auch gut heimgekommen. So oder so, hier gibt's den Soundtrack dazu. Gleich schauen wir nochmal rein in die Rock'n'Pop-News von heute. Unser Release-Radar läuft immer. Es wurde ein neues Album angekündigt von einer meiner persönlichen Lieblingsbands. Dazu gibt's gleich mehr. Hier erstmal eine geile Nummer zum Mitgrölen. Robert Palmer, Bad Case of Lovin' You.

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14: Mit Philipp Stammer. Braunschweigs CDU-Oberbürgermeisterkandidat Maximilian Pohler fordert mehr gemeinnützige Arbeit für erwerbsfähige Leistungsempfänger. Stadt- und Jobcenter sollten dafür zusätzliche Einsatzmöglichkeiten schaffen, zum Beispiel bei der Beseitigung von Wildmüll oder bei der Pflege öffentlicher Flächen. Solche Arbeitsgelegenheiten sind gesetzlich bereits möglich. Sie müssen im öffentlichen Interesse liegen und dürfen keine regulären Arbeitsplätze verdrängen. In diesem Jahr wurden bislang 361 Menschen eine Arbeitsgelegenheit zugewiesen. Das Jobcenter hält eine Ausweitung allerdings nicht für sinnvoll. Entscheidend sei, dass die Teilnehmer dadurch bessere Chancen auf eine spätere Integration in den Arbeitsmarkt bekommen. Vor dem Landgericht Hannover hat heute der Prozess gegen einen 28-Jährigen wegen eines Banküberfalls begonnen. Er soll im letzten Juli Mitarbeiter mit einem Messer bedroht und Geld verlangt haben. Weil die Filiale keine Kasse hatte, gab ihm ein Zeuge 10 Euro aus seinem Portemonnaie. Anschließend hielten Zeugen den Mann fest. Die Zahl der Straftaten mit Bezug zur Clankriminalität in Niedersachsen ist erneut gesunken. 2025 wurden 2691 Fälle registriert, knapp 450 weniger als im Jahr davor. Die Behörden waren aber trotzdem vor einer hohen Gewaltbereitschaft. Mehr als 900 Fälle waren Rohheitsdelikte oder Straftaten gegen die persönliche Freiheit. Und das Landgericht Lüneburg hat einen 27-Jährigen wegen Totschlags zu 10 Jahren Haft verurteilt. Er hatte im Januar in Uelzen einen 30-Jährigen mit einem Messer tödlich verletzt.
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1: Und jetzt stellen wir euch eine Southern Blues und Country Band aus England vor, nämlich die Chris Burrell.

0: ist nicht nur musikalisch äußerst interessant. Frontmann Chris Burras, der war früher tatsächlich professioneller Mixed Martial Arts Kämpfer.
1: Neu und angesagt.
0: Allerdings mit mäßigem Erfolg. Als Musiker gefällt er uns viel besser. Hier ist die Chris Burras Band.

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1: Und unser Release-Radar hat mal wieder was aufgespürt. Bei Queens of the Stone Age steht anscheinend das nächste Kapitel an. Favoriten No One Knows, also 3 Jahre nach In Times New Roman, so hieß die letzte Platte, haben sie jetzt das 9. Studioalbum angekündigt. Das heißt Perfect, aber mit einem H am Ende, also wie spricht man das jetzt aus? Perfect? Keine Ahnung. Und die Ankündigung war ziemlich typisch für die Gruppe, also da gibt es so einen blutigen Teaser auf Instagram. Da spielen die Jungs Five Finger Filet, also dieses ziemlich bescheuerte Messerspiel zwischen den Fingern. Om rammt sich dabei natürlich die Klinge in die Hand und kurz davor sagt er noch das Release-Datum. 30. September, glaube ich, sagt er. Also das Ganze wohl ohne Gewehr, einen ersten Vorgeschmack, den gibt's ja schon seit Juli. Und er ist sehr entspannt. Sehr ungewöhnlich, also die Jungs haben quasi noch nie eine richtige Akustiknummer rausgebracht. Easy Street ist der erste Vorgeschmack auf Perfect. Keine Ahnung, ich nenne das jetzt einfach mal so. Ich weiß nicht, wie das ausgesprochen wird, ne? Bewusst roh aufgenommen, sagen sie, ohne Schnickschnack. Und genau das soll auch die Richtung vom neuen Album sein. Also weniger glatt, mehr spontan und menschlich. Zitat Ende. Na, dann bin ich mal sehr gespannt. Neues Queens of the Stone Age Album kommt. Das waren die Rock'n'Pop News für heute am Montag.
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9: Ich bin Tine Klimach. Nach der Sommerpause ist Bundeskanzler Friedrich Merz erstmals wieder mit dem engsten Führungsteam seiner Partei zusammengekommen. Dabei ging es für die CDU-Spitze auch darum, die morgige Kabinettsklausur vorzubereiten. Die Bundesregierung stehe vor einem arbeitsreichen Herbst, sagte der neue Unionsfraktionschef Thorsten Frey.
10: Kurs halten und weiter reformieren, so könnte man das Motto der Regierung gerade umschreiben. Der neue Unionsfraktionschef Thorsten Frey, Nachfolger von Jens Spahn, erklärte, es gehe jetzt um die zügige Umsetzung der Reformen, die man vor der Sommerpause vereinbart habe. Das könnte aber teilweise schwierig werden, nachdem Ostministerpräsidenten der CDU, also aus Freys eigener Partei, zentrale Kompromisse wieder ins Wackeln gebracht haben. Etwa die Abschaffung der Rente mit 63. Aus Berlin, Ronny Tochau.
9: Die Ukraine zeigt sich zum 35. Jahrestag der Unabhängigkeit stolz auf ihren Kampf gegen Russlands Krieg. Präsident Selenskyj nutzte seine Rede an die Nation gleichzeitig für eine Kampfansage an Russlands Präsidenten Putin und kündigte weiteren Widerstand gegen die russische Invasion an.
11: Präsident Selenskyj gibt sich trotz der schwierigen Lage für Kiew an der Front kämpferisch zum Nationalfeiertag. Die Ukraine erhält auch weitere Militärhilfen aus Großbritannien und von der EU. Die Reaktion aus dem Kreml hier in Moskau ließ nicht lange auf sich warten. Mit den Rüstungshilfen werde weiter Öl ins Feuer des Krieges gegossen. Verhindert werde so jeder Versuch, in Friedensverhandlungen zu treten, hieß es hier in Moskau. Aus Moskau, Ulf Mauder.
9: Die Folgen der extremen Hitze und wochenlangen Trockenheit kosten die deutsche Wirtschaft nach Schätzungen von Greenpeace mindestens 36 Milliarden Euro. Das entspreche bis 0,9% der deutschen Wirtschaftsleistung, teilte die Naturschutzorganisation mit. Greenpeace berechnete dazu die wirtschaftlichen Schäden unter anderem durch Ernteausfälle, Waldbrände und durch Gesundheitskosten aufgrund der Hitze. Greenpeace fordert die Bundesregierung auf, auf ihrer Kabinettsklausur mit dem gebotenen Ernst auf die Klimakrise zu reagieren. Für zwei Schulklassen aus Schleswig-Holstein endete die Oberstufenfahrt nach Paris mit einem Schock. Der Reisebus prallte in den Niederlanden am frühen Morgen auf einen Kleintransporter. 8 Menschen wurden verletzt ins Krankenhaus gebracht, einige von ihnen schwer. Später wurden 8 weitere Personen im Krankenhaus behandelt. In Lebensgefahr war laut Polizei niemand.
12: Und jetzt für euch das Niedersachsen-Update mit Philipp Stammer. Vor dem Landgericht Hannover hat der Prozess gegen einen 28-Jährigen begonnen. Er soll eine Bank mit einem Messer überfallen haben. Weil die Filiale aber keine Kasse hatte, erbeutete er nur 10 Euro. Die Zahl der Straftaten mit Bezug zur Clankriminalität in Niedersachsen ist erneut gesunken. 2025 wurden knapp 2700 Fälle registriert. Die Behörden waren allerdings weiterhin vor einer hohen Gewaltbereitschaft. Und das Landgericht Lüneburg hat einen 27-Jährigen wegen Totschlags zu 10 Jahren Haft verurteilt. Er hatte im Januar in Uelzen einen 30-Jährigen mit einem Messer tödlich verletzt.
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14: Auf der A7 Richtung Kassel gibt es zwischen Nörten-Hardenberg und Göttingen-Nord 2 Kilometer Stau. Auf der A27 Richtung Bremerhaven steht zwischen Dreieck Bremen-Industriehäfen und Bremen-Nord ein liegengebliebenes Fahrzeug auf der Fahrbahn. Auf der A39 Richtung Wolfsburg gibt es zwischen Kreuz Wolfsburg-Königslutter und Flechtorf eine Gefahr durch eine ungesicherte Unfallstelle auf dem Standstreifen. Habt eine gute und sichere Fahrt.
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14: Bei euch in Fallersleben sind es aktuell 21 Grad. In Peine ebenfalls 21 Grad. In Schöningen sind es 19 Grad. In der Nacht sinkt das Thermometer auf milde 15 Grad. Morgen wird es strahlend klar bei anfangs 15 Grad. Im Laufe des Tages steigt das Thermometer auf bis zu 28 Grad an.
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3: Kurz nach 7 am Montag, hallo zusammen. Genau diese Uhrzeit bedeutet bei uns immer eine Sache, Original oder Cover. Ihr könnt entscheiden, was wir spielen. Und heute haben wir einen der geilsten Rocksongs aller Zeiten dabei. Da kann mir keiner irgendwas erzählen. Es ist einfach so, hier rein das Ding. Oh yeah. Das Riff erkennt jeder, Led Zeppelin, Whole Lotta Love, absolut legendär, 1969. Einer der größten Rocksongs aller Zeiten. Da ist die Frage, wer hat sich daran getraut? Wer macht ein Cover davon? Also Rockbands größtenteils eher nicht, ich glaube, die trauen sich das nicht. Wir haben was ganz anderes dabei, Tina Turner. Groovig. Auf jeden Fall mal was ganz anderes. Was genau wir davon jetzt spielen sollen, hier Original oder Cover, das hören wir in 10 Minuten. Bis dahin gibt's hier besten Rock'n'Pop. Damit können wir uns schon mal aufwärmen. Hier gibt's eine Runde AC/DC. Wie wär's damit? Hier ist Money Talks.

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1: Oh yeah, zurück ins Jahr 1969. Led Zeppelin haben Anfang des Jahres gerade erst ihr Debütalbum rausgebracht. Aber lange hat das nicht gehalten. Knapp 9 Monate später kommt direkt das nächste, namens Led Zeppelin 2. Ja, macht eine Menge Sinn. Die erste Single ist gleichzeitig die erste Nummer auf dem Album und hat eins der ikonischsten Gitarrenriffs aller Zeiten. Whole Lotta Love. So, worum es darin geht, das muss ich euch, glaube ich, nicht groß erklären. Es ist Led Zeppelin hier. Sex, Drugs and Rock'n'Roll. Falls der Text noch nicht genau genug war, dann gibt's ja auch diesen legendären Zwischenteil, in dem ich sag jetzt mal, der Akt musikalisch dargestellt wird. Kann jeder interpretieren, wie er will, ne? So, die Nummer ist ultra geil, das brauche ich euch nicht sagen. Ist natürlich die Frage, wer hat sich daran getraut? Also ein Rockcover davon, das ist ja fast schon illegal hier. Deswegen haben wir was ganz anderes dabei. 1975, Tina Turner, es wird groovig. Sag ich ganz ehrlich, funktioniert irgendwie, oder? Also ich hätte nichts dagegen. Was ich hier sage, ist aber erstmal Schnuppe wie immer. Was sagt ihr in WhatsApp?
2: Ja, da ist eigentlich schon fast egal, wer das covert, ne? Wenn es jetzt nicht gerade Tina Turner wäre, die hat da schon wohl eine geile Nummer von gemacht. Höre ich so auch ganz gerne, ist ja auch wohl eine ordentliche Röhre. Aber ich muss echt sagen, gegen das Original, da kann sie nicht anstinken. Also meine Stimme eindeutig fürs Original heute.
1: Dankeschön an den Erik. Was sagst du, Alex?
3: Das Cover, das du da gerade angespielt hast von Tina Turner, also ja. Tina in allen Ehren, aber das ging gar nicht. Also da möchte ich heute dann tatsächlich wirklich gerne das Original hören mit diesem schönen Riff und
1: wow.
3: Ja, einmal meine Stimme fürs Original heute.
1: Ja, na gut, okay, also so klar hätte ich es jetzt auch nicht erwartet. Ich hätte das Cover auch gut gefunden, aber hey, ich beuge mich der Masse. Dann spielen wir wenigstens hier die 5 Minuten 30 Uncut-Version mit kompletten Zwischenteil hier, ist auch geil. Original schlägt Cover, Riesennummer, Led Zeppelin, Whole Lotta Love. Dankeschön fürs Abstimmen.

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6: Mit Philipp Stammer. Braunschweigs CDU-Oberbürgermeisterkandidat Maximilian Pohler fordert mehr gemeinnützige Arbeit für erwerbsfähige Leistungsempfänger. Stadt und Jobcenter sollten dafür zusätzliche Einsatzmöglichkeiten schaffen, zum Beispiel bei der Beseitigung von Wildmüll oder bei der Pflege öffentlicher Flächen. Solche Arbeitsgelegenheiten sind gesetzlich bereits möglich. Sie müssen im öffentlichen Interesse liegen und dürfen keine regulären Arbeitsplätze verdrängen. In diesem Jahr wurden bislang 361 Menschen eine Arbeitsgelegenheit zugewiesen. Das Jobcenter hält eine Ausweitung allerdings nicht für sinnvoll. Entscheidend sei, dass die Teilnehmer dadurch bessere Chancen auf eine spätere Integration in den Arbeitsmarkt bekommen. Vor dem Landgericht Hannover hat heute der Prozess gegen einen 28-Jährigen wegen eines Banküberfalls begonnen. Er soll im letzten Juli Mitarbeiter mit einem Messer bedroht und Geld verlangt haben. Weil die Filiale keine Kasse hatte, gab ihm ein Zeuge 10 Euro aus seinem Portemonnaie. Anschließend hielten Zeugen den Mann fest. Die Zahl der Straftaten mit Bezug zur Clankriminalität in Niedersachsen ist erneut gesunken. 2025 wurden 2691 Fälle registriert, knapp 450 weniger als im Jahr davor. Die Behörden warnen aber trotzdem vor einer hohen Gewaltbereitschaft. Mehr als 900 Fälle waren Rohheitsdelikte oder Straftaten gegen die persönliche Freiheit. Und das Landgericht Lüneburg hat einen 27-Jährigen wegen Totschlags zu 10 Jahren Haft verurteilt. Er hatte im Januar in Uelzen einen 30-Jährigen mit einem Messer tödlich verletzt.
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7: Auf der A7 Richtung Kassel gibt es zwischen Nörten-Hardenberg und Göttingen-Nord 2 Kilometer Stau. Auf der A39 Richtung Wolfsburg läuft zwischen Kreuz Wolfsburg-Königslutter und Flechtorf die Unfallaufnahme. Auf der A27 Richtung Bremerhaven steht zwischen Dreieck Bremen-Industriehäfen und Bremen-Nord ein liegengebliebenes Fahrzeug auf der Fahrbahn. Gute Fahrt!
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7: In Isenbüttel zeigt das Thermometer aktuell 21 Grad. In Meine sind es 20 Grad. Bei Deckenstedt meldet 19 Grad. In der Nacht sinkt das Thermometer auf milde 15 Grad. Morgen wird es strahlend klar bei anfangs 15 Grad. Im Laufe des Tages steigt das Thermometer auf bis zu 28 Grad an.
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Das war Bryan Adams mit Can't Stop This Thing We Started und das war's auch mit der Nachmittagsshow für heute. Ich bin Martin Fischer, ich hoffe, ihr habt noch einen wunderschönen Abend. Schön, dass ihr am Start wart. Wir hören uns morgen ab 14 Uhr wieder in alter Frische, wie immer. Los geht's, wie jeden Tag bei uns um 5 Uhr beim Eggers und dem Engelhardt in der Morning Rock Show. Macht's gut, bis morgen.

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4: Ich bin Tine Klimach. Die EU hat neue Rüstungshilfen für die Ukraine im Wert von 6,1 Milliarden Euro genehmigt. Die Mittel seien für Flugabwehrsysteme, Raketen, Munition und Radaranlagen vorgesehen, teilte die EU-Kommission mit. Die Zusage aus Brüssel erreichte Kiew am 35. Unabhängigkeitstag der Ukraine, der heute mit internationalen Gästen begangen wird.
5: Präsident Zelensky nutzte seine Rede zum Unabhängigkeitstag für eine Kampfansage an Kreml-Chef Putin. Die Ukraine werde weiter um ihre Souveränität kämpfen, sagte Zelensky in Kiew. Die Welt müsse zusammenstehen, um Russland in die Knie zu zwingen. Zelensky forderte auch mehr Unterstützung für sein Land. Verlangt hatte er allein gestern von der EU 30 Milliarden Euro für die Verteidigung des Landes. Aus Moskau, Ulf Mauder.
4: AOK-Chefin Carola Reimann hat die telefonische Krankschreibung als gutes Mittel verteidigt, gerade in Zeiten von Infektionsfällen. So könnten Ansteckungen vermieden und medizinisches Personal geschützt werden, sagte sie den Zeitungen der Funke Mediengruppe. Eine missbräuchliche Nutzung könne die AOK nicht feststellen. Die Schwarz-Rote Koalition will die Möglichkeit zur telefonischen Krankschreibung abschaffen. Autobauer Volkswagen steckt tief in der Krise. Zehntausende Arbeitsplätze stehen im Zuge eines Sparprogramms auf der Kippe. In einer internen Umfrage übt die VW-Belegschaft massive Kritik am Konzernvorstand.
6: Wegen der desaströsen Kommunikation nach außen durch den Vorstand seien die Mitarbeiter und deren Familien verunsichert und verängstigt, so heißt es in einem eigentlich firmeninternen Artikel. Schon länger ist bekannt, dass bis 2030 rund 50.000 Stellen in Deutschland wegfallen sollen. Diese bereits geplanten Einsparungen reichen allerdings nicht aus. Also wie schlimm wird's tatsächlich? Ab morgen gibt's 9 Betriebsversammlungen, hier könnte es Details auch zu möglichen Werksschließungen geben. Uli Reitinger, Nachrichtenredaktion.
4: Die Weltmeere sind so warm wie noch nie seit Beginn der Messungen im Jahr 1979. Die durchschnittliche Meeresoberflächentemperatur habe am vergangenen Samstag ihren höchsten jemals gemessenen Wert erreicht, teilte der Klimawandeldienst des EU-Programms Copernicus in Bonn mit. Der Rekord sei am 22. August mit einer Temperatur von 21,1 Grad aufgestellt worden, womit der bisherige Rekord von 21,09 Grad im März 2024 übertroffen worden sei.
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7: Auf der A7 Richtung Kassel gibt es zwischen Kreuz Hannover-Kirchhorst und Hannover-Anderten 1 Kilometer Stau. Im weiteren Verlauf Richtung Kassel steht ihr zwischen Nörten-Hardenberg und Göttingen-Nord ebenfalls auf 1 Kilometer. Auf der A27 Richtung Walsrode zwischen Verden-Ost und Walsrode-West liegen Holzteile auf der Fahrbahn. Habt eine gute und sichere Fahrt.
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7: In Leiferde zeigt das Thermometer aktuell 19 Grad. In Edemissen sind es 20 Grad und in Helmstedt ebenfalls 20 Grad. In der Nacht sinkt das Thermometer auf milde 15 Grad. Morgen wird es strahlend klar bei anfangs 15 Grad. Im Laufe des Tages steigt das Thermometer auf bis zu 28 Grad an.
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1: Und wenn du dich ja wirklich auf eine Band verlassen kannst, die kontinuierlich frische Banger liefert, dann sind's Green Day. Ist schon ihre 13. Single in den letzten 5 Jahren. Beispiellos produktiv, die Jungs.
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1: Hier sind Green Day mit I'm Never Gonna Rest in Peace.

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3: Ich bin Tine Klimach. Ernteausfälle, Brände und Niedrigwasser sorgen für enorme Schäden. Die extreme Hitze und Trockenheit in diesem Sommer kosten die deutsche Wirtschaft nach Schätzungen von Greenpeace 36 Milliarden Euro, sagt die Umweltorganisation.
4: Bei brütender Hitze schalten viele von uns einen Gang zurück. Wir sind weniger produktiv. Und allein das verursacht Schäden von mehr als 10 Milliarden Euro, sagt Greenpeace. Und dann sind da die Bauern, die weniger ernten. Wälder werden zu Asche. Eine Katastrophe für die Menschen und die Volkswirtschaft, nennen die Umweltschützer diesen Sommer und fordern die Regierung auf, nun schnell zu handeln. Denn, Zitat, ein Weiter-so können wir uns nicht mehr leisten. Claudia Wächter, Nachrichtenredaktion.
3: Die Ukraine bittet seit Wochen um frisches Geld für die Stärkung ihrer Flugabwehr. Zum heutigen Nationalfeiertag kommen gute Nachrichten aus Brüssel. Die EU hat zum 35. Unabhängigkeitstag der Ukraine neue Rüstungshilfen im Wert von 6,1 Milliarden Euro genehmigt.
5: Flugabwehrsysteme, Raketen, Munition und Radaranlagen sollen vor allem mit diesem EU-Geld bezahlt werden. Und zwar wegen der immer häufigeren russischen Angriffe mit ballistischen Raketen und mit Drohnen. 376 Raketenangriffe nur im Juli. Europa zeige am Unabhängigkeitstag, dass die Unterstützung für die Ukraine unerschütterlich und konkret sei, sagte Kommissionspräsidentin von der Leyen. Aus Brüssel, Dieter Ebeling.
3: Der BIWA Pflegeschutzbund weist den Verdacht der AfD zurück, in Pflegeheimen würden Angestellte oder Angehörige die Briefwahl der Bewohner manipulieren. Es lägen keinerlei Hinweise auf Wahlbetrug in Pflegeheimen oder eine unzulässige Einflussnahme bei der Stimmabgabe vor, erklärte der Verband. Zuvor hatte der AfD-Vorsitzende Tino Chrupalla vor der Landtagswahl am 6. September in Sachsen-Anhalt Zweifel daran gesät, dass bei der Briefwahl alles mit rechten Dingen zugeht. Die Verbraucherzentralen warnen vor einer Beeinflussung bei Trinkgeldoptionen auf Kartenlesegeräten. Die Chefin des Bundesverbandes, Ramona Popp, sagte der dpa, es müsse auf den ersten Blick erkennbar sein, wie Gäste Trinkgeld ablehnen oder die Höhe selbst festlegen können. Der Verband setze sich für ein Verbot manipulativer Designtricks ein. Oft sei die Option, kein Trinkgeld zu geben, versteckt oder schlecht sichtbar, so Popp. Die Felder, auf denen Vorschläge fürs Trinkgeld wie 10% oder 15% angetippt werden können, seien oft größer oder farblich auffälliger.
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6: Auf der A7 Richtung Kassel gibt es zwischen Dreieck Hannover Süd und Derneburg-Salzgitter 2 Kilometer Stau. Im weiteren Verlauf steht ihr zwischen Kreuz Hannover Ost und Hannover Anderten auf 1 Kilometer. Gute Fahrt.
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6: In Peine sind es aktuell 17 Grad, in Königslutter messen wir ebenfalls 17 Grad, in Isenbüttel haben wir 16 Grad. In der Nacht sinkt das Thermometer auf milde 15 Grad. Morgen wird es strahlend klar bei anfangs 15 Grad. Im Laufe des Tages steigt das Thermometer auf bis zu 28 Grad an.
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1: Kiss in Dynamite haben wieder was Neues und das ist

0: eigentlich hatte ja Sänger Hannes in den Sack gehauen, aber der Fanaufstand war so groß, dass er gesagt hat, okay, ein Album mache ich noch.
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2: Hier sind Kiss and Dynamite mit Originalsänger Hannes Braun und Glory Days.
1: Yes.

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3: Ich bin Thomas Brock. Nach der Sommerpause ist Bundeskanzler Merz erstmals wieder mit dem engsten Führungsteam seiner Partei zusammengekommen. Dabei ging es für die CDU-Spitze auch darum, die morgige Kabinettsklausur vorzubereiten. Die Bundesregierung stehe vor einem arbeitsreichen Herbst, sagte der neue Unionsfraktionschef Frei.
4: Kurs halten und weiter reformieren, so könnte man das Motto der Regierung gerade umschreiben. Der neue Unionsfraktionschef Thorsten Frey, Nachfolger von Jens Spahn, erklärte, es gehe jetzt um die zügige Umsetzung der Reformen, die man vor der Sommerpause vereinbart habe. Das könnte aber teilweise schwierig werden, nachdem Ostministerpräsidenten der CDU, also aus Freys eigener Partei, zentrale Kompromisse wieder ins Wackeln gebracht haben. Etwa die Abschaffung der Rente mit 63. Dazu kommen die schlechten Umfragen und nur noch 2 Wochen bis zu den ersten Landtagswahlen diesen Herbst im Osten. Ronny Tohau, Nachrichtenredaktion.
3: Die Folgen der extremen Hitze und wochenlangen Trockenheit kosten die deutsche Wirtschaft nach Schätzungen von Greenpeace mindestens 36 Milliarden Euro. Das entspreche 0,8 bis 0,9% der deutschen Wirtschaftsleistung, teilte die Naturschutzorganisation mit. Greenpeace berechnete dabei die wirtschaftlichen Schäden unter anderem durch Ernteausfälle, Waldbrände und durch die Gesundheitskosten aufgrund der Hitze. Verbraucherschützer wollen per Verbandsklage gegen hohe Preise bei der Fernwärme vorgehen. Das Ziel könnten sie verfehlen. Aber das zuständige Oberlandesgericht in Hamm sieht Verstöße. Das machte die Richterin bei der Verhandlung deutlich.
5: Die Verbraucherschützer wollen gegen E.ON mit einer Sammelklage vorgehen, wegen der Preisklauseln in mehreren Bundesländern. Das sieht das Gericht aber kritisch. Vielmehr muss am Ende wohl jeder Kunde individuell sein Recht einklagen. Es geht darum, wie E.ON die Preise für die Fernwärme errechnet hat. In einigen Regionen führte das zu höheren Preisen und zwar unrechtmäßig, findet das Gericht. Gut möglich also, dass einige ihr Geld zurückbekommen werden. Thomas Bremser, Redaktion.
3: Zum Fußball im DFB-Pokal haben die Bundesligisten HSV und 1. FC Köln die 2. Runde erreicht. Die Hamburger siegten beim Drittligisten SC Verl mit 3:0. Köln gewann 2:1 bei Drittliga-Aufsteiger Würzburger Kickers. Bundesliga-Absteiger VfL Wolfsburg mühte sich zu einem 6:5 im Elfmeterschießen bei Regionalligist Altlinike.
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6: Auf der A27 Richtung Bremen gibt es zwischen Stodel und Hagen 2 Kilometer Stau. Auf der A1 Richtung Bremen zwischen Brinkum und Bremen-Arsten ist der Verkehr dicht. Gute Fahrt.
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6: In Meine und Vorsfelde zeigt das Thermometer aktuell jeweils 14 Grad. In Vechelde sind es 15 Grad. In der Nacht sinkt das Thermometer auf milde 15 Grad. Morgen wird es strahlend klar bei anfangs 15 Grad. Im Laufe des Tages steigt das Thermometer auf bis zu 28 Grad an.
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1: Airborne haben eine neue Single und dafür haben sie sich gleich doppelt starke Unterstützung geholt. Von nicht nur Produktionslegende Mutt Lange, der ja schon Brian Johnson bei AC/DC gecoacht hat, ist dabei, sondern auch noch Kanadas musikalischer Exportschlager Bryan Adams.
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1: Hier sind Airborne mit Here She Comes.
0: Yes.

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0: Überall Wahlplakate. Eins von der CDU ist da jetzt sehr aufgefallen. Darauf zu sehen ist Corinna Jodeit, die ist 38 Jahre alt. Wie würdest du dich jetzt anziehen, wenn du dich ablichten lässt für so ein Wahlplakat?
2: Darüber habe ich schon ganz oft nachgedacht, weil sie trägt auch Schmuck. Das ist eine goldene Kette und da steht was in so Schreibschrift,
0: ihr
2: so
0: Name.
2: Schön verschnörkelt.
0: Nicht der Name ihres Mannes.
2: Ihres Kindes könnte man ja auch denken, aber nein, da steht MILF.
0: Ein CDU-Wahlplakat.
2: Das hat die mit Absicht gemacht. Die CDU will jetzt auch wieder für junge Leute da sein, oder?
0: Scheinbar.
2: Corinna Jodeit,
0: die alte Milch. Daumen hoch.
2: Die CDU finden wir gut.
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5: Ich bin Thomas Brockt. Die Ukraine zeigt sich zum 35. Jahrestag der Unabhängigkeit stolz auf ihren Kampf gegen Russlands Krieg. Präsident Selenskyj nutzte seine Rede an die Nation gleichzeitig für eine Kampfansage an Kremlchef Putin und kündigte weiteren Widerstand gegen die russische Invasion an.
6: Präsident Selenskyj gibt sich trotz der schwierigen Lage für Kiew an der Front kämpferisch zum Nationalfeiertag. Die Ukraine erhält auch weitere Militärhilfen aus Großbritannien und von der EU. Die Reaktion aus dem Kreml hier in Moskau ließ nicht lange auf sich warten. Mit den Rüstungshilfen werde weiter Öl ins Feuer des Krieges gegossen. Verhindert werde so jeder Versuch, in Friedensverhandlungen zu treten, hieß es hier in Moskau. Aus Moskau, Ulf Mauder.
5: Nach der Sommerpause ist Bundeskanzler Merz erstmals wieder mit dem engsten Führungsteam seiner Partei zusammengekommen. Dabei ging es für die CDU-Spitze auch darum, die morgige Kabinettsklausur vorzubereiten. Kernthemen dort sollen Wachstum, Innovation und Modernisierung Deutschlands sein. Die Bundesregierung stehe vor einem arbeitsreichen Herbst, sagte der neue Unionsfraktionschef Frei. Die Weltmeere sind so warm wie noch nie seit Beginn der Messungen vor fast 50 Jahren. Das teilte der Klimawandeldienst des EU-Programms Copernicus mit. Die weltweite Durchschnittstemperatur der Meeresoberflächen habe am Samstag ihren höchsten jemals gemessenen Wert erreicht, 21,1 Grad.
7: Nicht nur an Land, auch im Meer gibt es Hitzewellen und auch die werden durch den Klimawandel immer häufiger. Seit den 90er Jahren hat sich die Zahl sogenannter Marina-Hitzewellen mehr als verdreifacht. Grund für den Temperaturrekord jetzt ist neben dem Klimawandel auch das Wetterphänomen El Niño, das die Meere zusätzlich erwärmt. Durch höhere Meerestemperaturen steigt laut Forschern das Risiko von Extremwetter, denn wärmere Ozeane geben mehr Feuchtigkeit und Wärme an die Atmosphäre ab, was zu stärkeren Niederschlägen und Stürmen führen kann. Uni Tochau, Nachrichtenredaktion.
5: Zum Fußball: im DFB-Pokal haben die Bundesligisten HSV und 1. FC Köln die zweite Runde erreicht. Die Hamburger siegten beim Drittligisten SC Verl mit 3:0. Köln gewann 2:1 bei Drittliga-Aufsteiger Würzburger Kickers. Bundesliga-Absteiger VfL Wolfsburg mühte sich zu einem 6:5 im Elfmeterschießen bei Regionalligist Altklinike.
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8: Auf der A27 Richtung Bremen, zwischen Bremerhaven-Geestemünde und Bremerhaven-Wulsdorf, gibt es dichten Verkehr. Gute Fahrt.
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8: In Lengede sind es aktuell 15 Grad. In Königslutter haben wir 14 Grad und in Meine messen wir 13 Grad. In der Nacht sinkt das Thermometer auf milde 14 Grad. Morgen wird es strahlend klar bei anfangs 14 Grad. Im Laufe des Tages steigt das Thermometer auf angenehm warme 27 Grad an.
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1: Und eigentlich stehen Social Distortion für Punk pur. Egal was, sie sind dagegen und hauen's dir um die Ohren.

0: kommen sie nämlich so ganz zart daher. Tonight ist eine Ballade und eine Liebeserklärung von Frontmann Mike Ness an seine Frau Christine, mit der er übrigens seit über 30 Jahren verheiratet ist.
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0: Hier ist die neue von Social Distortion. Hier ist Tonight.
1: Jetzt. Yes.

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6: Mit Carlotta Hofmann und heute geht's um einen Film, bei dem sich die Geister scheiden. Die einen lieben ihn, während sich die anderen vor Fremdscham kaum noch auf der Couch halten können. Es geht um Saltburn.
7: Wir zwei fallen unter NMDB. Nerds müssen draußen bleiben.
8: Da kann doch bestimmt jeder hin, oder?
7: Oh nein, das geht nur mit Einladung. Hast du dein Postfach gecheckt?
8: Nein, noch nicht.
7: Ich schon. Du hast keine.
6: Ich nehme euch mit an die Oxford University Mitte der 2000er Jahre. Als Außenseiter Oliver Quick sich mit dem charmanten Felix Ketten anfreundet, lädt der ihn über den Sommer mit auf das riesige Anwesen seiner exzentrischen Familie ein.
9: Dann komm doch einfach zu mir. Nach Saltburn.
8: Nein.
9: Doch.
8: Ich würde euch dort nur lästig fallen.
9: Red keinen Scheiß, du wärst meine Rettung, so sieht's aus.
8: Es wäre doch komisch, oder?
9: Wieso? Wir haben Gäste, die bleiben Monate. Besuch von Mom. Und wenn wir dir auf den Sack gehen, kannst du ja gehen.

0: Versprochen.
1: Auf Saltburn ist es heiß. Und das nicht nur wegen den sommerlichen Temperaturen. Ob Vater, Mutter oder Schwester, Oliver wickelt sie alle um seinen Finger.
2: Ich war auch mal lesbisch eine Zeit lang. Aber das war mir alles zu feucht. Männer sind immer schön trocken.
3: War sicher nicht leicht für Venetia. Mit dir als Mutter.
2: Wieso?
3: Naja, weil...
2: Weil was?
3: Weil du eine verdammt schöne Frau bist.
1: Aber auch ein perfekter Sommer geht irgendwann zu Ende. Und so fängt die Fassade langsam an zu bröckeln.
3: Klar, das war schwachsinnig. Ich weiß gar nicht, wieso
4: nicht
3: ich das...
4: Nicht schwachsinnig, es war krank, Mann.
3: Ich wollte dein Freund sein.
1: Saltburn zeigt, zu was uns Besessenheit und Gier treiben können. Aber Achtung, einige Szenen haben es ganz schön in sich. Denn hier wird nicht nur Champagner genüsslich geschlürft. Also mit Vorsicht genießen, solltet ihr einen schwachen Magen haben.
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9: Ich bin Thomas Brock. Nach der Sommerpause ist Bundeskanzler Merz erstmals wieder mit dem engsten Führungsteam seiner Partei zusammengekommen. Dabei ging es für die CDU-Spitze auch darum, die morgige Kabinettsklausur vorzubereiten. Die Bundesregierung stehe vor einem arbeitsreichen Herbst, sagte der neue Unionsfraktionschef Frei.
10: Kurs halten und weiter reformieren, so könnte man das Motto der Regierung gerade umschreiben. Der neue Unionsfraktionschef Thorsten Frey, Nachfolger von Jens Spahn, erklärte, es gehe jetzt um die zügige Umsetzung der Reformen, die man vor der Sommerpause vereinbart habe. Das könnte aber teilweise schwierig werden, nachdem Ostministerpräsidenten der CDU, also aus Freys eigener Partei, zentrale Kompromisse wieder ins Wackeln gebracht haben. Etwa die Abschaffung der Rente mit 63. Dazu kommen die schlechten Umfragen und nur noch 2 Wochen bis zu den ersten Landtagswahlen diesen Herbst im Osten. Onni Tohau, Nachrichtenredaktion.
9: Die Folgen der extremen Hitze und wochenlangen Trockenheit kosten die deutsche Wirtschaft nach Schätzungen von Greenpeace mindestens 36 Milliarden Euro. Das entspreche 0,8 bis 0,9% der deutschen Wirtschaftsleistung, teilte die Naturschutzorganisation mit. Greenpeace berechnete dabei die wirtschaftlichen Schäden unter anderem durch Ernteausfälle, Waldbrände und durch die Gesundheitskosten aufgrund der Hitze. Verbraucherschützer wollen per Verbandsklage gegen hohe Preise bei der Fernwärme vorgehen. Das Ziel könnten sie verfehlen. Aber das zuständige Oberlandesgericht in Hamm sieht Verstöße. Das machte die Richterin bei der Verhandlung deutlich.
11: Die Verbraucherschützer wollen gegen E.ON mit einer Sammelklage vorgehen, wegen der Preisklauseln in mehreren Bundesländern. Das sieht das Gericht aber kritisch. Vielmehr muss am Ende wohl jeder Kunde individuell sein Recht einklagen. Es geht darum, wie E.ON die Preise für die Fernwärme errechnet hat. In einigen Regionen führte das zu höheren Preisen und zwar unrechtmäßig, findet das Gericht. Gut möglich also, dass einige ihr Geld zurückbekommen werden. Thomas Bremser, Redaktion.
9: Zum Fußball im DFB-Pokal haben die Bundesligisten Schalke 04, HSV und 1. FC Köln die zweite Runde erreicht. Schalke siegte bei Viertligist Hallescher FC mit 5:2 nach Verlängerung. Die Hamburger beim Drittligisten SC Verl mit 3:0. Köln gewann 2:1 bei Drittliga-Aufsteiger Würzburger Kickers. Bundesliga-Absteiger VfL Wolfsburg siegte mit 6:5 im Elfmeterschießen bei Viertligist Altklinike.
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12: Hier müsst ihr aktuell am meisten Zeit einplanen. Auf der A27 Richtung Bremen gibt es zwischen Bremerhaven Geestemünde und Bremerhaven Süd 5 Kilometer Stau. Auf der A280 Richtung Groningen liegt in Höhe Bunde West ein totes Tier auf der Fahrbahn. Fahrt vorsichtig.

0: wichtig. Wir wünschen euch eine gute Fahrt.
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0: In Königslutter sind es aktuell 13 Grad. Isenbüttel meldet 12 Grad. Und in Wolfsburg messen wir 11 Grad. In der Nacht sinkt das Thermometer auf milde 14 Grad. Morgen wird es strahlend klar bei anfangs 14 Grad. Im Laufe des Tages steigt das Thermometer auf angenehm warme 27 Grad an.
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1: Nickelback kündigen ihr inzwischen schon 11. Album an mit der ersten Single Rattle the Cage.

0: Everything Under the Sun wird das neue Album heißen, kommt am 30. Oktober raus und soll alle Nuancen der Band abdecken, von ganz leise bis ganz laut.
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0: Und für die erste Single haben sie sich gleich mal Motley Crue-Gitarrist John Five dazu geholt. Hier sind Nickelback mit Rattle the Cage.
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1: Ich bin Thomas Brockt. Die Ukraine hat sich zum 35. Jahrestag der Unabhängigkeit stolz auf ihren Kampf gegen Russlands Krieg gezeigt. Präsident Selenskyj nutzte seine Rede an die Nation gleichzeitig für eine Kampfansage an Kremlchef Putin und kündigte weiteren Widerstand gegen die russische Invasion an.
2: Präsident Selenskyj gibt sich trotz der schwierigen Lage für Kiew an der Front kämpferisch zum Nationalfeiertag. Die Ukraine erhält auch weitere Militärhilfen aus Großbritannien und von der EU. Die Reaktion aus dem Kreml hier in Moskau ließ nicht lange auf sich warten. Mit den Rüstungshilfen werde weiter Öl ins Feuer des Krieges gegossen. Verhindert werde so jeder Versuch, in Friedensverhandlungen zu treten, hieß es hier in Moskau. Ulf Mauder, Moskau.
1: Nach der Sommerpause ist Kanzler Merz erstmals wieder mit dem engsten Führungsteam seiner Partei zusammengekommen. Dabei ging es für die CDU-Spitze auch darum, die Kabinettsklausur heute vorzubereiten. Kernthemen dort sollen Wachstum, Innovation und Modernisierung Deutschlands sein. Die Bundesregierung stehe vor einem arbeitsreichen Herbst, sagte der neue Unionsfraktionschef Frei. Die Weltmeere sind so warm wie noch nie seit Beginn der Messungen vor fast 50 Jahren. Das teilte der Klimawandeldienst des EU-Programms Copernicus mit. Die weltweite Durchschnittstemperatur der Meeresoberflächen habe am Samstag ihren höchsten jemals gemessenen Wert erreicht, 21,1 Grad.
3: Nicht nur an Land, auch im Meer gibt es Hitzewellen und auch die werden durch den Klimawandel immer häufiger. Seit den 90er Jahren hat sich die Zahl sogenannter Marina-Hitzewellen mehr als verdreifacht. Grund für den Temperaturrekord jetzt ist neben dem Klimawandel auch das Wetterphänomen El Niño, das die Meere zusätzlich erwärmt. Durch höhere Meerestemperaturen steigt laut Forschern das Risiko von Extremwetter, denn wärmere Ozeane geben mehr Feuchtigkeit und Wärme an die Atmosphäre ab, was zu stärkeren Niederschlägen und Stürmen führen kann. Onni Tochau, Nachrichtenredaktion.
1: Zum Fußball im DFB-Pokal haben die Bundesligisten Schalke 04, HSV und 1. FC Köln die zweite Runde erreicht. Schalke siegte bei Viertligist Hallescher FC mit 5:2 nach Verlängerung. Die Hamburger beim Drittligisten SC Verl mit 3:0. Köln gewann 2:1 bei Drittliga-Aufsteiger Würzburger Kickers. Bundesliga-Absteiger VfL Wolfsburg siegte mit 6:5 im Elfmeterschießen bei Viertligist Altklinike.
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4: Hallo auf die Straßen. Aktuell liegen uns keine Meldungen vor. Ihr habt freie Fahrt. In 30 Minuten gibt es hier das nächste Update. Kommt gut und sicher an euer Ziel.
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4: In Bad Deckenstedt zeigt das Thermometer aktuell 11 Grad. Isenbüttel ist mit 12 Grad etwas wärmer. In Schöningen sind es 10 Grad. In der Nacht sinkt das Thermometer auf milde 14 Grad. Morgen wird es strahlend klar bei anfangs 14 Grad. Im Laufe des Tages steigt das Thermometer auf angenehm warme 27 Grad an.
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1: Frankreich hat nicht nur eine brandgefährliche Fußballnationalmannschaft, sondern neuerdings sind sie auch in Sachen Hard Rock ganz weit vorn. Aus Paris bringen uns die 80er mit vollem Körpereinsatz auf die Bühne zurück und auch was die Frisuren angeht, also ich sag nur Haarspray 5000.
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1: Hier sind Harsh mit ihrer neuen Scheibe All I Ever Wanted.

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1: Ich bin Thomas Brockt. Die Ukraine bittet seit Wochen um frisches Geld für die Stärkung ihrer Flugabwehr. Zum gestrigen Nationalfeiertag kamen gute Nachrichten aus Brüssel. Die EU hat zum 35. Unabhängigkeitstag der Ukraine neue Rüstungshilfen im Wert von 6,1 Milliarden Euro genehmigt.
2: Flugabwehrsysteme, Raketen, Munition und Radaranlagen sollen vor allem mit diesem EU-Geld bezahlt werden. Und zwar wegen der immer häufigeren russischen Angriffe mit ballistischen Raketen und mit Drohnen. 376 Raketenangriffe nur im Juli. Europa zeige am Unabhängigkeitstag, dass die Unterstützung für die Ukraine unerschütterlich und konkret sei, sagte Kommissionspräsidentin von der Leyen. Aus Brüssel, Dieter Ebeling.
1: Nach der Sommerpause kommt die Bundesregierung heute zu einer Klausurtagung zusammen, bei der es vor allem um die Stärkung der Wettbewerbsfähigkeit der deutschen Wirtschaft gehen wird. Bei den zweitägigen Beratungen auf Schloss Neuhardenberg in Brandenburg stehen außerdem die Konsequenzen aus der Hitzewelle dieses Sommers auf dem Programm. In diesem Thema steckt Konfliktpotenzial. Während die SPD-Minister sich für eine Grundgesetzänderung zur Stärkung des Kampfes gegen den Klimawandel einsetzen, ist die Union dagegen. Bundespräsident Steinmeier ist nun offiziell Hausherr in seinem neuen Berliner Domizil, das er wegen der Sanierung von Schloss Bellevue beziehen musste. In einem symbolischen Akt bekam er den Schlüssel für den modernen Bau in direkter Nähe zu Kanzleramt und Hauptbahnhof.
3: 6 Geschosse und eine auffallend bunte Fassade, so sieht das Ausweichquartier des Bundespräsidenten aus, mitten in Berlin, nah am Kanzleramt und Hauptbahnhof gelegen. Modern und funktional, freundlich und einladend, außerdem stilvoll, so lobt der Hausherr das Gebäude, das er schon Anfang Juli bezogen hat. Der Stammsitz des Staatsoberhaupts Schloss Bellevue soll in den kommenden 8 Jahren von Grund auf saniert werden. Thomas Thonfeld, Berlin.
1: Zum Fußball: im DFB-Pokal haben sich am Abend alle Favoriten durchgesetzt. Die Ergebnisse: Würzburger Kickers, 1. FC Köln 1:2, SC Verl, Hamburger SV 0:3, Altlinicke, Wolfsburg 5:6 im Elfmeterschießen und Halle gegen Schalke 2:5 nach Verlängerung.
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